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1: Ich bin David Riemer. Der Bundestag stimmt heute über eine Senkung der Ticketsteuer im Flugverkehr zum 1. Juli ab. Damit sollen Luftverkehrsunternehmen entlastet werden. Branchenverbände fordern weitere Schritte bei Standortkosten, um Wettbewerbsnachteile gegenüber anderen europäischen Ländern auszugleichen. Die Luftverkehrssteuer wird auf jeden Abflug mit einem Passagierflugzeug von einem deutschen Flughafen erhoben. Künftig sollen sich EU-Bürger statt mit Personalausweis auch per Smartphone-App ausweisen können. Das soll den Alltag erleichtern. Das Bundeskabinett hat dazu Neuregelungen auf den Weg gebracht und die Einführung der sogenannten digitalen Brieftasche gesetzlich vorbereitet.
2: Das Smartphone soll zum Ausweis werden. Ältere Menschen sollen ihren Personalausweis nicht mehr erneuern müssen. Und beim Umzug muss der neue Wohnort im Reisepass nicht mehr nachgetragen werden. Beim Perso gilt das für alle Älteren, die 70 Jahre oder älter sind. Aber das ist nur für den alltäglichen Gebrauch bei uns in Deutschland gedacht. Wer ins Ausland reisen will, braucht nach wie vor einen gültigen Ausweis. Eine digitale Brieftasche soll es ab Januar geben. In einer App kann man dann den Personalausweis hochladen und sich damit bei Behörden und Dienstleistern im Netz ausweisen. Die Nutzung ist freiwillig. Aus Berlin, Tine Klimach.
1: In der EU gibt es eine Einigung auf die vollständige Umsetzung des umstrittenen Zolldeals mit den USA. Unter dem Eindruck der jüngsten Drohungen von US-Präsident Trump verständigten sich Vertreter der Regierungen und des EU-Parlaments unter anderem darauf, Zölle auf US-Industriegüter abzuschaffen. An den Plänen gibt es aber auch Kritik.
3: Die Linken-Fraktion im Europaparlament beispielsweise findet, die EU habe aufgegeben und lasse sich in einen schlechten Handelsdeal mit den USA zwingen. Es fehle der politische Wille, sich gegen die Erpressung von Trump zu stellen. Deutsche Industrie Verbände dagegen lobten die Einigung auf die vollständige Umsetzung des Zolldeals. Die EU stärke so ihre Verhandlungsposition gegenüber Washington. Die Einigung der Vertreter der Mitgliedstaaten und des Parlaments muss jetzt noch vom Ministerrat und dem Plenum des Parlaments bestätigt werden. Bis spätestens zum 4. Juli sollen die Regelungen dann in Kraft treten. Fiona Reinhardt, Nachrichtenredaktion.
1: Zum Fußball. Der Traum vom ersten Europapokaltitel ist für den SC Freiburg geplatzt. Im Europa-League-Finale verlor der Außenseiter gegen Aston Villa in Istanbul klar mit 0:3. Trotz der Niederlage bleibt die Europareise der Breisgauer historisch. Zum ersten Mal stand Freiburg in einem internationalen Endspiel und spielt kommende Saison in der Conference League.
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4: Kurz nach zwei. Durchhalten. Hallo zusammen, Claudia Löwes hier. Hi.

0: Kommt gut durch diese Nacht mit uns. Wir schauen schon mal aufs Wochenende, aufs lange Pfingstwochenende. Das wird sehr unterhaltsam. Wir haben für euch wieder von Samstag bis Pfingstmontag ein Comedy Camp Special zusammengestellt. Mit dabei sind wieder ganz viele von unseren Comedians. Ihr kennt sie alle. Kaya Jana, Mirja Böß und Toni Bauer und natürlich auch der hier, ne? Atze Schröder.
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3: Ja, nee, ist klar.
4: Mein Gott, was regt ihr euch wieder alle auf? Was soll das denn? Das ist doch schön. Hört doch mal auf, immer alles zu bewerten. Wovon ich rede? Scrunch Leggings. Ja, diese Trainingshosen, die, Leggings halt. Ihr wisst schon. Mensch, diese Leggings, die so einen geilen Arsch machen. Ja, quasi der Brazilian Butt jetzt auch für die großen Kartoffeln. Und diese Scrunch-Leggings werden uns modisch noch eine Weile begleiten. Todsicher. Das einzige Problem an dieser Scrunch-Leggings ist aber, dass die Dinger wirklich jeden Arsch geil aussehen lassen. Ja, und so sehr erfolgreich an die niederen Instinkte des Betrachters appellieren. Ja, wodurch manch hormoneller Marschbefehl zu früh erteilt wird. Jungs, was haben wir in der Fahrschule gelernt? Erst überholen, dann nochmal Schulterblick. Ja, das spart Enttäuschung beim Verkehr. Wie sagte schon Schiller in seiner Glocke, der Wahn ist kurz, die Reue lang.
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Claudia Löß hier, hallo zusammen. Doro Pesch hat ja gestern Abend wieder aufgelegt bei Radio Mixtape, unserem DAB Plus Sender. Eine Stunde lang Balladen von ihr handverlesen. Sehr, sehr schön war das. Wir hören gleich mal rein. Hallo.

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0: 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Bring Your Love.

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1: Masters of Ballads, da gab es wieder richtig, oh, richtig schöne, kraftvolle Balladen. Handverlesen von Doro Pesch höchstpersönlich. Die ganze Show gibt's online auf Radio Mixtape und auch in der App. In voller Länge zum Nachhören. Und wir hören jetzt natürlich auch mal rein.
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3: Liebe Hörer, hier ist Doro Pesch auf Radio Mixtape mit den Masters of Ballads, Chris Isaak und Wicked Game. Ihr kennt ja bestimmt noch das schöne Video. Oh, das war ja auch so klasse und ich liebe den Song. Der nächste Song ist ein deutscher Song, der ist von mir und der ist auch auf der Scheibe für immer. Und es war ein ganzes deutsches Album, weil viele Leute haben sich die deutschen Songs gewünscht. Und diesen Song habe ich zusammen mit Earl Slick geschrieben. Das ist der Gitarrist von David Bowie und Jack Ponti, ein ganz toller Gitarrist, der jetzt auch im Rock'n'Roll-Himmel ist. Und hier ist er, hier ist der Song »In Freiheit stirbt mein Herz«.
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1: Ich bin David Riemer. Nach dem Hauseinsturz im sächsischen Görlitz ist in den Trümmern die Leiche einer Frau gefunden worden. Laut Polizei handelt es sich um die vermisste 25-jährige rumänische Touristin. Nach zwei weiteren Vermissten wird weiter gesucht. Das Wohn- und Ferienhaus war Montagabend aus bislang ungeklärter Ursache eingestürzt. Die Ermittler vermuten eine Gasexplosion. Ein Gasleck wurde kurz nach dem Unglück entdeckt. Einsatzkräfte arbeiten weiter unter schwierigen Bedingungen in dem meterhohen Trümmerberg. Der Bundestag will heute über eine Änderung des Luftverkehrssteuergesetzes entscheiden. Ab Juli soll die Ticketsteuer gesenkt werden, aber die Branche fordert weitere Entlastungen.
2: Es gibt 3 Ticketsteuerkategorien je nach Fluglänge. Im vergangenen Jahr gingen die allermeisten besteuerten Tickets, 80%, für Flüge in Europa raus. Hier soll die Steuer um 2,50 Euro sinken. Entsprechend mehr Reduzierung gibt es bei Mittelstrecken- und bei Langstreckenflügen. Die Absenkung soll bei den Passagieren ankommen, könnte aber durch andere Preiselemente wieder schrumpfen. So hat die Branche Zuschläge und Gebühren etwa für Kerosin oder Umbuchungen seit dem Beginn des Irankriegs stark erhöht. Sie glaubt, auch mit der Steuersenkung bleibt ein Wettbewerbsnachteil gegenüber anderen europäischen Ländern. Ursula Winkler, Nachrichtenredaktion.
1: Die Regierungspläne für ein Recht auf Reparatur stoßen bei der Opposition auf Kritik. Die AfD warnte bei der ersten Lesung im Bundestag vor überzogenen Haftungsrisiken zulasten kleiner Händler. Grünen und Linken geht der Gesetzentwurf von Bundesjustizministerin Hubich hingegen nicht weit genug. Sie fordern unter anderem klarere Regelungen und Fristen sowie einen staatlichen Reparaturbonus. Zum Fußball. Der Traum vom ersten Europapokaltitel ist für den SC Freiburg geplatzt. Im Europa-League-Finale verlor der Außenseiter gegen Aston Villa in Istanbul klar mit 0:3. Freiburg-Trainer Julian Schuster war nach dem Spiel im RTL-Interview entsprechend enttäuscht.
3: Ja, für den Moment spüre ich keine Zufriedenheit. Wir haben im Finale verloren. Das ist das, was für den Moment natürlich überwiegt und natürlich sehr schmerzt.
1: Trotz der Niederlage bleibt die Europareise der Breisgauer historisch. Zum ersten Mal stand Freiburg in einem internationalen Endspiel und spielt kommende Saison in der Conference League.
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4: Hey zusammen. Eine schöne Nacht mit uns. Ich bin Johanna Tänzer und spiele euch jetzt Desiree Metal live.

0: Lanzai, Pedro Capó, Georgie Noriega, Rec 808, Shadow Towers, Puerto Rico.
1: Calma. 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
4: Und ich liebe meine Oma und meinen Opa sehr. Ich liebe die wirklich sehr. Die haben mir viel beigebracht. Die haben mir eine Sache beigebracht. Die haben mir beigebracht, man kann 50 Jahre verheiratet sein und man muss sich nicht lieben. Also, ich schwör. Ehrlich. Seit ich die kenne, die haben noch nie Zärtlichkeiten ausgetauscht. Einmal haben die Zärtlichkeiten ausgetauscht. Letztes Mal komme ich von der Tour nach Hause, ich höre nur so. Ich gucke im Badezimmer, ist da mein Opa, rasiert sich ordentlich die Koteletten. Ich gucke nochmal, hat der meinen Rasierer in der Hand? Ich sag, Opa, das ist mein Rasierer. Sagt er zu mir, das Teil hat super Klingen, Junge. Ich sag, Opa, den benutze ich nicht für mein Gesicht. Sagt er zu mir, jetzt habe ich angefangen, jetzt kann ich auch Ende machen. Ne? 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

Hallo zusammen, eine schöne Nacht mit uns. Johanna Tänzer ist hier und ja, Grüße gehen raus an alle, die jetzt noch wach sein müssen oder wollen. Ja, weil ihr zum Beispiel Mark Ronson und Amy Winehouse unbedingt hören wollt. Dann, bitteschön.

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0: Bibi Rexha mit New Religion in dieser Nacht. Und Leute, es lohnt sich, nachts wach zu sein, weil dann spielen wir euch einfach die coolste neue Musik.
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1: Ich bin David Riemer. Nach dem Hauseinsturz im sächsischen Görlitz ist in den Trümmern die Leiche einer Frau gefunden worden. Laut Polizei handelt es sich um die vermisste 25-jährige rumänische Touristin. Nach zwei weiteren Vermissten wird weiter gesucht. Das Wohn- und Ferienhaus war Montagabend aus bislang ungeklärter Ursache eingestürzt. Die Ermittler vermuten eine Gasexplosion. Ein Gasleck wurde kurz nach dem Unglück entdeckt. Ein Ehepaar aus München soll für einen chinesischen Geheimdienst Kontakt an deutschen Hochschulen geknüpft und Wissenschaftler nach China gelockt haben. Jetzt sind die Beschuldigten in Untersuchungshaft, teilte die Bundesanwaltschaft mit.
2: Die Vorwürfe gegen die deutschen Eheleute chinesischer Herkunft wiegen schwer. Um an wissenschaftliche Informationen zu Spitzentechnologie zu gelangen, die auch militärisch nutzbar ist, sollen sie Kontakte zu Wissenschaftlern an deutschen Hochschulen und Forschungseinrichtungen aufgebaut haben. Das Bundesamt für Verfassungsschutz warnt schon länger davor, dass auch die Wissenschaft Ziel von Spionage ist. So werden etwa chinesische Gastwissenschaftler, die zu Besuch an Unis im Ausland sind, ganz gezielt mit Ausforschungs- und Beschaffungsaufträgen betraut. Tine Klimach, Nachrichtenredaktion.
1: Der Bundestag stimmt heute über eine Senkung der Ticketsteuer im Flugverkehr zum 1. Juli ab. Damit sollen Luftverkehrsunternehmen entlastet werden. Branchenverbände fordern weitere Schritte bei Standortkosten, um Wettbewerbsnachteile gegenüber anderen europäischen Ländern auszugleichen. Die Luftverkehrssteuer wird auf jeden Abflug mit einem Passagierflugzeug von einem deutschen Flughafen erhoben. Zum Fußball. Der SC Freiburg hat vom Titel in der Europa League geträumt. Der Bundesligist aus dem Breisgau ist im Finale von Istanbul dann doch ziemlich chancenlos gewesen. Gegen Aston Villa aus der englischen Premier League gab es am Abend eine 0:3 Niederlage.
3: Rund 40 Minuten lang hat Freiburg gut mitgehalten in diesem Finale um Europas zweithöchsten Vereinspokal. Aber kurz vor der Pause Aston Villa mit dem Doppelschlag. Thielemans traf traumhaft zum ersten, Buendia noch schöner zum zweiten. Nach einer knappen Stunde Rodgers mit dem 3:0, das ging dann viel zu einfach. Aston Villa holt erstmals seit 1982 wieder einen Europapokal nach Birmingham. Trainer Unai Emery feiert schon den 5. Europa-League-Sieg mit dem 3. Verein. Und in Freiburg wird trotz Finalpleite bald der Stolz überwiegen, so weit gekommen zu sein. Moritz Einzel, Sportredaktion.
1: Freiburg spielt kommende Saison in der Conference League.
4: Das Wetter.
5: Wir haben viele Wolken am Himmel, aber der Regen zieht langsam ab. Die Werte, die liegen so zwischen 11 und 7 Grad. Am Tag kriegen wir dann angenehme 24 Grad und einen Mix aus Sonne und Wolken.
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6: A4 Köln-Aachen. Zwischen Kreuz Köln-Gremberg und Köln-Poll 1 Kilometer Stau, 13 Minuten Zeitverlust. Wir wünschen allen unterwegs gute Fahrt.
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5: Hallo zusammen, wünsche euch eine schöne Nacht. Johanna Tänzer ist hier und gleich habe ich hier eine sehr, sehr wilde Geschichte aus Bocholt für euch. Da möchte man eigentlich sagen, dafür müsst ihr euch setzen. Aber das geht ja nicht, weil da fehlen nämlich über 600 Stühle in Bocholt. Was da genau los ist, erkläre ich euch gleich. Das ist Leonie mit Don't Worry. 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

0: so, so schön. Holly Humberstone mit To Love Somebody. Hallo, eine schöne Nacht mit uns. Ich habe eine ziemlich verrückte Geschichte hier aus NRW für euch, aus Bocholt, weil da werden 600 Theaterstühle vermisst. Die sollten eigentlich renoviert werden und jetzt sind sie verschwunden und auch der Dienstleister meldet sich nicht mehr. Es muss also eine Lösung her. Zum Glück hat der Kollege Jonas Mikulajczyk ein paar Ideen.
1: Wir machen einfach ein Stehplatztheater draus. Hat quasi ja nur Vorteile. Passen direkt mehr Leute rein und du hast nach wirklich jeder Vorstellung Standing Ovation. Und bei Stehplätzen da entwickelt sich ja auch einfach eine ganz andere, ja, Fankultur. Guckt dir doch nur mal Sportstadien an. Stellt euch vor, die allerersten Theater-Ultras.
2: Johann Wolfgang von Goethe.
1: Ich verstehe, sowas Kultiviertes wie Theater braucht Sitzplätze. Ich habe gerade mal nachgeguckt. Auf Kleinanzeigen werden in Bocholt insgesamt 4 Stühle zu verschenken angeboten. Das ist doch ein Anfang. Und sonst hat ja jeder von uns diesen einen Stuhl oder so zu Hause, den man einfach loswerden will. Komm, wir sammeln. Der Ledersessel von Oma mit Sitzkuhle. Eine Handvoll Klappstühle, bei denen das Kunstleder gerissen ist und das Polster rausgeknibbelt wurde. Ein Bürostuhl, bei dem 3 von 5 Rollen klemmen. Ein paar leere Bierkästen, die habe ich bestimmt auch noch auf dem Balkon. Oder das Theater wird ja gerade renoviert. Dann stellen wir doch einfach noch die alten Kloschüsseln dazu. Das wird ein richtig schöner Patchwork-Saal. Was sagt ihr? Wir sammeln alle unsere Sitzplätze und pilgern gemeinsam zum Theater Bocholt. Das wird der große Bocholter Stuhlgang. Oh, nee. Den Titel überlegen wir uns nochmal anders.
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0: Alex Warren mit Fever Dream. Kommt gut durch diese Nacht mit uns.
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1: Ich bin David Riemer. Der Bundestag will heute über eine Änderung des Luftverkehrssteuergesetzes entscheiden. Ab Juli soll die Ticketsteuer gesenkt werden, aber die Branche fordert weitere Entlastungen.
2: Es gibt 3 Ticketsteuerkategorien je nach Fluglänge. Im vergangenen Jahr gingen die allermeisten besteuerten Tickets, 80%, für Flüge in Europa raus. Hier soll die Steuer um 2,50 Euro sinken. Entsprechend mehr Reduzierung gibt es bei Mittelstrecken- und bei Langstreckenflügen. Die Absenkung soll bei den Passagieren ankommen, könnte aber durch andere Preiselemente wieder schrumpfen. So hat die Branche Zuschläge und Gebühren etwa für Kerosin oder Umbuchungen seit dem Beginn des Irankriegs stark erhöht. Sie glaubt, auch mit der Steuersenkung bleibt ein Wettbewerbsnachteil gegenüber anderen europäischen Ländern. Ursula Winkler, Nachrichtenredaktion.
1: Die Bundesregierung will beim deutsch-französischen Rüstungskonzern KNDS einsteigen. Zunächst soll der Staat 40% an dem Panzerbauer übernehmen, später soll der Anteil innerhalb von 2 bis 3 Jahren auf 30% sinken. KNDS stellt unter anderem den Kampfpanzer Leopard 2 her und will bald an die Börse gehen. Verteidigungsminister Pistorius fordert generell mehr staatliche Beteiligungen an der deutschen Rüstungsindustrie. Nach dem Hauseinsturz im sächsischen Görlitz ist in den Trümmern die Leiche einer Frau gefunden worden. Laut Polizei handelt es sich um die vermisste 25-jährige rumänische Touristin. Nach 2 weiteren Vermissten wird weiter gesucht. Das Wohn- und Ferienhaus war am Montagabend aus bislang ungeklärter Ursache eingestürzt. Die Ermittler gehen von einer Gasexplosion aus, bestätigt ist das aber noch nicht. Heute Mittag ist die Zeit der Spekulation endlich vorbei. Dann gibt Bundestrainer Nagelsmann bekannt, welche 26 Spieler er mit zur Fußball-WM nimmt. Vor allem um das vermeintliche Comeback von Weltmeister-Torhüter Manuel Neuer gibt es seit Tagen Diskussionen.
3: Für das Neuer-Comeback fehlt eigentlich nur noch die offizielle Bestätigung und die Begründung, warum der Bundestrainer sich nun offenbar umentschieden hat und nicht mehr auf Oliver Baumann im Tor setzt, der ja eigentlich nicht enttäuscht hat. Bayerns Karl und auch Kölns Elmaller im Kader wären keine großen Überraschungen nach ihren starken Leistungen in der Liga. Die Plätze vorne dürften sicher an Havertz und Woltemade gehen. Ein kleines Fragezeichen würde ich noch bei Sané sehen. Füllkrug ist dagegen wohl raus. Thomas Thonfeld, Sportredaktion.
1: Und der SC Freiburg hat das Europa-League-Finale gegen Aston Villa deutlich mit 0:3 verloren und damit den Gewinn des ersten Europapokaltitels der Vereinsgeschichte verpasst.
4: Das Wetter.
5: In der Nacht gibt's viele Wolken, aber der Regen wird endlich weniger. Das Ganze bei 11 bis 7 Grad. Tagsüber wird's dann wieder richtig schön mit bis zu 24 Grad und Sonne.
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6: Zurzeit liegen uns keine Meldungen vor. Wir wünschen allen unterwegs gute Fahrt.
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5: Guten Morgen zusammen, Johanna Tänzer hier für euch. Und Leute, wir machen das ganz entspannt mit diesem Donnerstag, okay? Mhm. Ja, Nico Santos ist auch dafür. Everywhere.

0: Hallo an diesem frühen Donnerstag.
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0: Und dazu habe ich mir den Kollegen Leo Arrighi eingeladen. Hallo, guten Morgen.
2: Guten Morgen, hallo.
0: Heute gucken ja viele ganz gespannt auf unseren Julian, ne? Den Julian Nagelsmann. Und natürlich auch auf Manuel Neuer.
2: Ja genau, weil heute wird ja der Kader für die Weltmeisterschaft bekannt gegeben. Und ich finde, als Fußballer gibt es wahrscheinlich nichts Größeres, als bei so einer WM für die Nationalmannschaft zu spielen. Vielleicht ja auch deshalb hat Manuel Neuer jetzt nochmal nachgedacht, hatte sich ja eigentlich schon aus der Nationalelf verabschiedet. Gerüchten zufolge soll er jetzt doch wieder dabei sein und dann sogar als deutsche Nummer 1 im Tor. Ansonsten steht wohl schon die Innenverteidigung, Jonathan Tah, Antonio Rüdiger, Nico Schlotterbeck und Waldemar Anton. Anton, die sind angeblich festgesetzt.
0: Und auf den restlichen Kader müssen wir noch ein bisschen warten. Der wird heute um 13 Uhr bekannt gegeben. Und dann gucken wir außerdem mal nach Karlsruhe. Da startet heute ein Verfahren am Bundesgerichtshof, ne?
2: Genau, da geht es um die Online-Kündigung von Fitnessstudio-Verträgen. Und das kennt man ja nicht nur aus dem Fitnessstudio. Du willst irgendein Abo kündigen und plötzlich kommt erstmal so ein kleiner Hindernisparcours. Willst du wirklich kündigen? Willst du nicht lieber pausieren? Oder nimm doch diesen super Vorteilspreis lieber. Heute wird beraten, ob solche Fragen und Angebote überhaupt zulässig sind. Der Bundesverband der Verbraucherzentralen hält das jedenfalls für rechtswidrig.
0: Bei mir müsste da auf jeden Fall sowas kommen wie: Johanna, wir wissen es doch beide, du solltest kündigen.
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0: to Below mit Habits, Stay High. Leute, das nächste lange Wochenende steht vor der Tür. Pfingsten, ich glaube, wir freuen uns einfach alle drauf. Vielleicht auch, um zusammen wegzufahren oder irgendwie sich sportlich zu betätigen. Und da gibt es ab Freitag hier in NRW ein ziemlich großes Event. Und das ist im Vorfeld, ja, eine Menge Vorbereitung.
1: Augenblick mal.
2: Es ist doch eine ganze Menge Arbeit. Das hatten wir uns, glaube ich, alle so auch nicht vorgestellt, als wir seinerzeit gesagt haben, jawohl, wir würden das eigentlich ganz gerne haben, dass das Bundessportfest erstmalig nach Essen kommt.
3: Doch jetzt ist es fast geschafft. Morgen geht es endlich los. Das Bundessportfest, der DJK, findet alle 4 Jahre statt. Diesmal eben in Essen, mitten im Ruhrgebiet, freut sich Diözesanvorsitzender Hubert Röser.
2: Ich freue mich natürlich. Es liegen jetzt wirklich über 3 Jahre Vorbereitung hinter uns und jetzt sind wir auf den letzten Metern.
3: In ganz vielen Sportarten treten die Athletinnen und Athleten gegeneinander an. Von Leichtathletik, Fußball über Darts bis Rhönrad. Natürlich geht es auch um Medaillen, doch für den katholischen Sportverband steht nicht nur der Wettkampf im Mittelpunkt.
2: Wir haben ganz viele Vereine, wo es eben halt nicht mehr ums Gewinnen geht, sondern es geht darum, etwas Gutes für den Körper zu tun, sich gemeinschaftlich zu bewegen und eben halt Gemeinschaft zu erfahren. Das ist immer noch mit einer der wichtigsten Gründe, warum jemand im DJK-Verein ist.
3: Und das sind immerhin 500.000 Menschen bundesweit. Gut 3.000 von ihnen kommen jetzt über das Pfingstwochenende zum Bundessportfest. Und bei allem wird der Grundgedanke des Verbands mitschwingen: Sport um der Menschen willen.
2: Dass Menschen in ihrem Sport wachsen können, dass sie lernen, auch mit Niederlagen umzugehen, auch das gehört mit dazu. Es geht nicht nur um Siege, es geht um den Menschen, um den ganzen Menschen.
3: Mehr auf augenblickmalonline.de. Stefan Klinkhammer von der Katholischen Kirche für Augenblick mal.

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1: Mit Malte Albrecht. Guten Morgen. Der Bundestag will heute die umstrittene Luftverkehrssteuer senken bzw. die Senkung beschließen. Die Steuer wurde vor allem als Ticketsteuer bekannt und war vor 2 Jahren von der damaligen Ampelregierung angehoben worden. Union und SPD hatten im Koalitionsvertrag vereinbart, sie wieder auf das frühere Niveau zu senken. Infos von Marc Weiß.
2: Die Ampelkoalition hatte damals Milliardenlöcher im Haushalt zu stopfen. Die höhere Ticketsteuer auf Flugreisen war dabei eine Maßnahme, die auf heftige Kritik stieß. Passagiere ärgerten sich über die höheren Ticketpreise und die Airlines, die die Steuer nicht oder nur zu einem kleinen Teil an die Reisenden weitergegeben hatten, fühlten sich im internationalen Wettbewerb benachteiligt. Abflüge von deutschen Flughäfen wurden insgesamt deutlich teurer. Das soll sich jetzt wieder ändern mit den neuen Steuersätzen von 2024. Glücklich sind die Fluggesellschaften aber trotzdem nicht. Es sei immer noch zu teuer, von deutschen Flughäfen aus zu starten. Nach der Ticketsteuer müssten auch die Flugsicherungskosten runter, heißt es vom Bundesverband der deutschen Luftverkehrswirtschaft. Bei jedem Start unter Kontrolle der deutschen Flugsicherung wird eine An- und Abfluggebühr fällig, mit der unter anderem die Dienste der Flugsicherung, aber auch der Wetterdienst finanziert werden. All das zusammen ergibt die Flugsicherungskosten und die seien an deutschen Flughäfen im Vergleich zu anderen europäischen Ländern einfach zu hoch, beschweren sich die Verbände. Es gäbe hier einen klaren Wettbewerbsnachteil.
1: Und jetzt Nachrichten kurz und kompakt. Die Rentenkommission der Bundesregierung ist dafür, das Renteneintrittsalter schrittweise auf 70 Jahre zu erhöhen. Laut Bild soll die Grenze bis Anfang der 2060er Jahre steigen. Zur Stabilisierung der Rentenfinanzen empfiehlt das Gremium außerdem, das Rentenniveau von derzeit 48 auf 46% zu senken. Nach dem Hauseinsturz im sächsischen Görlitz haben die Einsatzkräfte in den Trümmern die Leiche einer Frau gefunden. Laut Polizei handelt es sich um eine vorher vermisste 25-jährige Touristin aus Rumänien. Nach den beiden anderen Vermissten werde weiterhin gesucht. In der Nacht ist wieder Atommüll durch NRW gerollt. Der inzwischen 4. Castortransport in diesem Jahr von Jülich nach Ahaus lief nach Polizeiangaben ohne Zwischenfälle. Entlang der Strecke gab es wieder Proteste von Atomkraftgegnern. Der Traum vom ersten großen Titel ist für den SC Freiburg geplatzt. Im Finale der Europa League verloren die Breisgauer in Istanbul gegen den englischen Erstligisten Aston Villa mit 0:3. Freiburg hielt in der ersten Halbzeit lange gut mit. 2 Gegentore kurz vor der Pause sorgten dann aber für die Entscheidung. Als Trost darf Freiburg nächste Saison in der Conference League spielen. Und das waren die Nachrichten mit Malte Albrecht.
3: Dann gucken wir direkt aufs Wetter für den Kreis Warendorf an diesem Donnerstag. Und da haben wir es erstmal heute Morgen und auch im Laufe des Vormittags mit vielen Wolken zu tun. Ab dem Mittag, passend zur Mittagspause, kommt dann auch mal die Sonne raus. Und in Richtung Nachmittag schafft sie das auch immer besser und immer länger. Das heute bei 21 Grad, also richtig frühlingshaft wird's. Momentan messen wir 14 Grad, unter anderem bei euch in Sassenberg, in Vorhelm und in Sünninghausen. Und jetzt noch das Beste, mit Regen haben heute so gut wie nix am Hut.
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4: 6:02, hier ist Radio WRF für euch mit dem schnellsten Verkehrs- und Blitzerservice für die Region. Eine Warnmeldung von der A2 Dortmund Richtung Hannover. Zwischen Hamm und Hamm-Ünschrop Gefahr durch ein totes Tier auf dem Standstreifen. Da bitte vorsichtig fahren aktuell. Und dann gibt es 2 Blitzer, das sind die Gulaschkanonen. Einmal Freckenhorst, Todmarer Straße. Und in Sendenhorst steht die 2. immer noch am Osthorn. Wenn ihr was seht unterwegs, dann ruft ihr bitte an 0800 4x5345. Das ist die Radio WRF Verkehrs. Hotline. Gute Fahrt, wenn ihr schon im Auto sitzt.
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3: Ich stelle mir gerade vor, wenn wir das heute richtig schön machen, die Show bis 10 Uhr,
4: dann
3: vielleicht kriegen wir dann auch Trinkgeld.
4: Vom Chef.
3: Naja, oder von den Menschen aus dem Kreis Warendorf, weil heute ist ja Welttrinkgeldtag.
4: Ah, wir machen das auch ohne Trinkgeld extra schön.
3: Ach so, aber wir haben da für den, der was geben möchte, wir haben an euer Radio so eine kleine Trinkgeldspardose gehängt. Schaut mal genau hin, da könnt ihr gerne einen Euro reinwerfen.
4: Ja, dann geben wir uns jetzt mal Mühe, ne?
3: Ja, absolut. Und sprechen gleich über das Trinkgeld in 6 Minuten. Guten Morgen.
4: Das sind die Tommy Kitten für euch. The Tide is High.

0: Guten Morgen und einen schönen Start in den Donnerstag mit Radio WAF beim Italiener. Lecker essen, Pasta, Wein, Dessert. Am Ende sind 33,40 Euro auf der Rechnung. Und Sven, ich habe mich da gefragt, wie viel Trinkgeld ist da richtig und ist Trinkgeld bei den eh schon hohen Preisen überhaupt noch drin? Wie würdest du das jetzt bei konkret dieser Rechnung machen zum Beispiel?
1: Kommt echt drauf an. Also wenn der Service super war, dann gebe ich ja auch gerne was extra. Jetzt bei so 33, 40 würde ich sagen, komm hier 35 Euro
0: hätte
1: oder
0: ich
1: sowas.
0: Auch gesagt.
1: War das Essen aber nicht lecker, ja, dann bin ich auch echt so knallhart und gebe da nichts. Und wie handhabt ihr das, wenn ihr so eine Rechnung bekommt? Gerade heute, weil der Tag des Trinkgelds ist.
2: Also ich würde sagen, dass sich das Trinkgeld, was ich gebe, nicht anhand der Inflation messen lässt, sondern eigentlich eher nach dem Service.
3: Schmeckt.
4: Richtig, genau. Aber Trinkgeld gibt man eigentlich immer. Und wenn man nur bis zum nächsten vollen Fünfer aufrundet oder so.
3: Richtig.
5: Nein, ich würde mich schämen, weniger Trinkgeld zu geben, denn gewisse Berufe sind auf Trinkgeld angewiesen.
0: Ja, also die Richtung ist ziemlich klar bei euch. Freundlicher Service gleich Trinkgeld. Spannend ist übrigens, das gilt längst nicht mehr überall.
1: Oh, wieso?
0: Ja, laut einer Studie wird nämlich im Handwerk oder im Taxi inzwischen deutlich seltener Trinkgeld gegeben als noch vor ein paar Jahren. In Restaurants dagegen gehört das für viele noch fest dazu.
1: Ja, wobei Trinkgeld beim Handwerker ist ja echt Gold wert. Ne? Am besten sogar vorab, dann geben sich die Jungs und Mädels sogar nochmal extra viel Mühe und machen sie besonders schön und machen hinterher auch besonders gut sauber. Das ist meine Erfahrung. Wie sieht's bei euch aus? Schickt uns gerne mal die Sprachnachricht ins Studio. Wie macht ihr das mit dem Trinkgeld und gebt ihr vielleicht auch mal kein Trinkgeld oder seid ihr da sehr, sehr spendabel? Freuen wir uns drauf auf eure Sprachnachricht an die 02581 63780.

0: Brian Adams, die 90er bei Radio WAF, der Best Mix für den Kreis Warendorf. Guck mal, der gute Brian, der macht das so wie ich.
1: Was denn?
0: Auch alles für dich, was wir hier machen.
1: Oh.
0: Damit es dir gefällt, damit du dich wohlfühlst.
1: Dann hätte ich jetzt gleich gerne einen Cappuccino und einen Schokocroissant.
0: Ach so. So, was möchtet ihr im Kreis Warendorf noch haben? Soll ich euch auch noch irgendwas liefern fürs gute Feeling heute Morgen? Kommt gut in den Donnerstag. Alisa Klinert und Sven Sandbrote sind hier. 6:16 Uhr ist es.
1: Schönen guten Morgen.

0: Aufstehen am Donnerstag mit Radio WAF. Es ist 20 nach 6.
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0: Na, und da gucken wir doch direkt mal auf den Marktplatz in Ennigerloh. Heute trockenes Wetter, auch zum Feierabend. Da empfehlen wir euch den Feierabendmarkt eben in Ennigerloh. 18 Uhr geht's los auf dem Marktplatz. Shoppen, was Leckeres essen und trinken sowie Live-Musik genießen.
2: Ja, oder falls ihr sagt, heute ist Schlado, scheiß langer Donnerstag, dann nur noch ab auf die Couch, dann werft ihr einfach die Glotze an. Macht Sven zum Beispiel auch, denn einer seiner Lieblingsschauspieler ist heute Abend zu sehen. Christoph Maria Herbst in der ZDF-Komödie März gegen März. Es geht um das, was viele von euch kennen. Familienchaos vom Allerfeinsten. Und es hat übrigens nichts mit dem Bundeskanzler zu tun. 20.15 Uhr läuft März gegen März im ZDF.
0: Ja, dann also bitte heute Abend gar nicht schreiben. Ich möchte den Film in Ruhe genießen, wenn er läuft. Und noch mehr Veranstaltungstipps für den Donnerstag und auch fürs lange Wochenende findet ihr online auf radio-wrf.de. Und natürlich auch in der App. Und über eure Veranstaltung freuen wir uns auch.
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0: Lost Frequencies bei Radio WRF mit The Feeling. Es ist 6:30 und Christian Bröder ist jetzt da mit den Nachrichten für euch. Schönen guten Morgen.
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2: Guten Morgen. Die Bundesregierung steigt beim deutsch-französischen Rüstungskonzern KNDS ein. Nach Medienberichten will sie beim geplanten Börsengang 40% der Anteile übernehmen. KNDS baut unter anderem den Kampfpanzer Leopard 2 und ist aktuell im Besitz der deutschen Familie Krauss-Maffei-Wegmann und der französischen Regierung. Der Bundestag stimmt heute über eine Senkung der Ticketsteuer im Flugverkehr ab. Sollten die Fluggesellschaften die Steuersenkung an die Fluggäste weitergeben, werden die Preise ab 1. Juli etwas sinken. Und das sind die Nachrichten im Kreis Warendorf. Der Betrieb am Berufskolleg Beckum ist nach dem Großeinsatz der Polizei am Dienstag weitgehend zur Normalität zurückgekehrt. Allerdings stehen den über 1100 Schülerinnen und Schüler in diesen Tagen Schulpsychologen zur Seite und bieten Gespräche an, heißt es vom Kreis Warendorf. Das Angebot werde gut angenommen. Nach einem anonymen Drohanruf hatte die Polizei am Dienstagmittag das Berufskolleg umstellt, geräumt und durchsucht. Die Ermittlungen laufen. Rund 8,8 Millionen Euro Fördergelder gehen an innovative Projekte in der Region. Überreicht wurden die Förderbescheide von Bezirksregierungspräsident Andreas Bothe. Die Infos dazu hat Kerstin Menke-Möller aus der Redaktion.
3: Die Projekte haben eigene Schwerpunkte, ob Digitalisierung, Klimaschutz, Innovation oder Stärkung des Mittelstands, alle verfolgen aber ein Ziel, nämlich die Lebensbedingungen in unserer Region nachhaltig zu verbessern, sagt Regierungspräsident Bothe. Zum Beispiel unterstützt das Projekt Tor at Münsterland kleine und mittlere Unternehmen dabei, anpassungsfähiger, innovativer und widerstandsfähiger zu werden. Dafür gibt's mehr als 2,2 Millionen Euro Fördergeld.
2: Unterstützt wird unter anderem auch das Technologieprojekt Techland. Dabei geht es um eine bessere Nutzung offener Wirtschafts- und Wissenschaftsdaten im Regierungsbezirk Münster, um die Region vergleichbarer zu machen. Der Vierjahreszeitenpark in Oelde wird 25 Jahre alt. Das wird mit einer großen Gartenparty Anfang Juni gefeiert. Geplant ist ein vielseitiges Programm, unter anderem mit 4 Tanzflächen mit unterschiedlichen Musikrichtungen, darunter Musik der 1990er und 2000er Jahre, sowie Schlager und neue deutsche Welle Musik. Für die Geburtstagsfeier gibt es allerdings eine Altersgrenze, sagt Veranstalterin Sandra Koch.
4: Es dürfen alle kommen ab 18. Wenn Jüngere kommen, gerne dann in Begleitung ihrer Erziehungsberechtigten, das geht auch. Es ist keine Kinderparty, also es ist wirklich eine Party für Erwachsene und davon bis, also wir schließen niemanden aus.
2: Die Party steigt dann am 6. Juni. Die Tickets kosten 23 Euro. Weitere Informationen gibt es unter www.diegartenparty.de. 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
5: Ja, erstmal wird's grau und bewölkt. Damit gucken wir auch schon direkt aufs Wetter für den Kreis Warendorf. Aber ab dem Mittag hat die Sonne dann immer bessere Chancen und lässt sich nicht nur Nachmittag auch mal längere Zeit blicken. Das ist dann so langsam der Anfang fürs schöne, lange Pfingstwochenende. Temperaturtechnisch geht's heute auch gut nach oben. Aktuell sind's 14 Grad, unter anderem bei euch in Telgte, in Albersloh und in Fellern. 21 Grad sind heute drin.
0: 6.33 Uhr, hier ist Radio WRF mit dem schnellsten Verkehrs- und Blitzerservice für die Region. Eure Straßen sind weiter frei, keine Meldungen, nur Blitzer. In Frettenhorst steht einer auf der Hotmarer Straße, in Sendenhorst wird geblitzt am Osttor. Und habt ihr was gesehen heute Morgen? Dann ruft ihr an, kostenlos 0800 4x5345, das ist die Radio WRF Verkehrshotline. Fahrt vorsichtig und kommt gut an.
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0: Mit Sven Sandbotto und Alice Klinert einen schönen guten Morgen am Donnerstag.
5: So, jetzt trinken wir direkt ein Gläschen Wein. Summer Wine mit Ville Valo.
0: Und Natalia Avalon.
5: Prösterchen.

0: 20 vor 7 ist es schon. Guten Morgen am Donnerstag im Kreis Warendorf mit Radio WRF. Alisa, wie ist das mit dir, wenn du unterwegs bist? Lieber Auto, lieber Bus, Bahn oder Taxi? Was favorisierst du?
1: Auto, immer das Auto. Ich fahre meistens am liebsten selber oder lass mich fahren, aber dann im Auto.
0: Okay, also nichts mit öffentlichen Verkehrsmitteln. Aber als Künstler, da bist du häufig unterwegs und er hier hat da so seine Favoriten.
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4: Ja, nee, ist klar.
5: Wann seid ihr eigentlich das letzte Mal Taxi gefahren? Ja, ich muss ja dauernd. Und genau an den Taxis siehst du, wie sich unser Land verändert hat. Früher war es doch so, du hast die 5000 gewählt und dann kam einfach ein Mercedes. Taxi war Mercedes, das war immer so. Das war ein ungeschriebenes Gesetz. Dann saß da auch einer am Steuer, der alles im Griff hatte. Nicht nur das Auto, sondern die ganze Stadt. Der kannte nicht nur jede Adresse, der wusste auch, was da hinter den Türen abgeht. Ja, der wusste bei jedem, wo die Leichen im Keller liegen. So ein Sheriff halt. Damals hast du auch im Taxi noch geraucht. Ja, ob du wolltest oder nicht. Ja, einfach weil er geraucht hat. Ja, aber trotzdem hat man sich bei dem Kollegen irgendwie sicher und geborgen gefühlt in seinem Benz. Heute, du rufst ja gar nicht mehr an, du drückst auf die App, um Wagen zu bestellen. Dann kommt da so ein Hammerwerfer im Seat Alhambra oder so. Sobald du die Adresse gesagt hast, macht sich vorne panische Ahnungslosigkeit breit. Nach 10 Minuten auf dem Handy rumtippen, fragt er dich dann, wie komme ich da hin? Ja, mit dem Taxi? In dem Moment reicht er meistens sein Handy nach hinten mit den Worten, gib du mal ein. Meistens steige ich dann einfach mit dem Handy aus und laufe Richtung Straßenbahn. Gibt zwar meistens Ärger, aber so kommt der Kollege wenigstens auch mal auf seine 10.000 Schritte.
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0: Guten Morgen, es ist 7:15.
1: Guten Morgen mit Sven Sandbote.
0: Und Alisa Klinert, genauso wie Lola Young
1: jetzt. Ich wollte gerade sagen,
0: Messi.

0: Guten Morgen für euch um 6.48 Uhr mit Radio WAF. Und heute Mittag ist es soweit.
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0: Um 13 Uhr stellt Bundestrainer Julian Nagelsmann den Kader für die Fußball-WM vor. Wird auch Zeit, denn in 3 Wochen startet die Fußball-Weltmeisterschaft ja schon in den USA, Kanada und Mexiko.
2: Ja, ein Überraschungsgast, der steht seit Anfang der Woche schon fest, über den ganz fleißig diskutiert wird. Manuel Neuer kommt zurück und soll, Achtung, die Nummer 1 im deutschen Tor sein.
0: Ja, das sorgt für Diskussionen nicht nur auf der Radio WRF Facebook-Seite. Zum einen ist Neuer ja mit seinen 40 Jahren nicht mehr der Jüngste und zum anderen hat er ja immer wieder mit Verletzungen zu kämpfen. Auch aktuell ist er angeschlagen, hat nämlich Wadenprobleme.
2: Naja, und nicht nur das, wir sollten auch nicht vergessen, Neuer selbst hat vor 2 Jahren den Schlussstrich gezogen. Nach 124 Länderspielen hat er sich 2024 aus der Nationalmannschaft zurückgezogen.
0: Ja, und richtig ärgern dürfte sich auch Oliver Baumann. Der Keeper aus Hoffenheim galt ja bislang immer als Nummer 1 bei der WM, soll jetzt aber auf Platz 2 rücken.
2: Also, da ist ordentlich Diskussionsbedarf und wir diskutieren heute Morgen an diesem Donnerstag mit euch. Ist es richtig, dass Neuer bei der WM dabei ist? Sagt uns heute Morgen mal gerne eure Meinung mit der Sprachnachricht direkt ins Studio und das Ganze über die 02581 637 80.

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1: Mit Malte Albrecht. Guten Morgen. Jetzt mal ehrlich, seid ihr darauf vorbereitet, wenn zu Hause plötzlich das Licht ausgeht und längere Zeit der Strom wegbleibt? Eine neue Umfrage im Auftrag von Verivox zeigt, dass es viele mit der Vorsorge nicht so ernst nehmen. Thorsten Adolfs aus dem News-Team.
2: Genau, so sieht's aus. Nur etwa 3 von 10 Leuten sagen, ja, wir sind auf so einen Fall vorbereitet. Die meisten Menschen in Deutschland finden zwar, dass unsere Stromversorgung insgesamt gut aufgestellt ist. Trotzdem ist gut die Hälfte der Befragten skeptisch, ob die Behörden im Ernstfall tatsächlich helfen können. Als größte Gefahren werden in der Umfrage gezielte Angriffe auf das Stromnetz genannt, also zum Beispiel Terrorangriffe oder Sabotageaktionen. Und solche Fälle hatten wir in der Vergangenheit ja auch schon, zum Beispiel in Berlin, wo die Polizei nach Anschlägen auf das Stromnetz ermittelt. Also sich auf so einen Fall vorzubereiten, ist auf jeden Fall sinnvoll.
1: Stellt sich natürlich die Frage, was ich konkret tun kann, um vorbereitet zu sein, wenn der Strom tatsächlich mal weg ist.
2: Das Wichtigste ist, sich für so einen Fall ein paar Klassiker zuzulegen. Feuerzeuge, Streichhölzer, Kerzen, Taschenlampen oder Petroleumlampen sind schon mal ein super Start. Außerdem sollte immer ein Vorrat an Wasser und haltbaren Lebensmitteln im Haus sein. Batterien oder ein Kurbelradio, geladene Powerbanks und etwas Bargeld sollte man für den Notfall auch in der Schublade haben. Und dann kann es noch hilfreich sein, wichtige Medikamente, warme Kleidung und Decken im Haus zu haben. Wenn das alles vorhanden ist, dann bleibt man auch bei einem längeren Stromausfall auf jeden Fall handlungsfähig, heißt es vom Bundesamt für Bevölkerungsschutz und Katastrophenhilfe.
1: Danke für die Tipps, Thorsten Adolfs. Und jetzt Meldungen in der Zusammenfassung. Der Bundestag hat heute einiges vor. Unter anderem stimmt das Parlament über eine Senkung der Ticketsteuer im Flugverkehr zum 1. Juli ab. Der Bundestag will außerdem den Weg freimachen für die weitere Planung von Milliardenprojekten bei der Bahn. Abgestimmt werden soll auch über die Einführung eines digitalen Führungszeugnisses. Der Bund steigt offenbar groß beim deutsch-französischen Panzerhersteller KNDS ein. Nach Informationen mehrerer Nachrichtenagenturen sollen beim geplanten Börsengang zunächst 40% erworben werden. Innerhalb von 3 Jahren soll der Anteil dann auf 30% sinken. Die Berliner Charité hat auch die Familienangehörigen eines am Ebola-Virus erkrankten US-Amerikaners aufgenommen. Seine Frau und 4 Kinder wurden aus der Demokratischen Republik Kongo nach Berlin gebracht. Laut Bundesgesundheitsministerium kommt Deutschland damit einem Hilfeersuchen der US-Behörden nach. Bei der Eishockey-WM in der Schweiz hat das deutsche Team den 1. Punkt geholt. Gegen die USA gab es zwar eine knappe 3:4 Niederlage nach Penaltyschießen, das DEB-Team zeigte aber eine klare Leistungssteigerung. Gewinnt Deutschland die letzten 3 Gruppenspiele gegen Ungarn, Österreich und Großbritannien, ist sogar noch der Einzug ins Viertelfinale drin. Und das waren die Nachrichten mit Malte Albrecht.
3: Gucken wir aufs Wetter an diesem Donnerstag im Kreis Warendorf. Heute Morgen haben uns die Wolken noch warm eingepackt. Merken wir bei den Temperaturen 14 Grad zum Start in den Tag. Unter anderem bei euch in Warendorf, in Enniger und auch in Lette. Frühlingshafte 21 Grad sind heute drin. Ja, ich weiß, jetzt sagen viele von euch, da draußen ist es aber grau, da ist nichts Frühlingshaftes. Das ändert sich ab dem Mittag. Dann kommt die Sonne immer besser dazu, auch in Richtung Nachmittag. Und das genießt ihr einfach heute.
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4: 7.03 Uhr, hier ist Radio WAF mit dem schnellsten Verkehrs- und Blitzerservice für die Region. Straßen sind frei, keine Staus, keine Störungen. Es wird aber geblitzt und das von den Gulaschkanonen einmal in Freckenhorst auf der Hotmarer Straße und in Sendenhorst am Osttor. Und habt ihr was gesehen heute Morgen? Dann meldet euch gerne rein. Das geht auch per WhatsApp direkt hier zu Sven und mir ins Studio 02581 63780. Eine gute Fahrt wünschen wir euch.
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3: Du erinnerst dich noch ans Wetter am Mittwoch?
4: Mittwoch, ja.
3: Das ist der Tag, ja. Der gerade mal 7 Stunden her ist.
4: Ich musste kurz überlegen, ja, weil ich natürlich wieder gelaufen bin und ich glaube, den allerletzten Regenschauer für hoffentlich die nächsten Tage auch nochmal eingesammelt
3: ja,
4: habe.
3: Ja, doch, sieht ganz gut aus. Aber weißt du, was ganz irre ist? Das Alnach Freibad hat aufgemacht, schön im Regenwetter.
4: Stimmt.
3: Ich dachte mir, da ist nichts los. Gestern Gassi-Runde drum gemacht, so um 18 Uhr. Was meinst du, was da noch Kindergetöse aus dem Freibad zu hören?
4: Ehrlich?
3: Ich mir dachte, ihr seid ja wirklich richtig hart.
4: Ja, aber ich meine, kalt war es nicht, ne? Das habe ich auch gedacht.
3: Wasser ist ja auch schön warm, also von daher ist das alles in Ordnung.
4: Aber ich glaube, die nächsten Tage macht es dann deutlich mehr Spaß.
3: Ja, die nächsten Tage machen die Freibäder im Kreis Warendorf deutlich mehr Spaß. Guten Morgen.

0: 10:07, guten Morgen, Kreis Warendorf mit Radio WRF. Heute am Donnerstag ist es der Welttrinkgeldtag und daher sprechen wir mit euch über Trinkgeld. Digitales Trinkgeld ist ja mittlerweile auch immer mehr im Kommen in den Restaurants, Cafés und Bars. Ich persönlich finde das ja kompliziert. Es kommt bei mir irgendwie als Kunde doof an, wenn du da dann das Gerät hingehalten bekommst und da steht dann schon Trinkgeld 10%, 15%, 20% oder dass du eine eigene Summe eingeben kannst oder dieser kleine Button kein Trinkgeld geben, wo ich mir denke, da kannst du jetzt nicht draufklicken, der guckt dich jetzt gerade an und da kannst du nicht auf, nö, kein Trinkgeld. Aber eigentlich, gehen wir mal vom schlechtesten Fall aus, wenn der Service doof war, da musst du eigentlich auch so knallhart sein und sagen, nee, gibt halt kein Trinkgeld.
1: Ja, definitiv. Ich mache das zum Beispiel so, wenn ich weiß, ich zahle mit EC-Karte, dann habe ich immer noch was in der Tasche, so was ich dann auf den Tisch lege.
0: Mhm. Ja, es ist auch eine Möglichkeit.
1: Statt das übers EC-Gerät einzugeben. Genau. Wir fragen euch ja heute Morgen, wie macht ihr das denn mit dem Trinkgeld und haben schon einige Reaktionen per WhatsApp hier ins Studio bekommen an die 0258163780 und da schreibt Silke zum Beispiel, sie gibt eigentlich immer Trinkgeld, es sei denn, der Kellner darf es nicht selbst behalten. Ja, ist ein Punkt, ne?
0: Ja, das ist bei vielen auch so eine Hemmschwelle, wo dann das Geld in so eine allgemeine Trinkgeldkasse kommt und da wird es nachher im ganzen Team aufgeteilt. Mhm. Aber eigentlich sind ja auch alle im Team am Erfolg im Restaurant beteiligt, wenn wir jetzt mal da bleiben. Also von daher ist es gar nicht mal so verkehrt, dass dann auch die in der Küche, die halt die Arbeit gemacht haben, auch fürs leckere Essen was abbekommen davon.
1: Ja, auch Christiane hat sich übrigens reingemeldet und sie schreibt, am meisten Trinkgeld geben immer die, die selbst am wenigsten haben. Ich spreche da aus Erfahrung, mein Mann arbeitet im Kundendienst. Manchmal würde vielleicht auch einfach mal ein Kaffee oder was Kaltes zu trinken reichen. Es muss ja nicht immer Bares sein. Hat sie recht, finde ich.
0: Ja, bei den Handwerkern zum Beispiel zu Hause. Und wie seht ihr das heute am Welttrinkgeldtag? Wie handhabt ihr das mit dem Trinkgeld? Schickt uns gerne mal die Sprachnachricht. Wir wollen euch liebend gerne hören. Und zwar an die 02581 63780 das Ganze.

0: Verve und Bittersweet Symphony bei Radio WRF. 7:16 Uhr ist es am Donnerstagmorgen und jetzt kommt ein Song, zu dem haben wir hier im Studio eine unterschiedliche Meinung. Ne? Ich finde den richtig toll.
1: Ja, ich muss ihn mir erst noch warm hören. Also, ja, mal gucken, vielleicht passiert es in den nächsten 3 Minuten. Das Beste von heute, Teddy Swims, Mr. Know It All.

0: Aufstehen mit Radio WRF am Donnerstag. Guten Morgen, gleich 20 nach 7. Und für die Freiburg-Fans hier im Kreis ist das ein sehr trauriger Morgen. Denn der Traum vom allerersten Europapokaltitel ist für den SC Freiburg am Abend leider geplatzt.
1: Naja, wobei ich glaube gar nicht mal, dass es nur die Freiburg-Fans trifft. Weil das war ja mehr oder weniger Deutschland gegen England da im Europa-League-Finale, wo sie in Istanbul gespielt haben gegen Aston Villa. Aber es war eine ganz, ganz klare Sache, müssen wir heute Morgen auf jeden Fall sagen. Mit 0-3 wurden die Freiburger da abgefertigt. Aber komm, immerhin, es war die erste internationale Finalteilnahme in so einem Fußballwettbewerb. Und die Freiburger haben sich schon echt einen Keks gefreut dürfen wir heute Morgen.
0: Ja, genau, übrigens wie Prinz William. Der saß ja auch auf der Tribüne und hat seine Mannschaft Aston Villa richtig gefeiert. Ich fand das ganz niedlich, die Bilder. Das war so richtig aus sich rausgekommen.
1: Ja, guck mal, endlich ist er mal eben in diesem Prinzenkörper drin. Hier ist Radio BRF. Guten Morgen, schönen Start in den Donnerstag.

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11: 7.25 Uhr ist es. Guten Morgen mit Radio WRF. Noch 5 Minuten, dann ist Christian Böder wieder für euch am Start mit den Nachrichten. Und da, Christian, geht es unter anderem um eine Klage gegen die Bundesrepublik.
12: Genau, und der Tierschutzverein Ahlen stellt sich hinter die ganze Sache. Was es damit auf sich hat, gleich in den News.
13: Das um 7:30 hier bei Radio WRF. Euch einen schönen Start in den Donnerstag. Guten Morgen.

0: Einmal Kaffee intravenös an diesem Donnerstagmorgen für euch und dann geht's auf zur Arbeit. Hier ist Radio WAF 7:30. Christian Böder ist da.
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2: Schönen guten Morgen. Tech-Milliardär Elon Musk plant den wohl größten Börsengang der Geschichte. Sein Raumfahrtunternehmen SpaceX könnte dabei mit rund 1,75 Billionen Dollar bewertet werden. Der Börsengang könnte Musk zum ersten Billionär der Welt machen. Der SC Freiburg hat das Finale der Europa League verloren. Der Fußball-Bundesligist verlor gegen Aston Villa mit 0:3. Für die Freiburger war es das erste Mal, dass sie ein Finale im internationalen Wettbewerb erreicht haben. Und das sind die Nachrichten im Kreis Warendorf. Der Deutsche Tierschutzbund hat gegen die Bundesrepublik geklagt. Es geht um fehlende finanzielle Mittel für den praktischen Tierschutz vor Ort. Unterstützt wird die Klage unter anderem auch vom Tierschutzverein Ahlen. Das Mammut-Tierheim arbeite weiter am Limit. Es fehlen Investitionshilfen, heißt es von dort. Immer mehr Tiere bleiben immer länger und die Kosten steigen. Das Staatsziel Tierschutz ist im Grundgesetz verankert. Aus Sicht des Deutschen Tierschutzbundes ist der Bund auch finanziell verpflichtet. Das soll nun gerichtlich geklärt werden. Nach einem Großeinsatz der Polizei im Berufskolleg Beckum wegen eines Drohanrufs stehen Schulpsychologen den Schülerinnen und Schülern zur Seite. Sie bieten in den kommenden Tagen Gespräche an, heißt es vom Kreis Warendorf. Die Infos dazu von Kerstin Menkemöller aus der Redaktion.
3: Mehr als 1100 junge Menschen mussten das Berufskolleg des Kreises in Beckum Dienstagmittag verlassen. Es bestand aber zu keinem Zeitpunkt Gefahr für sie, hieß es nach dem Einsatz, bei dem nichts Verdächtiges gefunden wurde. Gestern lief der Unterricht am Berufskolleg wieder wie gewohnt und ungestört. Experten der schulpsychologischen Beratungsstelle stehen dort bereit. Das Gesprächsangebot werde gut angenommen und unterstütze alle am Schulleben Beteiligten, hieß es.
2: Schulleiter Markus Teves hat außerdem noch einen Brief rumgeschickt. Darin wird über Unterstützungsangebote innerhalb und außerhalb der Schule informiert. Im neuen Haus Hanna in Drehn-Steinfurt finden Menschen mit Beeinträchtigung ein neues Zuhause. Das Haus der St. Vinzenz-Gesellschaft Ahlen ist am Nachmittag eingeweiht worden. Mehr dazu von Simon Panock aus der Redaktion.
4: Gebaut wurde das Haus Hanna in einem Neubaugebiet an der Edith-Piaf-Straße in Drin-Steinfurt. Drei Wohngruppen mit jeweils 8 barrierefreien Zimmern mit Dusche gibt es dort. Die sind speziell auf die besonderen Bedürfnisse der Bewohnerinnen und Bewohner ausgerichtet. Besonders viel Wert wird auf die Förderung lebenspraktischer Fähigkeiten gelegt. So wird zum Beispiel das Essen gemeinsam mit den Bewohnern zubereitet, um Selbstständigkeit und Alltagskompetenzen gezielt zu stärken.
2: Unsere Lokalnachrichten jederzeit online auf Radio via FDE und in unserer App. Und jetzt zu Sven, der hat das Wetter.
0: Mit vielen Wolken geht's erstmal los an diesem Donnerstag, aber spätestens ab dem Mittag kommt die Sonne dann auch immer besser durch. Wahrscheinlich klappt's auch heute Vormittag schon. Also so schlecht ist es gar nicht und das merkt ihr auch schon bei den Temperaturen. Heute Morgen 14 Grad auf dem Weg zum Job, unter anderem bei euch in Beckum, in Hodmar oder auch in Ostenfelde. Und frühlingshafte 21 Grad sind drin und das sind ja erstmal die Vorboten für den Freitag und das lange Pfingstwochenende, denn da wird's richtig, richtig super. Gucken wir auf die Straßen, Alisa hat den Blick darauf.
5: 7:32 ist es, hier ist Radio WAF mit dem schnellsten Verkehrs- und Blitzerservice für die Region. Straßen sind weiter frei, da gibt's nichts zu melden, aber der erste mobile Blitzer steht bei uns im Kreis. In Westkirchen nämlich, auf der B475 in Fahrtrichtung Warendorf am Abzweig nach Behlen. Vielen Dank fürs Melden über die 0800 4x5345 über die Kosten. Radio WAF Verkehrshotline. Euch eine gute Fahrt.
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0: Guten Morgen, Alisa Glinnert und Sven Sandbote sind hier am 21. Mai.
5: Schönen guten Morgen, jetzt spielen wir euch Kenya Grace mit Strangers, dann gibt's noch Avicii und danach gibt's die allererste Geldregenrunde für heute Morgen am Donnerstag.

0: Avicii und Wake Me Up bei Radio WRF. 20 vor 8 haben wir's.
1: Und ab geht's ins Geldregenstudio. Hendrik Frost ist da. Die erste Runde steht an. Wer schließt mit dir die Tür heute Morgen auf?
2: Es ist Final-Donnerstag. Nur noch heute und morgen gibt es bei uns den Geldregen. Und heute schließt Melanie das Geldregenstudio mit mir auf. Guten Morgen.
3: Einen schönen guten Morgen.
2: Du hast mir gerade verraten, bei euch zu Hause steht heute wahrscheinlich noch die Pfingstplanung an. Jetzt das lange Wochenende. Es wird sonnig, es wird warm. Welche Alternativen gibt es da? Vielleicht können wir ein bisschen helfen.
3: Vielleicht spazieren gehen. Grillen natürlich bietet sich an, ja, bei dem Wetter, Pooleinweihung, irgendwas wird uns mit Sicherheit einfallen.
2: Melanie, dann schauen wir mal, ob wir da mit einer Geldspritze helfen können. Ich würde sagen, hier kommt ein Geldregen.
4: 250 Euro.
3: Weiter.
4: 600 Euro.
3: Weiter.
4: 1000 Euro.
3: Weiter.
4: 5000 Euro.
3: Stopp.
2: Das ist ein kleiner Stopp für eine große Summe. 5000 Euro, Melanie. Die gehören dir.
3: Ja, super. Danke, danke, danke.
2: Wow, was für ein Start in diesen Tag.
3: Absolut. Habe ich überhaupt nicht mit gerechnet. Ich hätte nie gedacht, dass irgendwann mal jemand anruft.
2: Ja, so schnell kann es gehen. Und zack, sind 5000 Euro in deinem Portemonnaie.
3: Vielen, vielen Dank. Da freue ich mich sehr. Ein guter Start in ein langes Wochenende. Tausend Dank.
2: Das ist der Final-Donnerstag. Wir versprechen euch heute Morgen 5000 Euro in jeder Runde bis 10 Uhr. Ihr müsst sie nur abholen, der Blitz schlägt vorher nicht ein. 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
4: 5000 Euro. Ja.

0: Das Nico Santos, Ray of Light, das Beste und heute bei Radio WRFM Best Mix für den Kreis Warendorf. Und hier sind die 90er.
1: Yay, Ace of Base spielen wir euch. Mitch The Sign, 7.45 Uhr. Wir hoffen, ihr habt bisher einen guten Start in diesen Donnerstag. Und lange ist ja nicht mehr bis zum langen Wochenende. Und ja, bis zum schönen Wetter, ey.
0: Ja, Sonne kommt ja heute auch schon. Also von daher feiern wir jetzt mit Ace of Base umso mehr diesen Donnerstag. Alisa Klinnert und Sven Sandbote sind bei euch. Guten Morgen.
1: Guten Morgen.

0: In 12 Minuten ist es 8, aufstehen mit Radio WRF am Donnerstag. Guten Morgen für euch in Enniger. Da steht am Pfingstwochenende der Sport im Fokus. SUS Enniger veranstaltet auf dem Sportplatz seine Sporttage. Morgen Abend geht's mit einem Fußballtunnel los und das große Highlight steht dann mit dem Spiel ohne Grenzen am Sonntag an.
1: Otto Aden ist Vorsitzender vom SUS Enniger. Da wird's auf jeden Fall voll bei euch auf dem Platz im Dorf.
2: Da haben sich dieses Jahr insgesamt 11 Mannschaften angemeldet. Das ist auch Rekordteilnehmerzahl. Und da ist der Sportplatz schon voll und es werden dann auch lustige Spiele stattfinden. Natürlich auch sowas mit Schmierseife und viel Wasser dabei. Spaß hat Vorrang.
0: Außerdem gibt es ja noch eine Kinderolympiade und eine große Abschlussparty am Sonntagabend. Aber wenn ich Schmierseife höre, Sven, ne? Ah, da zieht sich bei mir alles zusammen. Ich habe da immer Angst um die Knochen und Gelenke und ausrutschen und verdrehen.
1: Nein, da passiert doch nichts. Die wollen doch nur Spaß haben. Also, dann morgen nach der Arbeit und der Schule rein in die sportlichen Klamotten und ab nach Enniger.

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15: Guten Morgen, Hendrik Frost hier im landesweiten Geldregenstudio. Was ein Donnerstag. Die Sonne ist schon häufiger zu sehen, es ist schon sonniger draußen und bei uns im Geldregen gibt es 5.000 €. 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

0: Unsere Nachrichten nach nur einem Spot. 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
2: Mit Malte Heilbricht. Guten Morgen. Um das Rentensystem in Deutschland zu retten, empfehlen Experten ein deutlich höheres Renteneintrittsalter. Die von der Regierung eingesetzte Kommission schlägt laut der Bild vor, dass wir künftig bis 70 arbeiten sollen. Demnach könnte das Rentenalter in den 2040er Jahren zunächst auf 68 Jahre steigen, später dann auf 69 und schließlich auf 70 Jahre. Voll umgesetzt wäre das erst Anfang der 2060er Jahre. Außerdem schlagen die Experten vor, das Rentenniveau leicht zu senken, von derzeit 48 auf 46%. Das heißt, Standardrentner würden künftig noch 46% des durchschnittlichen Bruttolohns der Arbeitnehmer bekommen. Ende Juni will die Kommission ihre Vorschläge offiziell vorstellen. Und jetzt weitere Nachrichten im Überblick. Die USA und Israel sind sich offenbar nicht einig, wie es mit dem Iran-Krieg weitergehen soll. Laut Medienberichten haben sich US-Präsident Trump und Israels Ministerpräsident Netanyahu gestritten. Trump setzt aktuell auf Verhandlungen und will deshalb einen neuen Angriff verschieben. Netanyahu möchte laut den Berichten den Krieg wieder aufnehmen, um den Iran zu schwächen. Nach dem Hauseinsturz in Görlitz ist mindestens eine Person tot. Die Einsatzkräfte haben laut Polizei unter den Trümmern die Leiche einer 25-jährigen Touristin aus Rumänien gefunden. Nach den anderen beiden Vermissten wird weiterhin gesucht. Der Traum vom ersten Europapokaltitel ist für den SC Freiburg geplatzt. Der Fußball-Bundesligist verlor das Europa-League-Finale von Istanbul gegen den Favoriten Aston Villa klar mit 0:3. Und wir bleiben sportlich. Die Fußballfans schauen heute Mittag mit Spannung nach Frankfurt. Dort gibt Bundestrainer Nagelsmann bekannt, welche 26 Spieler er mit zur WM in die USA, nach Kanada und Mexiko mitnimmt. In den letzten Tagen hatte es schon viele Berichte, Gerüchte und Spekulationen gegeben. Danny Hoppe aus der Sportredaktion, vor allem die Torwartfrage, hatte zuletzt die Diskussionen bestimmt.
3: Ja, Nagelsmann selbst hat es ja noch nicht bestätigt, aber mehrere Medien berichten übereinstimmend, dass Manuel Neuer sein Comeback in der Nationalelf geben wird. Und da brauchen wir uns auch nichts vormachen. Als Ersatztorwart wird der nicht zur WM mitgenommen. Spannend wird also Nagelsmanns Erklärung dazu, denn klar ist auch, das ist ein ziemlicher Nackenschlag für Oliver Baumann. Der stand ja zuletzt immer im Tor und galt auch als Nummer 1 für die WM. Viele Plätze im Kader sind schon lange fix. Führungsspieler wie Joshua Kimmich, Nico Schlotterbeck, Jonathan Tah, Leon Goretzka, Florian Wirtz, Jamal Musiala oder Kai Havertz sind gesetzt für die WM, um nur ein paar zu nennen. In den letzten Tagen war außerdem durchgesickert, dass auch die drei Stuttgarter Dennis Undav, Jamie Leveling und Angelo Stiller dabei sein werden. Dazu die Dortmunder Felix Metscher, Waldemar Anton und Maxi Bayer. Und auch die beiden Shootingstars der Saison, Lennart Karl und Said Elmalla. Also allzu viele Überraschungen dürfte es heute eigentlich nicht mehr geben.
2: Danke, Danny. Und das waren die Nachrichten mit Malte Albrecht.
4: Dann kommt hier der Blick aufs Wetter für den Kreis Warendorf bei Radio WRF. 14 Grad sind es aktuell, unter anderem bei euch in Aalen, in Rinkerode und in Westbevern. Ja, da sind heute Morgen noch viele Wolken unterwegs, aber die verkrümmeln sich schneller als gedacht. Die Sonne mischt heute im Laufe des Tages auch immer mit und zum Feierabend hat sie dann richtig gute Chancen. Dann sind die meisten Wolken nämlich dann schon raus aus dem Kreis Warendorf. Und es geht heute rauf auf frühlingshaft warme 21 Grad.
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5: 8:03, hier ist Radio WRF für euch mit dem schnellsten Verkehrs- und Blitzerservice für die Region. A1 Münster Richtung Dortmund, zwischen Hamburg und Werne und Unna 8 Kilometer stockender Verkehr plus 10 Minuten. Und dann ist es gerade voll auf der 475 zwischen Ennigerloh und Neubeckum. Dichter Verkehr, da steht ihr 10 Minuten länger. Außerdem wird geblitzt, ihr habt was gesehen in Westkirchen auf der B475 in Fahrtrichtung Warendorf. Am Abzweig Behlen in Sendenhorst am Osttor steht immer noch eine Gulaschkanone. Und die andere steht jetzt in Freckenhorst an der Hotmarer Straße. Gibt's noch mehr? Gerne her damit. 0800 4x5 345. Das ist die Radio WAF Verkehrshotline. Fahrt vorsichtig und kommt gut an heute Morgen.
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4: Alles gut bei dir auf der anderen Seite vom Tisch?
5: Ja, alles gut. Es kam so viel Verkehr gerade noch rein und ich war noch ein bisschen am Lesen, was ich denn jetzt noch mit reinnehmen muss.
4: Ja, dieser Verkehr immer.
5: Deswegen kam der schnelle Finger heute ein bisschen zu spät.
4: Ich dachte schon, ich wollte drüber kommen zur Wiederbelebung.
5: Nein, nein, ich war hier gerade im Verkehrstool am Gucken. Es ist alles in Ordnung. Ich wollte nur aktuell sein.
4: Dann ist ja fein. So soll das sein. Alles für euch, jeder einzelne Einsatz. Also, schönen Start rein in den Donnerstag. Jetzt machen wir das Licht aus. Draußen ist auch schon hell genug. Kato und Dion für euch am Start.
6: Was?

0: Leonie für euch gespielt mit Simple Life, 8.10 Uhr am Donnerstagmorgen. Schönen Start in den Tag und viele von euch fiebern wahrscheinlich dem Mittag entgegen, besonders die Fußballfans bei uns im Kreis, denn um 13 Uhr stellt Bundestrainer Julian Nagelsmann ja den Kader für die Fußball-WM vor.
1: Ja, in den USA, in Kanada und in Mexiko wird gespielt. Heute Mittag um 13 Uhr lernen wir dann den Kader kennen und es gibt ja schon die ganze Woche über die Diskussion, dass Manuel Neuer die neue Nummer 1 im Tor der Deutschen wird und damit eben Oliver Baumann auf Platz 2 verdrängt. Das ist eine große Diskussionsthema bei den Fußballfans im Kreis Warendorf, auch bei Manni aus Ostbevern. Was sagst du dazu?
2: Ja, Manuel Neuer. Er ist ohne Zweifel der beste Torhüter der Welt. Gesund bleiben muss er. Die Situation ist natürlich sehr prekär. Sollte er versagen, sagt er, ja, warum nimmt den alten Mann mit? Und wenn wir Weltmeister wären, dann sage ich, ja, alles richtig gemacht. Der Baumann ist ohne Zweifel auch ein sehr guter Torwart, aber Manuel Neuer ist schon klar besser.
0: Ja, also Manni hatte auf jeden Fall eine ganz klare Meinung zu. Ihr seht das ein bisschen anders. Auf der Radio WRF Facebook-Seite fragen wir euch ja genau das Gleiche. Manuel Neuer nochmal mit zur WM. Findet er klasse oder er kann besser zu Hause bleiben? Und da sagt die Mehrheit von euch echt, bleib besser zu Hause, lieber Manuel.
1: Ja, mal gucken, ob das dann bei der WM auch noch der Tenor ist oder ob viele sagen, oh, das war doch nicht so eine schlechte Entscheidung vom Bundestrainer. Da sind wir auf jeden Fall schlauer. Heute Mittag 13 Uhr erstmal Kaderbekanntgabe für die Weltmeisterschaft 2026. In 3 Wochen geht's ja los. Und hier bei Radio WRF verpasst ihr nichts.

0: 8.15 Uhr, schönen guten Morgen am Donnerstag. Hier ist Radio WRF und gerade habt ihr Falco gehört mit Amadeus.
1: Alisa Klinert und Sven Sandbote sind hier. Schönen guten Morgen mit Felix Jähn und Close Your Eyes jetzt.

0: 20 nach 8 ist es, der Donnerstagmorgen. Guten Morgen.
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0: Na, und da gucken wir doch direkt mal auf den Marktplatz in Ennigerloh. Heute trockenes Wetter, auch zum Feierabend. Da empfehlen wir euch den Feierabendmarkt eben in Ennigerloh. 18 Uhr geht's los auf dem Marktplatz. Shoppen, was Leckeres essen und trinken sowie Live-Musik genießen.
2: Ja, oder falls ihr sagt, heute ist Schlado, scheiß langer Donnerstag, dann nur noch ab auf die Couch, dann werft ihr einfach die Glotze an. Macht Sven zum Beispiel auch, denn seiner Lieblingsschauspieler ist heute Abend zu sehen. Christoph Maria Herbst in der ZDF-Komödie März gegen März. Es geht um das, was viele von euch kennen. Familienchaos vom Allerfeinsten. Und es hat übrigens nichts mit dem Bundeskanzler zu tun. 20.15 Uhr läuft März gegen März im ZDF.
0: Ja, dann also bitte heute Abend da nicht schreiben. Ich möchte den Film in Ruhe genießen, wenn er läuft. Und noch mehr Veranstaltungstipps für den Donnerstag und auch fürs lange Wochenende findet ihr online auf radio-wrf.de. Und natürlich auch in der App und über eure Veranstaltung freuen wir uns auch.
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0: Toby Romeo und Juno das bei Radio WRF mit What It Feels Like. 8:30 ist es. Christian Wöder ist da für euch mit den Nachrichten.
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2: Guten Morgen. Die Expertenkommission der Rentenreform will empfehlen, das Renteneintrittsalter schrittweise auf 70 Jahre anzuheben. Ab Anfang der 2040er Jahre könnte die Grenze erstmal auf 68 steigen. Das berichtet die Bild-Zeitung. Die Bundesregierung steigt beim deutsch-französischen Rüstungskonzern KNDS ein. Nach Medienberichten will sie beim geplanten Börsengang erst einmal 40% der Anteile übernehmen. KNDS ist aktuell im Besitz der deutschen Familie Krauss-Maffei-Wegmann und der französischen Regierung. Und das sind die Nachrichten im Kreis Warendorf. Der Deutsche Tierschutzbund hat eine Klage gegen die Bundesrepublik eingereicht. Es geht um fehlende finanzielle Hilfen für den praktischen Tierschutz vor Ort. Unterstützung findet die Klage unter anderem beim Tierschutzverein Ahlen, denn das Mammuttierheim in Ahlen arbeitet am Limit, heißt es von dort. Mehr zum Thema von Melanie Faulhaber aus dem Newsteam.
3: Immer mehr Tiere blieben immer länger, das Hundehaus müsste repariert werden, Tierarzt und Lohnkosten steigen, heißt es vom Tierschutzverein Ahlen. Für Geldmittel verweist der Bund aber auf die zuständigen Kommunen. Die habe man alle um Geld aus dem Sondervermögen Infrastruktur gebeten. Einige hätten nicht mal geantwortet, sagt die Vereinsvorsitzende Christiane Schäfer.
2: Das Staatsziel Tierschutz ist im Grundgesetz verankert. Der Deutsche Tierschutzbund will gerichtlich klären, ob der Bund deshalb auch finanziell verpflichtet ist. Und wir bleiben beim Thema Geld. Heute ist Welttrinkgeldtag. Die Gewerkschaft Nahrung, Genuss, Gaststätten, NGG, appelliert auch an die Gäste in den Restaurants, Cafés und Biergärten im Kreis Warendorf, nicht knauserig zu sein. Für die rund 3.570 Beschäftigten im Gastrogewerbe bei uns sei das Trinkgeld ein wichtiger Portemonnaiefüller und ein Zeichen der Wertschätzung, heißt es. Die NGG will für die Beschäftigten einen Lohnplus von 6% erreichen. Mehr zum Welttrinkgeldtag in etwa einer Viertelstunde bei Alisa und Sven. Der Vierjahreszeitenpark in Oelde wird in diesem Jahr 25 Jahre alt. Das wird gefeiert mit einer großen Gartenparty am 6. Juni. Im ganzen Park verteilt wird es 4 Tanzflächen geben. 4 DJs legen dann Musik aus 4 Musikrichtungen auf. Das sagte uns Mietje Scheltmann von der Produktionsleitung der Gartenparty.
4: Mein persönliches Highlight ist immer so ein bisschen die Lichtstimmung, weil wir haben selbstgefertigte lange Tische mit ganz vielen bunten Lichterketten dran und überall hängen ganz viele Lichter in den Bäumen. Der Park ist beleuchtet, alles ist irgendwie schön bunt, alles leuchtet. Es gibt Disco-Kugeln, überall. Alles Partystimmung.
2: Los geht es um 19 Uhr. Eintritt ist ab 18 Jahren. Weitere Infos gibt's auf www.diegartenparty.de. 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
5: Ja, viele Wolken hat's erstmal noch heute Morgen und auch im Laufe des Vormittags, aber die verkrümmeln sich jetzt dann doch relativ schnell und die Sonne bekommt dann auch ihren Platz und in Richtung Nachmittag und zum Feierabend immer mehr. Es sei denn, die Wolken sich zum allergrößten Teil schon verzogen aus dem Kreis Warendorf. Bei den Temperaturen geht's auch so ganz langsam weiter nach oben. 15 Grad aktuell bei euch in Ostbevern, in Füchtdorf oder auch in Tönneshäuschen. Frühlingshafte 21 Grad sind heute auf jeden Fall drin. Und jetzt der Blick auf die Straßen mit Alisa.
0: Ganz genau. 8:33 Uhr, hier ist Radio WRF mit dem schnellsten Verkehrs- und Blitzerservice für die Region. Da ist es gerade so ein bisschen voller auf der B58 in Beckum. Plant mal bis zu 10 Minuten mehr ein, stockt es ganz schön. Ansonsten sind eure Straßen aber stau- und störungsfrei. Neuer Blitzer ist dazu gekommen. Der steht jetzt in Füchtdorf auf der Ravensberger Straße. Außerdem wird noch mobil geblitzt in Westkirchen auf der B475 in Fahrtrichtung Warendorf am Abzweig Behlen. Gute Fahrt, kommt gut an heute Morgen.
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5: Es gibt ja das 5.000-Euro-Versprechen heute Morgen im Geldregen bis 10. Auch in dieser Runde gleich in 6 Minuten wieder für euch.
0: Ja, wenn ihr noch mitspielen wollt, dann klickt ihr euch ganz schnell auf radio-waf.de. Da findet ihr die Teilnahmebedingungen und natürlich das Wichtigste, die Nummer zum Mitspielen.
5: Alisa Klinert und Sven Sandbote sind hier. Einen schönen guten Morgen, schönen Donnerstag für euch.

0: 20 vor 9. Wolltest du anfangen?
1: Nein, hab
0: ich dir ins Wort nicht ins Wort gefallen? Dann tut's mir leid.
1: Nein, um Gottes Willen.
0: Ich wollte nämlich sagen, dass jetzt jemand wieder die Chance hat, bei uns 5000 Euro zu gewinnen. Das ist ja das Versprechen heute Morgen im Geldregen.
1: Genau so sieht's aus.
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1: 5000 Euro, damit lässt sich eine Menge anfangen. Sparen für den Urlaub oder direkt den Urlaub buchen, statt zu sparen. Und ganz egal, was ihr macht, holt euch die Kohle erstmal jetzt bei Henrik Frost im Geldregen-Studio.
3: Ja, was soll ich sagen? Ich höre hier am laufenden Band immer noch Urlaub, Urlaub, Urlaub. Dann rufe ich Tobias an und was sagt er mir?
4: Ich bin im Urlaub.
3: Ja, es ist Wahnsinn. Tobias, guten Morgen erstmal.
4: Guten Morgen.
3: So, du bist gerade in der Lüneburger Heide.
4: Ja, genau.
3: In so einem Freizeitferienpark. In der Lüneburger Heide empfängt man uns doch eigentlich gar nicht mehr, oder wie macht
4: ihr? Ja, doch, für den Geldring ist man immer am Start.
3: So.
4: Das ist der Extra-Code.
3: Guck mal, da lege ich gleich nochmal 5 Euro oben drauf extra.
4: So. Ja, super.
3: Wird das dein Urlaub Nummer 1?
4: Genau, jetzt sind wir diese Woche tatsächlich mit den Kindern einmal in den Centerparks. Wir spaßen die hier. Am Sonntag gehen meine Kinder ab und dann fahre ich mit meiner Frau tatsächlich nochmal in die Türkei und erholen uns von den Kinderurlaub.
3: Oh, Tobias, also du hast es dir verdient. Ich stelle dich jetzt obendrein noch in den Geldregen. Du kennst die Befehle weiter und stopp. Und hol das raus, was du möchtest. Viel Erfolg.
4: Vielen Dank.
2: 280 Euro.
4: Weiter.
2: 700 Euro.
4: Weiter.
2: 1.300 Euro.
4: Weiter.
2: 3.000 Euro.
4: Weiter.
2: 5.000 Euro.
4: Stopp.
3: Du müsstest mir gleich mal den Namen eures Hotels in der Türkei verraten, dann buche ich euch das Upgrade auf die Junior Suite. Das sind
4: ja,
3: 5000 Euro.
4: Das mache ich. Ja, super, danke schön. Ja, was ein schöner Morgen.
3: Ja, und ich bin mir sicher, bei 5000 Euro denkt ihr doch auch zuerst an Urlaub, oder? Irgendwo, weiß nicht, Malediven oder so ist ja auch schon damit machbar. Was ihr auch macht, wichtig ist, dass ihr euch das Geld abholt. Eine Runde haben wir noch mit der 5000 Euro Garantie. Heute Morgen hier in der Morningshow bis 10 Uhr jede Runde 5000 Euro. Euro garantiert. 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

0: In 12 Minuten ist es 9 Uhr. Guten Morgen am Welttrinkgeldtag im Kreis Warendorf. Und genau über das Trinkgeld im Restaurant für die Handwerker oder wo auch immer sprechen wir heute schon den ganzen Morgen mit euch. Und haben auch schon eine zahlreiche Meldung von euch bekommen.
1: Ja, zum Beispiel auch von Georg. Der hat uns eine WhatsApp ins Studio geschickt an die 02581-63780.
2: Ich gebe prinzipiell gerne 10-15%, wenn der Service gut ist und überhaupt Service da ist. In Restaurants oder anderen Kneipen, wo man sich die Getränke selber abholen muss und das Essen gegebenenfalls auch noch und alles am Schluss wieder selber wegräumt, dann gibt es eigentlich keinen Anlass, auch noch Trinkgeld zu geben. Ansonsten, wie gesagt, vielen Dank für eure tolle Moderation und schönen Vormittag noch.
1: Danke gleichfalls, lieber Georg. Also, ich sag mal so, in Schnellrestaurants gibt's von Georg kein Trinkgeld, wie ich das da so raushöre.
0: Ja, oder am Buffet wahrscheinlich auch, wo du alleine hin und her räumen musst. Stimmt. Aber was sagt ihr heute am Welttrinkgeldtag? Wie handhabt ihr das? Seid ihr da großzügig oder an welchen Faktoren macht ihr das fest, wie viel Trinkgeld ihr gebt?

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14: 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Guten Morgen, Hendrik Frost hier im landesweiten Geldregenstudio. 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
1: Mit Malte Albrecht, guten Morgen. Der Bundestag will heute die umstrittene Luftverkehrssteuer senken bzw. die Senkung beschließen. Die Steuer wurde vor allem als Ticketsteuer bekannt und war vor 2 Jahren von der damaligen Ampelregierung angehoben worden. Union und SPD hatten im Koalitionsvertrag vereinbart, sie wieder auf das frühere Niveau zu senken. Infos von Marc Weiß.
2: Die Ampelkoalition hatte damals Milliardenlöcher im Haushalt zu stopfen. Die höhere Ticketsteuer auf Flugreisen war dabei eine Maßnahme, die auf heftige Kritik stieß. Passagiere ärgerten sich über die höheren Ticketpreise und die Airlines, die die Steuer nicht oder nur zu einem kleinen Teil an die Reisenden weitergegeben hatten, fühlten sich im internationalen Wettbewerb benachteiligt. Abflüge von deutschen Flughäfen wurden insgesamt deutlich teurer. Das soll sich jetzt wieder ändern mit den neuen Steuersätzen von 2024. Glücklich sind die Fluggesellschaften aber trotzdem nicht. Es sei immer noch zu teuer, von deutschen Flughäfen aus zu starten. Nach der Ticketsteuer müssten auch die Flugsicherungskosten runter, heißt es vom Bundesverband der deutschen Luftverkehrswirtschaft. Bei jedem Start unter Kontrolle der deutschen Flugsicherung wird eine An- und Abfluggebühr fällig, mit der unter anderem die Dienste der Flugsicherung, aber auch der Wetterdienst finanziert werden. All das zusammen ergibt die Flugsicherungskosten und die seien an deutschen Flughäfen im Vergleich zu anderen europäischen Ländern einfach zu hoch, beschweren sich die Verbände. Es gäbe hier einen klaren Wettbewerbsnachteil.
1: Und jetzt unsere Nachrichten kurz und kompakt. Die Rentenkommission der Bundesregierung ist dafür, das Renteneintrittsalter schrittweise auf 70 Jahre anzuheben. Laut Bild soll das bis Anfang der 2060er Jahre passieren. Außerdem soll das Rentenniveau von aktuell 48 auf 46% sinken, um die Rentenkasse zu entlasten. Bundeskanzler Merz schlägt einen neuen EU-Sonderstatus für die Ukraine vor. Kiew solle als assoziiertes Mitglied enger in die Europäische Union eingebunden werden, schrieb er in einem Brief an EU-Spitzen. Die Ukraine könnte dann etwa an Treffen des Europarats teilnehmen, hätte aber kein Stimmrecht. In der Nacht ist wieder Atommüll durch NRW gerollt. Der inzwischen 4. Castertransport in diesem Jahr von Jülich nach Ahaus lief nach Polizeiangaben ohne Zwischenfälle. Entlang der Strecke gab es wieder Proteste von Atomkraftgegnern. Na, wie oft habt ihr heute schon aufs Handy geguckt? Wahrscheinlich ziemlich oft. Laut einer neuen Umfrage können viele Menschen in Deutschland kaum ohne ihr Smartphone. Demnach schauen 81% der Befragten mindestens einmal pro Stunde auf das Handy oder Tablet, sogar dann, wenn sie keine Benachrichtigung bekommen. Bei den 16- bis 30-Jährigen sind es sogar mehr als 90%. Gründe dafür sind laut Umfrage vor allem die Angst, etwas zu verpassen und der gefühlte Druck, auf Nachrichten immer sofort antworten zu müssen. Und das waren die Nachrichten mit Malte Albrecht.
3: Ganz ohne Druck gucken wir jetzt aufs Wetter für den Kreis Warendorf bei Radio WRF und haben es da heute Morgen mit 15 Grad zu tun, unter anderem bei euch in Drenn-Steinfurt, in Neubeckum oder auch in Stromberg. Da ist noch ein bisschen was drin, was die Temperaturen angeht. Wir schaffen heute locker die 2 vorne, 21 Grad und dazu erstmal noch eine Menge Wolken, die unterwegs sind über dem Kreis. Allerdings auch die Sonne guckt hier und da mal vorbei und noch besser und noch mehr Chancen auf Sonne haben wir dann zum Feierabend. Und in den kommenden Tagen.
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4: 9.03 Uhr, hier ist Radio WAF mit dem schnellsten Verkehrs- und Blitzerservice für die Region. Ein bisschen voller, gerade auf der B64 zwischen Müssingen und Warendorf, plus 5 Minuten. Ansonsten sind eure Straßen stau- und störungsfrei, aber es wird ein bisschen geblitzt bei uns im Kreis. Ihr habt euch per WhatsApp reingemeldet, 02581637780. Unterschreibt der Martin, neuer Blitzer in Freckenhorst, Ortseingang von Everswinkel aus kommend. Vielen Dank dafür. Außerdem wird geblitzt in Westkirchen an der B475 in Fahrtrichtung Warendorf, dort am Abzweig Behlen. Eine Gulaschkanone haben wir in Sendenhorst am Osttor und in Freckenhorst an der Hodmarer Straße. Außerdem wird auch noch geblitzt in Füchdorf auf der Ravensberger Straße. Und habt ihr auch noch was gesehen? Dann meldet euch auch gerne rein per WhatsApp 02581 637 80. Eine gute Fahrt für euch.
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3: Guten Morgen. Der Donnerstag ist da. Der letzte Tag nochmal mit so richtig Wolken heute Morgen im Gepäck. Und ab morgen, ach, da geht steil bergauf mit dem Wetter.
4: Ah, du kannst dir nicht vorstellen, wie doll ich mich darauf freue, ne? Ich habe gestern Abend sogar extra noch neue Schlappen bestellt. Ich hoffe, die kommen morgen oder übermorgen noch an. Fürs warme Wochenende. Weil die Fußnägel sind nämlich perfekt pedikürt schon.
3: Ach, du meine Güte.
4: Fehlen nur noch die neuen Sommerschlappen.
3: Ja, liebe Männer. Verstehen wir das?
4: Drück mal die Daumen, dass sie pünktlich kommen.
3: Ja, natürlich. Du, ich drück alles, was ich habe, damit deine Schlappen ankommen, damit du die 15 Stunden Sonnenschein vielleicht morgen schon in Schlappen genießen kannst. Oder am Samstag dann bei 27
4: Ich glaube
3: Grad.
4: Eher Samstag.
3: Ja, guck mal. Da brauchst du gar keine Schlappen. Fängst an zu schwitzen in den Schlappen bei 27 Grad. So, komm, wir schlappen schnell rüber zur Musik im besten Mix.
4: Davon jetzt haben wir mehr in dieser Stunde.
3: Mit Nick Kershaw.

0: Hier ist Radio WRF, guten Morgen, es ist 9.13 Uhr, kommt gut in den Donnerstag und wir steuern ja aufs lange Pfingstwochenende zu, da sind auch viele wieder unterwegs mit der Familie, Kurzurlaub machen, die paar Tage, die frei sind, genießen. Manche fahren auch mit der Bahn los, andere mit dem Taxi.
1: Ja, und Atze zum Beispiel, der fährt ja wirklich viel Taxi und erlebt auch wirklich viele, viele Geschichten. Ein paar davon gibt's jetzt.
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4: Ja, nee, ist klar.
5: Wann seid ihr eigentlich das letzte Mal Taxi gefahren? Ja, ich muss ja dauernd. Und genau an den Taxis siehst du, wie sich unser Land verändert hat. Früher war es doch so, du hast die 5000 gewählt und dann kam einfach ein Mercedes. Ne? Taxi war Mercedes, das war immer so. Das war ein ungeschriebenes Gesetz. Dann saß da auch einer am Steuer, der alles im Griff hatte. Nicht nur das Auto, sondern die ganze Stadt. Der kannte nicht nur jede Adresse, der wusste auch, was da hinter den Türen abgeht. Ja, der wusste bei jedem, wo die Leichen im Keller liegen. So ein Sheriff halt. Damals hast du auch im Taxi noch geraucht. Ja, ob du wolltest oder nicht. Ja, einfach weil er geraucht hat. Ja, aber trotzdem hat man sich bei dem Kollegen irgendwie sicher und geborgen gefühlt in seinem Benz. Heute, du rufst ja gar nicht mehr an, du drückst auf die App, um Wagen zu bestellen. Dann kommt da so ein Hammerwerfer im Seat Alhambra oder so. Sobald du die Adresse gesagt hast, macht sich vorne panische Ahnungslosigkeit breit. Nach 10 Minuten auf dem Handy rumtippen, fragt er dich dann, wie komme ich da hin? Ja, mit dem Taxi? In dem Moment reicht er meistens sein Handy nach hinten mit den Worten, gib du mal ein. Meistens steige ich dann einfach mit dem Handy aus und laufe Richtung Straßenbahn. Gibt zwar meistens Ärger, aber so kommt der Kollege wenigstens auch mal auf seine 10.000 Schritte.
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0: Guten Morgen, Kreis Warendorf mit Radio WRF. Es ist 9:30 und damit wird Zeit für die Nachrichten mit Christian Böder jetzt.
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2: Schönen guten Morgen. Tech-Milliardär Elon Musk hat Pläne für einen der größten Börsengänge aller Zeiten. Sein Raumfahrtunternehmen SpaceX könnte mit 1,75 Billionen Dollar bewertet werden und damit den Ölkonzern Saudi Aramco als größten Börsengang der Geschichte übertreffen. Das genaue Datum ist noch nicht bekannt. Der Bundestag stimmt heute über eine Senkung der Ticketsteuer im Flugverkehr ab. Sollten die Fluggesellschaften die Senkung an die Fluggäste weitergeben, werden die Preise ab 1. Juli etwas sinken. Und das sind die Nachrichten im Kreis Warendorf. Der Tierschutzverein Ahlen unterstützt eine Klage des Deutschen Tierschutzbundes gegen die Bundesrepublik. Trotz Versprechen im Koalitionsvertrag hatte die Regierung im Bundeshaushalt fürs laufende Jahr keine Mittel für den praktischen Tierschutz vor Ort bereitgestellt, heißt es. Auch für das Mammut-Tierheim in Ahlen fehlt Geld. Immer mehr Tiere blieben immer länger, die Tierarzt- und Lohnkosten steigen, heißt es vom Tierschutzverein Ahlen. Der Deutsche Tierschutzbund will gerichtlich klären, ob der Bund finanziell verpflichtet ist, denn das Staatsziel Tierschutz sei im Grundgesetz verankert, heißt es. Nach dem Großeinsatz der Polizei im Berufskolleg Beckum wegen eines Drohanrufs stehen Schulpsychologen den Schülerinnen und Schülern zur Seite. Sie bieten auch in den kommenden Tagen Gespräche an, teilt der Kreis Warendorf mit. Die Infos hat Kerstin Menkemöller aus der Redaktion.
3: Mehr als 1100 junge Menschen mussten das Berufskolleg des Kreises in Beckum Dienstagmittag verlassen. Es bestand aber zu keinem Zeitpunkt Gefahr für sie, hieß es nach dem Einsatz, bei dem nichts Verdächtiges gefunden wurde. Gestern lief der Unterricht am Berufskolleg wieder wie gewohnt und ungestört. Experten der schulpsychologischen Beratungsstelle stehen dort bereit. Das Gesprächsangebot werde gut angenommen und unterstütze alle am Schulleben Beteiligten, hieß es.
2: In Warendorf gehen Ende des Monats wieder viele Läuferinnen und Läufer für einen guten Zweck an den Start. Der Hoffnungslauf der Aktion Kleiner Prinz steht am 30. Mai an. Es geht zum 17. Mal rund um den Emsee. Mehr dazu hat Simon Panock aus der Redaktion.
4: Mit dem Erlös der Laufveranstaltung werden verschiedene Projekte der Kinderhilfsorganisation unterstützt. Zum Beispiel der Bunte Kreis, der Eltern von früh- oder krankgeborenen Kindern hilft. Das Geld kommt auch der Caritas Erziehungsberatung zugute. Das Frauenhaus und die offenen Ganztagsschulen im Kreis Warendorf werden ebenfalls unterstützt, um bedürftigen Kindern zu helfen. Gestartet werden kann am 30. Mai zwischen 10 und 15 Uhr auf der Emsbrücke in Warendorf.
2: Beim Hoffnungslauf könnt ihr zwischen unterschiedlich langen Laufstrecken wählen. Für jeden gelaufenen Kilometer spendet die Sparkasse Münsterland Ost 1 Euro. 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
0: Genau, mit 15 Grad aktuell nämlich bei uns im Kreis Warendorf. Das bei euch in Oelde, in Waldstätte oder auch in Freckenhorst. 21 Grad bekommen wir heute. Und die vielen Wolken, die werden auch noch deutlich löchriger wie so ein Schweizer Käse, hat die Sonne dann später auch immer bessere Chancen. Und zum Feierabend sind die Wolken dann im besten Fall schon komplett abgezogen. Und das nicht nur für heute, sondern auch für die kommenden Tage.
5: 9.33 Uhr, hier ist Radio WRF für euch mit dem schnellsten Verkehrs- und Blitzerservice für die Region. Straßen sind jetzt frei, keine Meldungen mehr, aber Blitze habt ihr gesehen. In Freckenhorst auf der Hothmarer Straße steht die Gulaschkanone. In Fichtdorf wird geblitzt, auf der Ravensberger Straße am Ortseingang von Freckenhorst. Auf der Everswinkler Straße wird mobil geblitzt und in Sendenhorst am Osttor, da steht die andere Gulaschkanone. Danke fürs Bescheidsagen auf der 0800 4x5 345. Das ist die Radio WRF Verkehrshotline. Fahrt vorsichtig und kommt gut durch heute Morgen.
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5: Einen schönen Donnerstag für euch. Sven Sandbutte und Alisa Klinert sind noch eine halbe Stunde für euch da.
0: Und Schaus sind jetzt am Start. Guten Morgen.

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0: Von Fleetwood Mac mit Little Eyes jetzt direkt rein in die nächste Runde im Geldregen. Da haben wir heute, ihr habt das Versprechen von uns, richtig viel Kohle. 5.000 Euro in jeder Runde bis 10.
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2: Ja, und zweimal ist das schon gut gegangen. Wir gucken mal, ob es in dieser Runde auch noch mal gut geht. Alle guten Dinge sind drei. Dann können wir auf jeden Fall mit einem guten Gefühl aus dieser Show gehen heute Morgen. Geht rüber zu Hendrik Frost ins landesweite Geldregenstudio.
3: Das Telefon hat gerade bei Serp hier geklingelt und ich glaube, du freust dich noch, ja?
4: Ja, auf jeden Fall.
3: Und du hast großen Plan für diesen Sommer. Ihr wollt nämlich in den Urlaub fahren.
4: Genau, nach Sardinien. Zu fünft plus Auto.
3: Und das stellt euch aber vor ein Problem, hast du mir gerade erzählt.
4: Ja, genau. Und zwar würde uns die Fähre 1.800 Euro kosten. Da brauche ich noch ein bisschen Nachschub für meine Urlaubskasse.
3: Das glaube ich. Und dabei kauft ihr das Schiff ja gar nicht. Also,
4: nee.
3: Ihr wollt ja da am Ende wieder runterfahren. Eieiei, okay. 1.800 Euro ist ein Preis, ja. Deshalb wollen wir mal so eine Gegenbewegung starten. Serpil, ja. Ich stelle dich in den Geldregen. Du kennst die Befehle weiter und stopp. Let's go.
4: Danke.
1: 200 Euro.
4: Weiter.
1: 600 Euro.
4: Weiter.
1: 750 Euro.
4: Stopp.
3: Das sind 750 Euro.
4: Juhu, danke.
3: Jetzt lass mich mal kurz rechnen hier. Ist nicht ganz die Hälfte der Fährüberfahrt, ne? Aber es ist...
4: Das ist eine gute Summe.
3: Auf jeden Fall.
4: Ja, supi, da freue ich mich doch. Danke.
3: Sommer, Sonne, Urlaub auf Sardinien oder irgendwo anders. Ihr könnt das auch machen mit 5.000 Euro. Die hat Serpil gerade nicht abgeholt hier aus dem Geldregen. Sie sind noch da und wir schieben woanders. Ihr könnt das auch machen mit 5.000 Euro.

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1: Ab 10 übernimmt gleich Jenny Heimann hier das Studio. Wir sind damit raus, wenn Sandbusch und Alisa Klindert sagen Tschüss und das mit den Worten von alle Farben. Baby, goodbye.
2: Genau so.

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13: 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Deshalb schieben wir sie in die neue Runde. 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
3: Mit Malte Albrecht, guten Morgen. Auf den Straßen in Deutschland sind so viele Busse unterwegs wie noch nie. Laut TÜV gibt es aber an vielen Fahrzeugen Mängel. Jeder fünfte Bus ist demnach bei der Hauptuntersuchung durchgefallen. Weitere Infos hat Thorsten Adolfs.
4: Die Entwicklung ist beunruhigend, sagen die Prüfer. Bei der Hauptuntersuchung gab es demnach bei den beanstandeten Fahrzeugen so erhebliche oder sogar gefährliche Mängel, dass sie nicht im ersten Anlauf die neue Plakette bekamen. Nach Angaben der Experten stieg die Mängelquote deutlich stärker als noch vor 2 Jahren. Besonders kritisch ist laut Report, dass selbst sehr junge Busse oft Probleme haben. Jeder zehnte wird schon 1 Jahr nach der ersten Zulassung beanstandet. Das liegt nach Angaben des TÜV-Verbandes am oft hohen wirtschaftlichen Druck der Busunternehmen. Die regelmäßige Wartung und Pflege der Fahrzeuge komme dadurch oft zu kurz, heißt es. Die meisten Probleme gab es durch einen Ölverlust am Motor, defekte Beleuchtungen oder Mängel an der Bremsanlage. Probleme, die bei einer guten Wartung eigentlich leicht zu verhindern wären, so der TÜV. Er fordert von den Unternehmen deshalb dringend mehr Geld in die Instandhaltung der Busse zu investieren.
3: Und jetzt weitere wichtige Nachrichten in der Zusammenfassung. Die erhöhten US-Zölle unter Präsident Trump bremsen den deutschen Handel mit den USA deutlich aus. Zwar exportiert Deutschland weiterhin mehr Waren in die Vereinigten Staaten als umgekehrt. Dieser sogenannte Exportüberschuss sank aber in den ersten 3 Monaten um fast ein Drittel auf 12,4 Milliarden Euro. Das teilte das Statistische Bundesamt mit. Ein Erdbeben der Stärke 4,4 hat am Morgen die Region um Neapel erschüttert. Kurz vor 6 Uhr wurden Bewohner durch heftige Erdstöße aus dem Schlaf gerissen. Viele flüchteten auf die Straßen. Angaben über größere Schäden gibt es bisher nicht. Mehrere Schulen bleiben heute aber sicherheitshalber geschlossen. Die Deutsche Bahn rechnet zu Pfingsten vor allem am Freitag und Montag mit vollen Zügen. Besonders stark gefragt seien Verbindungen zwischen großen Städten wie Berlin, München oder Hamburg, sagte ein Sprecher. Fahrgäste sollten sich einen Sitzplatz reservieren oder online über die Auslastung der Züge informieren. Der SC Paderborn träumt von der Rückkehr in die Fußball-Bundesliga. Dafür muss sich der Zweitligist aber in der Relegation gegen den VfL Wolfsburg durchsetzen. Das Hinspiel ist heute Abend. Dabei müssen die Paderborner zuerst auswärts ran. Danny Hoppe hat den Ausblick.
5: Schaut man sich die reinen Zahlen an, sind die Kräfteverhältnisse relativ klar. Beim Online-Portal transfermarkt.de liegt der Wolfsburger Marktwert bei knapp 235 Millionen Euro. Paderborn kommt gerade mal auf etwas über 40 Millionen Euro. Wolfsburgs Trainer Dieter Hecking will davon aber nichts wissen. Das sei doch alles nur Alibi, sagt er. Und Hecking warnt vor dem Zweitligisten, er werde einem alles abverlangen, sagte er dem Kicker. Die Vergangenheit zeigt allerdings, dass es der Zweitligist in der Relegation sehr schwer hat. Und auch Paderborn-Trainer Ralf Kettemann sieht Wolfsburg als klaren Favoriten. Wenn man 1 Million Menschen frage, wer die beiden Spiele gewinne, würden wahrscheinlich 999.900 auf Wolfsburg tippen, sagt er.
3: Und das waren die Nachrichten mit Malte Albrecht.
6: Heute ist es stellenweise noch ziemlich bewölkt, aber da ist noch Luft nach oben. Bis zu 21 Grad sind nämlich drin und auch die Sonne lässt sich zwischendurch immer mal wieder blicken, vor allem gegen Feierabend. Und morgen gibt es dann schon sonnensatt und bis zu 23 Grad.
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6: Hier ist der Radio WRF Verkehrsservice, der schnellste Verkehrs- und Blitzerservice für unsere Region. Geblitzt wird in Freckenhorst an der Rothmarer Straße. Achtung, das ist die Gulaschkanone. Fischdorf-Ravensberger Straße am Ortseingang Freckenhorst, wenn man von der Eberswinkler Straße kommt. Und in Sendenhorst am Osttor in der 50er-Zone. Ich wünsche euch eine gute Fahrt.
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6: Einen wunderschönen guten Morgen, ich bin Jenny Heimann. Ja, und dass Manuel Neuer mitkommt zur WM, das ist ja schon durchgesickert und da gab es ja auch schon einige Diskussionen drum. Aber wer kommt sonst noch mit? Das erfahren wir hochoffiziell heute Mittag um 13 Uhr. Trotzdem dürfen wir natürlich ein bisschen spekulieren und das machen wir gleich hier bei mir nach 3 Hits am Stück. Jetzt gibt's erstmal Hunter X und Golden und ich wünsche euch einen schönen Donnerstagvormittag.

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1: Heute
0: um 13 Uhr ist Schluss mit Spekulieren. Dann gibt Bundestrainer Julian Nagelsmann endgültig bekannt, welche 26 Spieler er mitnimmt zur Fußball-WM. Es gab ja schon einige Diskussionen, vor allem um das Comeback von Weltmeister-Torhüter Manuel Neuer. Thomas Thunfeld aus der Sportredaktion. Was kann man denn von der ganzen Geschichte halten? Ist es wirklich realistisch, dass er zurückkommt? Und vor allem, ist das sinnvoll für das Team?
2: Ja, das denke ich schon, denn Neuer hat sicherlich noch Weltklasse-Potenzial. Das hat er ja vor allem in der Champions League auch diese Saison bewiesen. Und er hat natürlich immer noch die Ausstrahlung des Weltmeister-Torhüters. Und die wirkt ja auf Mitspieler genauso wie auch auf Gegenspieler. Die Frage ist, wie fit er ist, ob sein Körper so eine Belastung wie eine Weltmeisterschaft noch durchhält. Und Julian Nagelsmann muss sich ja gut erklären, warum er noch im Frühjahr voll auf Baumann gesetzt hat und jetzt dann offenbar nicht mehr.
0: Ja, aber auch über Neuer hinaus gibt es ja schon eine ganze Menge Namen, die da kursieren. Spieler, die mitfahren oder zu Hause bleiben müssen. Sind denn da bis jetzt schon andere große Überraschungen dabei?
2: Nein, bis jetzt weniger. Also, dass Bayerns Karl und auch Kölns Elmaler angeblich mitfahren, ist genauso nachvollziehbar wie ein möglicher Verzicht auf Füllkrug, denn der ist ja auch beim AC Mailand nicht mehr so richtig in Schwung gekommen. Ein bisschen knifflig ist sicher der Fall Andrich, der ja angeblich auch zu Hause bleibt. Gespannt sein kann man vielleicht noch, ob Sané wirklich dabei ist. Mal gucken. Und dann mal sehen, ob Nagelsmann vielleicht den einen oder anderen noch rauszieht, mit dem niemand rechnet. Also, bis 13 Uhr bleibt noch spannend.
0: Der Kern der Mannschaft, der steht ja ohnehin fest. Mit Joshua Kimmich, Nico Schlotterbeck, Kai Havertz, Florian Wirtz, Jamal Musiala, auch Pavlovic und so weiter. Was meinst du, was ist diesem Team zuzutrauen bei der WM?
2: Also Potenzial hat die deutsche Mannschaft definitiv. Und wenn es im Auftaktspiel gegen Curaçao gleich eine überzeugende Leistung und einen Sieg gibt, dann kann da was ins Rollen kommen. Die Gruppenphase muss die Mannschaft einfach überstehen. Ob es dann aber bis ins Halbfinale reicht oder sogar noch weiter, wie ja manche träumen, das ist schwer zu sagen. Denn so konstant ist das Team auch noch nicht. Und wie ein mögliches Achtelfinale gegen Frankreich zum Beispiel ausgehen würde, das ist eine schwere Frage. Aber trotzdem mein Tipp, wenn es gut läuft, Halbfinale schaffen wir.
0: Heute Mittag wissen wir mehr. Um 13 Uhr gibt Bundestrainer Julian Nagelsmann bekannt, welche 26 Spieler er mitnimmt zur Fußball-WM. Dankeschön, Thomas Thunfeld.

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1: Mit Christian Böder, guten Tag. Der Deutsche Tierschutzbund hat eine Klage gegen die Bundesrepublik eingereicht. Es geht um fehlende finanzielle Mittel für den Tierschutz vor Ort. Unterstützt wird die Klage unter anderem vom Tierschutzverein Ahlen, denn das Mammut-Tierheim arbeitet am Limit, heißt es. Mehr zum Thema hat Melanie Faulhaber aus dem News-Team.
2: Immer mehr Tiere blieben immer länger, das Hundehaus müsste repariert werden, Tierarzt und Lohnkosten steigen, heißt es vom Tierschutzverein Ahlen. Für Geldmittel verweist der Bund aber auf die zuständigen Kommunen. Die habe man alle um Geld aus dem Sondervermögen Infrastruktur gebeten. Einige hätten nicht mal geantwortet, sagt die Vereinsvorsitzende Christiane Schäfer.
1: Das Staatsziel Tierschutz ist im Grundgesetz verankert. Der Deutsche Tierschutzbund will deshalb gerichtlich klären, ob die Bundesregierung auch finanziell verpflichtet ist. In NRW werden mehr junge Menschen zu Pflegefachkräften ausgebildet. Ende vergangenen Jahres waren es rund 41.200 Azubis, ein Plus von mehr als 8% im Vergleich zum Vorjahr. Das meldet das Statistische Landesamt. Die meisten Azubis gab es demnach im Kreis Recklinghausen mit über 2.200, gefolgt von den Städten Köln und Dortmund. Im Kreis Warendorf machten im vergangenen Jahr 528 junge Menschen eine Ausbildung zur beruflichen Pflegefachkraft. Die Ausbildung ist seit 2020 möglich und dauert in Vollzeit 3 Jahre. Heute ist Welttrinkgeldtag. In dem Zusammenhang appelliert die Gewerkschaft Nahrung Genuss Gaststätten auch an die Gäste in den Restaurants, Cafés und Gaststätten im Kreis Warendorf, nicht knauserig zu sein. Mehr zum Thema hat's Ina Artig aus der Redaktion.
3: Für die rund 3.570 Beschäftigten im Gastrogewerbe im Kreis Warendorf sei das Trinkgeld ein wichtiger Portemonnaiefüller und ein Zeichen der Wertschätzung, so die NGG. Es gebe zwar keine Trinkgeldtarife, aber 10% vom Rechnungsbetrag seien üblich. Mehr geht immer. Das Nachsehen haben die Beschäftigten in Imbissbuden und Schnellrestaurants. Dort fällt generell nur wenig Trinkgeld ab, heißt es weiter.
1: Die NGG will für die Beschäftigten im Gastrogewerbe einen Lohnplus von 6% erreichen. Das sei genau die Hälfte von dem, was die Gastronomen durch die Reduzierung der Mehrwertsteuer seit Jahresbeginn mehr in den Kassen haben, heißt es. 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
4: Ja, es braucht noch ein bisschen, bis das Wetter so richtig in Schwung kommt. Heute zwischendurch immer mal wieder ein paar Wolken, aber immerhin erreichen wir schon bis zu 21 Grad. Und vor allem heute Abend kommt dann so richtig schön die Sonne raus. Und die hält sich. Es ist der kleine Vorgeschmack auf morgen. Ab dann gibt es nämlich Sonne satt, morgen schon bis zu 23 Grad. Hier ist der Radio WRF Verkehrsservice, der schnellste Verkehrs- und Blitzerservice für die Region. A1 Münster-Dortmund zwischen dem Kamener Kreuz und dem Kreuz Dortmund unter 5 Kilometer stockend. Geblitzt wird Ennigerloh in Richtung Neubeckum. In Freckenhorst auf der Hothmarer Straße ist die Gulaschkanone aktiv. Füchtdorf-Ravensberger Straße wird geblitzt. Am Ortseingang Freckenhorst an der Evers-Winkler Straße und am Osttor in Sendenhorst in der 50er-Zone. Ich wünsche euch eine gute Fahrt.
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4: Und es geht hier Schlag auf Schlag beim Geldregen. Auch in dieser Runde wieder 5.000 Euro garantiert ohne Blitz. Und wir spielen gleich hier bei mir nach James Bay John Farnham und Hugel. Ich bin Jenny Heimann. Schönen Donnerstag wünsche ich euch. Benimo.

0: Das ist der Mann mit dem Hut, James Bay, Let It Go. Und damit rüber zum Mann mit dem Geld, zu Henrik Frost ins landesweite Geldregenstudio.
1: Ich habe Denise am Telefon und mit Denise machen wir das Thema Urlaub jetzt voll. Wir haben das dritte Mal heute Morgen das Thema Urlaub. Wo soll es denn für euch hingehen, Denise?
2: Für uns geht es nach Nordspanien und zum ersten Mal mit dem Auto.
1: Wow, okay, das ist eine ordentliche Strecke. Wie weit fahrt ihr da?
2: Das sind so um die 1400 Kilometer.
1: Ein Weg,
2: genau.
1: Eieiei, okay, ja, bei den Spritpreisen mutige Entscheidung. Warum da nicht fliegen?
2: Weil wir mal was anderes machen wollten und das Abenteuer Auto und vielleicht sogar Camping dazu, das ja, wollten wir mal mit einem Urlaub verbinden.
1: Ja, und Frankreich seht ihr ja auch noch komplett von Nord bis Süd, ne? Also das ist auch ein großer Vorteil.
2: Ja, Paris und Bordeaux steuern wir noch an.
1: Ja, das klingt nach einem coolen Europa-Roadtrip. Denise, vor Ort habt ihr dann auch ein Ziel. Klar, mehr Strandstädte. Was erwartet euch noch?
2: Genau, also Strandstädte und die Picos de Europa, also Berge, kommen doch noch hinzu. Da ist Santander oder Bilbao, das Guggenheim-Museum.
1: Und vielleicht können wir dich jetzt noch mit ein bisschen Geld ausstatten. Du kennst die Befehle, weiter und stopp. Pass auf vor dem Blitz, den möchte ich ungern hören. Und dann stelle ich dich jetzt in den Geldregen.
2: Ja, sehr gerne.
3: 5.000 Euro.
2: Stopp.
1: Wow, guck mal, kein Risiko, direkt die 5.000. Das war eine schnelle Runde.
2: Das ist so der Hammer. Wow, ich freue mich.
1: Denise, also die Spritkosten hast du locker raus.
2: Jawohl, das ist so cool.
1: Ja, auch das ist möglich hier im Geldregen. Zack, direkt 5.000 Euro. Manchmal tickt die Maschine halt so. Und wir laden den Geldregen jetzt richtig auf. Mit 20.000 Euro. Die sind drin, entweder in dieser Runde oder in der danach. 20.000 Euro, jetzt gleich im Geldregen. Findet raus, in welcher Runde und bewerbt euch.
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1: Mit Malte Albrecht. Guten Tag. Der Bundestag bringt heute Änderungen auf den Weg, die euren Alltag erleichtern und den Geldbeutel schonen könnten. Es geht um digitale Behördengänge und die Kosten für Flugtickets. Thorsten Adolfs aus dem News-Team. Beginnen wir mal mit den geplanten Änderungen beim Führungszeugnis.
2: Ja, alle, die so ein Zeugnis für den Job oder für ein Ehrenamt brauchen, müssen bald nicht mehr auf den Postboten warten. Der Bundestag entscheidet nämlich heute darüber, das Führungszeugnis komplett digital zu machen. Dafür braucht man ein kostenloses Deutschland-ID-Konto. Das kann zum Beispiel online beantragt werden über die entsprechende Funktion im Personalausweis. Und mit dieser ID, die man dann erhält, bekommt man das Führungszeugnis bald direkt aufs Handy. Damit das auch sicher ist und es keiner fälschen kann, gibt es einen QR-Code und den kann der Arbeitgeber dann einfach einscannen. Diejenigen, die jetzt denken, ist für mich alles immer noch viel zu kompliziert, haben aber auch in Zukunft die Möglichkeit, beim Bürgeramt ein Führungszeugnis aus Papier zu beantragen.
1: Das zweite große Thema heute im Parlament ist die Luftverkehrssteuer.
2: Genau, hier ist das Ziel, durch eine Senkung der Steuer für günstigere Flugtickets zu sorgen. Ab Juli soll die Abgabe sinken, was laut Politikern wie dem Tourismusbeauftragten Plus den Luftverkehrsstandort stärken und mehr Verbindungen nach Deutschland bringen soll. Es gibt daran aber auch Kritik. Der Wirtschaftsrat der CDU fordert laut den Funke-Medien, die Steuer direkt ganz abzuschaffen, anstatt sie nur zu senken. Die Hoffnung ist, dass Airlines dadurch wieder lieber in Deutschland starten und landen und die Flugtickets für Reisende deutlich bezahlbarer werden.
1: Dankeschön für die Infos, Thorsten Adolfs. Und jetzt Nachrichten im Überblick. DGB-Chefin Fahimi hat mögliche Pläne für eine Rente mit 70 kritisiert. Unter Reformen werde offenbar verstanden, möglichst viele Schmerzen auszulösen, sagte Fahimi am Morgen in der ARD. Die Rentenkommission der Bundesregierung will laut Bild das Renteneintrittsalter bis Anfang der 2060er Jahre schrittweise auf 70 Jahre anheben. Der Deutsche Tierschutzbund verklagt die Bundesrepublik Deutschland vor dem Verwaltungsgericht Köln. Er will die Bundesregierung dazu bringen, die angeschlagenen Tierheime mit mehr Geld zu unterstützen. Union und SPD hätten in ihrem Koalitionsvertrag Hilfe versprochen, heißt es. Zusätzliche Mittel seien aber im Bundeshaushalt nicht eingeplant worden. Sexuell übertragbare Krankheiten sind in Europa weiter auf dem Vormarsch. Nach Angaben der EU-Gesundheitsbehörde haben die gemeldeten Fälle von Gonorrhoe und Syphilis im Jahr 2024 den höchsten Wert seit mehr als 10 Jahren erreicht. Die Behörde rät deshalb zu Kondomen und regelmäßigen Tests. Wer fährt für Deutschland zur Fußball-WM? Diese Frage beantwortet Bundestrainer Julian Nagelsmann ab 13 Uhr bei der offiziellen Kaderbekanntgabe. Erste Spieler für Deutschland sind aber schon klar. Auf den Social-Media-Kanälen des DFB wurden unter anderem schon Kapitän Joshua Kimmich, Kai Havertz, Jamal Musiala und Dennis Undav als WM-Teilnehmer vorgestellt. Im Fokus bei der Kaderbekanntgabe steht nachher vor allem die Torhüterposition. Laut Medienberichten soll Bayern-Torwart Manuel Neuer nun doch sein Comeback feiern. Und das waren die Nachrichten mit Malte Albrecht.
3: Das Wetter ist heute zwischendurch noch ein bisschen grau, aber auch die Sonne lässt sich immer mal wieder blicken, vor allem gegen Feierabend. Da wird es dann so richtig schön und dazu ist es mit bis zu 21 Grad richtig mild. Das wird noch getoppt von morgen, da gibt es dann Sonne satt und bis zu 23 Grad, am Samstag sogar bis zu 27 Grad.
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3: Hier ist der Radio WAF Verkehrsservice, der schnellste Verkehrs- und Blitzerservice für die Region. Und wir haben eine Sprachnachricht bekommen. 02581 63780 von Martin. Hallo.
4: Blitzer in Ennigerloh nach Nurbeckum, Höhe Elsa-Bällchen. Da steht ein mobiler Blitzer. Ciao, ciao.
3: Dankeschön. Und geblitzt wird zwischen Ennigerloh und Neubeckum, Freckenhorst, Hothmarer Straße. Da ist die Kulaschkanone aktiv. Ortseingang Freckenhorst, Everswinklerstraße wird geblitzt. Und in Sendenhorst am Osttor in der 50er-Zone. Ich wünsche euch eine gute Fahrt.
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3: Ich bin Jenny Heimann. Wir haben es Donnerstagvormittag und das heißt, so langsam können wir schon mal starten mit den Vorbereitungen fürs super lange, super heiße Pfingstwochenende. Es wird so schön und da darf natürlich auch gegrillt werden. Wie es am besten geht, das erzählt uns gleich Camillo Tomanek. Der ist nämlich Grillfluencer. Mehr dazu gleich hier bei mir nach 3 jetzt am Stück. Jetzt gibt's erstmal James Blunt und 1970.

0: Rihanna, Calvin Harris und This Is What You Came For. Und das lange Pfingstwochenende steht vor der Tür und viele von euch wollen sehr viel Fett verbrennen an diesem Wochenende und zwar auf dem Grill. Und deswegen machen wir euch noch ein bisschen mehr Lust aufs Grillen und zwar mit Camilo Tomanek. Der ist mehrfacher deutscher Grillmeister und sogar auch Grillweltmeister von 2008. Ja, die Grillleidenschaft hat ihn gepackt, nachdem er einmal umgezogen ist.
1: Oh, tatsächlich hat das Ganze, glaube ich, 2003 angefangen. Da bin ich in eine Wohnung mit Garten gezogen und hatte endlich die Möglichkeit, mal etwas mehr zu machen als nur auf einen kleinen Balkongrill. Und ja, ab da wird gefühlt 80% des Essens auf dem Grill zubereitet.
0: Ja, also das heißt, er grillt so oft wie möglich, egal ob es regnet oder schneit. Und obwohl er so gut grillt und sogar ausgezeichnet worden ist, haben seine Freunde keine Hemmungen, ihn auch mal zum Grillen einzuladen. Das ist auch gut so, denn dafür grillen auch seine Freunde viel zu gerne.
1: Ja, ich werde so oft eingeladen, denn ich habe das große Glück, dass viele meiner Freunde mindestens genauso gut grillen können wie ich. Und deshalb macht das Spaß, aber am Ende geht es ja nicht ums das perfekte Grillergebnis. Beim Grillen geht es ja mehr ums Zusammensitzen am Feuer und eine gute Zeit zu haben und nicht unbedingt zuerst ums Essen.
0: So sieht das aus. Wenn du mit deinen Freunden zusammensitzt und es ist ein schöner Abend, dann ist es einfach toll. Verbrannte Wurst hin und her. Trotzdem hat der Grillfluencer für uns ein paar Tipps und die hört ihr in den nächsten Tagen immer mal wieder bei uns im Programm. Und Rezepte hat er auch für euch. Sehr lecker, sehr heiß. Könnt ihr alles nachlesen auf unserer

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1: Mit Christian Böder, guten Tag. Der Tierschutzverein Ahlen unterstützt eine Klage des Deutschen Tierschutzvereins gegen die Bundesregierung. Trotz Versprechen im Koalitionsvertrag hatte die Regierung im Bundeshaushalt wieder keine Mittel für den praktischen Tierschutz vor Ort bereitgestellt. So der Vorwurf der Tierschützer. Auch die Ahlener sind als Träger des Mammut-Tierheims betroffen. Man sei etwa bei den steigenden Tierarzt- und Lohnkosten auf sich gestellt. Kommunen könnten beim Bund Mittel für die Sanierung von Sportstätten beantragen. Das bräuchte es auch für den Tierschutz, sagt die Vereinsvorsitzende Schäfer. In NRW werden mehr junge Menschen zu Pflegefachkräften ausgebildet. Nach Angaben des Statistischen Landesamtes waren es Ende vergangenen Jahres rund 41.200 Azubis, ein Plus von mehr als 8% im Vergleich zum Vorjahr. Im Kreis Warendorf machten 528 junge Menschen eine Ausbildung zur beruflichen Pflegefachkraft. Die Einzelheiten hat Alex Jakob aus dem Newsteam.
2: Bei den absoluten Zahlen der Pflegekraft-Azubis liegt der Kreis Warendorf im NRW-Ranking im unteren Drittel, noch vor den Nachbarkreisen Gütersloh und Coesfeld. An der Spitze steht der Kreis Recklinghausen mit über 2200 Auszubildenden, gefolgt von Köln und Dortmund. Rechnet man die Azubi-Zahlen auf je 100.000 Einwohner um, verschiebt sich das Ranking. Dann liegt Herne auf Platz 1, gefolgt von Münster.
1: Der Vierjahreszeitenpark in Oelde wird 25 Jahre alt, deshalb steigt Anfang Juni eine große Gartenparty im Park. Geplant ist ein vielseitiges Programm, unter anderem gibt es 4 Tanzflächen mit unterschiedlichen Musikrichtungen, darunter Musik der 1990er und 2000er Jahre und Schlager. Für die Party gibt es allerdings eine Altersgrenze, sagt Veranstalterin Sandra Koch.
3: Es dürfen alle kommen ab 18, wenn Jüngere kommen, gerne dann in Begleitung ihrer Erziehungsberechtigten, das geht auch. Es ist keine Kinderparty, also es ist wirklich eine Party für Erwachsene und da von bis. Also wir schließen niemanden aus.
1: Startschuss für die Gartenparty im Oelder Vierjahreszeitenpark ist am 6. Juni um 19 Uhr. 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
4: Das Wetter macht sich auf den Weg in Richtung Supersonnen-Pfingstwochenende. Ja, es kommt wirklich, auch wenn es heute stellenweise noch ein bisschen bewölkt ist. Immerhin erreichen wir bis zu 21 Grad und es gibt einiges an Sonnenschein zum Feierabend. Dann morgen viel Sonne und bis zu 23 Grad, am Samstag bis zu 27 Grad. Hier ist der Radio WRF Verkehrsservice, der schnellste Verkehrs- und Blitzerservice für die Region. Es wird geblitzt auf der Strecke zwischen Ennigerloh und Neubeckum. Freckenhorst, Rothmacher Straße, da ist die Gulaschkanone aktiv und geblitzt wird in Sendenhorst am Osttor. Gute Fahrt.
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4: Der Donnerstag und bei uns ist heute stündlich eine Steigerung drin. 20.000 Euro gibt's im Geldregen. In dieser oder in der nächsten Runde. Und gespielt wird gleich nach den 90ern mit Hathaway, What is Love. Ich habe für euch Alex Warren und Fever Dream und Kelly Clarkson, Because of You. Ich bin Jenny Heilmann. Schönen guten Tag zusammen.

0: Donnerstag, kurz vor dem Mittag. Ja, und in den USA wurde jetzt ganz offiziell das Trump-Phone vorgestellt. Es ist ein goldenes Smartphone, kostet $500. Dafür muss man damit leben, dass die US-Flagge auf der Rückseite einen Fehler enthält und das Gerät jetzt doch nicht in den USA hergestellt wird. Das hatte Trump eigentlich versprochen. Also zusammengefasst, das Geld könnte man besser investieren. Und ums Geld investieren geht's jetzt auch wieder bei Hendrik Frost im landesweiten Geldregenstudio.
1: Und ich habe mich eben so ein bisschen spaßeshalber darüber aufgeregt, dass hier alle von ihrem Urlaub berichten und ich so ein bisschen neidisch werde. Rufe ich Damir an und was sagt der mir?
2: Ja, der Damir sagt, ab morgen Scharbeutz.
1: Es ist der nächste im Urlaub. Erzähl mal, warum der Ort?
2: Ja, also für Scharbeutz finde ich einfach toll. Es ist sehr klein, schön. Lokalitäten, man sitzt da in erster Reihe. Das heißt, man lässt es sich gut gehen in der Gastronomie und man schaut sich einfach die Ostsee an.
1: Ja, guck mal, wie lange bleibst du da?
2: Ich bleib da bis Dienstag.
1: Oh ja, so ein Pfingstausflug dann.
2: Ja, genau.
1: Ja, sehr gut. Damir, dann würde ich sagen, schauen wir mal, ob ihr da vor Ort auch noch in ein hochklassiges Restaurant könnt oder vielleicht...
2: Oder ob es Fischbrötchen nur bleibt.
1: Oder ob es das Fischbrötchen bleibt, ja, das hast du gesagt. Und das Schöne ist, es liegt auch komplett in deiner Hand. Ich stell dich in den Geldregen und den Rest machst du jetzt.
2: Okay.
3: 280 Euro.
2: Weiter.
3: 700 Euro.
2: Weiter.
3: 1000 Euro.
2: Weiter.
1: Oh nein, Damir.
2: Ja.
1: Ich glaube, es bleibt beim Fischbrötchen.
2: So ist das.
1: Ich drücke dir die Daumen, dass dir das nicht noch von der Möwe weggeklaut wird.
2: Ja. Danke fürs Mitmachen.
1: Ich habe so ein bisschen das Gefühl, auf was Damir es abgesehen hat. Wir haben ja gesagt, 20.000 Euro in dieser oder in der nächsten Runde. In dieser waren sie jetzt ganz offensichtlich nicht drin. Heißt für euch, sie sind definitiv jetzt in dieser neuen Runde Geldregen. 20.000 Euro für euer langes Pfingstwochenende. Ich glaube, damit seid ihr noch lange happy. Holt euch die Kohle und bewerbt euch hier.
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1: Mit Malte Albrecht. Guten Tag. Es ist ein Thema mit viel sozialem Sprengstoff. Es geht um das künftige Renteneintrittsalter. Eine Kommission macht sich gerade Gedanken darüber, wie das Rentensystem in Zukunft noch finanzierbar ist. Und eine Idee ist offenbar, den Rentenbeginn schrittweise auf 70 Jahre anzuheben. Das schreibt die Bild. Erste Reaktionen darauf fasst Thorsten Adolfs zusammen.
2: Das Kanzleramt reagiert zurückhaltend auf den Bericht. Von reinen Spekulationen ist dort die Rede. Man müsse mit solchen Wasserstandsmeldungen sehr vorsichtig sein, sagte Kanzleramtschef Rhein. Aus der Rentenkommission selbst heißt es, es gebe noch keine Beschlüsse dazu. Laut Bild ist zusätzlich zu einem späteren Renteneintrittsalter im Gespräch, das Rentenniveau in Zukunft von 48% auf 46% abzusenken. Ob auch Beamte in die Rentenkasse einzahlen sollten, darüber werde innerhalb der Kommission kontrovers diskutiert, schreibt die Zeitung. Die Linke warnen davor, den Renteneintritt langfristig auf 70 Jahre anzuheben. Das bedeutet ein weiteres Auseinanderdriften zwischen oben und unten, sagte Fraktionschefin Reicheneck. Sie fordert ein Rentensystem, in das alle Erwerbstätigen einzahlen müssen. Damit ließe sich die Rente zukunftsfähig machen, und zwar so, dass für jeden ein Leben in Würde möglich sei, sagte sie.
1: Und jetzt Nachrichten kurz und kompakt. Der Bundestag hat einiges vor. Unter anderem stimmt das Parlament am Abend über eine Senkung der Ticketsteuer im Flugverkehr zum 1. Juli ab. Der Bundestag will außerdem den Weg freimachen für die weitere Planung von Milliardenprojekten bei der Bahn. Abgestimmt werden soll auch über die Einführung eines digitalen Führungszeugnisses. Bundeskanzler Merz ist dafür, der Ukraine einen Sonderstatus auf dem Weg zu einem regulären EU-Beitritt anzubieten. In einem Brief an die EU-Spitzen schlägt er vor, Kiew als assoziiertes EU-Mitglied enger einzubinden. Dann könnte die Ukraine unter anderem an Sitzungen des Europarats teilnehmen, hätte aber kein Stimmrecht. Laut Merz soll der Vorschlag die laufenden Friedensgespräche voranbringen. Verbraucherschützer aus ganz Europa werfen Google, Meta und TikTok vor, zu wenig gegen betrügerische Finanzwerbung zu tun. Dabei geht es zum Beispiel um angeblich risikofreie Geldanlagen oder unseriöse Finanzcoachings. Seit Dezember seien fast 900 verdächtige Anzeigen gemeldet, aber nur gut jede vierte davon gelöscht worden, heißt es. Die Verbraucherschützer haben Beschwerden bei der EU-Kommission und nationalen Behörden eingereicht. Das lange Pfingstwochenende steht an und das heißt, viele nutzen die freien Tage für einen Kurztrip. Und viele wollen offenbar mit dem Zug verreisen. Die Deutsche Bahn meldet aktuell eine besonders hohe Nachfrage nach Zugtickets. Grund dafür seien die weiter schwankenden Spritpreise, sagte ein Sprecher. Viele Reisende würden deshalb auf die festen Preise der Bahn setzen. Besonders gefragt sind demnach günstige Fernverkehrstickets, die früh gebucht werden, aber auch die neuen Last-Minute-Angebote ab 7 Euro kommen gut an. Die meisten Reisenden erwartet die Bahn zu Pfingsten am Freitag und am Montag. Vor allem auf den Strecken zwischen den großen Städten dürfte es voll werden. Die Bahn empfiehlt allen Reisenden, einen Sitzplatz zu reservieren oder sich online über die Auslastung der Züge zu informieren. Und das waren die Nachrichten mit Malte Albrecht.
3: Heute ist es stellenweise noch ziemlich bewölkt, aber da ist noch Luft nach oben. Bis zu 21 Grad sind nämlich drin und auch die Sonne lässt sich zwischendurch immer mal wieder blicken, vor allem gegen Feierabend. Und morgen gibt es dann schon sonnensatt und bis zu 23 Grad.
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3: Ich bin Jenny Heimann und ich kann gar nicht laut genug sagen, wie sehr ich mich aufs Pfingstwochenende freue. In der Redaktion steigt auch die Laune merklich und ich habe schon die richtige Musik zur Einstimmung dafür. Here's Ray, Where is my husband? Also, lasst es euch gut gehen. 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

0: Sunrise Avenue mit Lifesaver. Und in Japan, da gibt's demnächst einen Pokémon-Flughafen. Das ist der Airport Noto in der Präfektur Ishikawa. Der soll ab dem Sommer Noto Satoyama Pokémon With You Airport heißen. Das Gelände wird gerade dementsprechend umgestaltet. Lars Nikolaisen ist unser Experte vor Ort. Kannst du mir mal so ein bisschen beschreiben, so ein Pokémon-Flughafen, wie darf man sich den denn vorstellen?
1: Ja, das ist ein Flughafen nur für Pikachu. Nein, Scherz. Der Flughafen Noto wird inspiriert von den Taschenmonstern neu gestaltet. Da schwebt zum Beispiel Pikachu als großer Ballon auf einem Flugzeug in der Luft, umgeben von unzähligen Pokémon-Charakteren an den hohen Wänden. Dazu gibt es natürlich jede Menge Merchandise. Entsprechend nennt sich der Flughafen ab Sommer Noto Satoyama Pokémon With You Airport.
0: Also der Pokémon-Flughafen, was will der Betreiber damit erreichen? Also wahrscheinlich, dass die Pokémon-Fans aus der ganzen Welt ankommen, oder?
1: Nein, der Flughafen wird nur für Inlandsflüge genutzt und verbindet in erster Linie die Halbinsel Noto mit Tokio. Diese Halbinsel war 2024 von einem verheerenden Erdbeben und später dann auch von heftigen Regenfällen heimgesucht worden. Mit dem Pokémon-Projekt sollen Besucher in die Region gelockt werden, um der Region zu helfen, wirtschaftlich wieder auf die Beine zu kommen.
0: Eigentlich eine ganz gute Idee. Und ich fürchte mal, ich werde trotzdem nicht drum rumkommen, irgendwann mit meinem Sohn nach Japan zu fliegen und da den Pokémon-Flughafen zu besuchen.

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1: Mit Christian Böder, guten Tag. Der Tierschutzverein Ahlen unterstützt eine Klage des Deutschen Tierschutzvereins gegen die Bundesregierung. Trotz Versprechen im Koalitionsvertrag habe die Regierung im Bundeshaushalt wieder keine Mittel für den Tierschutz vor Ort bereitgestellt, heißt es. Als Träger des Mammuttierheims sind davon auch die Ahlener Tierschützer direkt betroffen. Mehr zum Thema hat Melanie Faulhaber aus dem News-Team.
2: Immer mehr Tiere blieben immer länger, das Hundehaus müsste repariert werden, Tierarzt und Lohnkosten steigen, heißt es vom Tierschutzverein Ahlen. Für Geldmittel verweist der Bund aber auf die zuständigen Kommunen. Die habe man alle um Geld aus dem Sondervermögen Infrastruktur gebeten. Einige hätten nicht mal geantwortet, sagt die Vereinsvorsitzende Christiane Schäfer.
1: Der Deutsche Tierschutzbund will gerichtlich klären, ob die Bundesregierung finanziell verpflichtet ist, denn der Tierschutz ist im Grundgesetz verankert, heißt es. Die Kreispolizei ermittelt aktuell in 2 Fällen von Metalldiebstahl und bittet Zeugen, sich zu melden. In Oelde klauten Unbekannte einen kompletten Hydranten an der Straße Kleigarten. Der oder die Täter schlugen wohl zwischen 11:30 und kurz vor 12 gestern Mittag zu. Schon in der Nacht hatten Metalldiebe in Everswinkel zugeschlagen. Die Unbekannten drangen auf ein eingezäuntes Firmengelände an der Straße Grothus und stahlen dort Kupferkabel. Die Beute transportierten sie dann über den Radweg an der K3 ab. Rund 8,8 Millionen Euro Fördermittel fließen in unsere Region. Regierungspräsident Andreas Bothe überreichte die Förderbescheide für innovative Projekte in Münster. Die Infos dazu hat Kerstin Menkemöller aus der Redaktion.
3: Die Projekte haben eigene Schwerpunkte, ob Digitalisierung, Klimaschutz, Innovation oder Stärkung des Mittelstands. Alle verfolgen aber ein Ziel, nämlich die Lebensbedingungen in unserer Region nachhaltig zu verbessern, sagt Regierungspräsident Bothe. Zum Beispiel unterstützt das Projekt Tor at Münsterland kleine und mittlere Unternehmen dabei, anpassungsfähiger, innovativer und widerstandsfähiger zu werden. Dafür gibt's mehr als 2,2 Millionen Euro Fördergeld.
1: Unterstützt wird auch das Technologieprojekt Techland. Dabei geht es um eine bessere Nutzung offener Wirtschafts- und Wissenschaftsdaten im Regierungsbezirk Münster. 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
4: Ja, es braucht noch ein bisschen, bis das Wetter so richtig in Schwung kommt. Heute zwischendurch immer mal wieder ein paar Wolken, aber immerhin erreichen wir schon bis zu 21 Grad. Und vor allem heute Abend kommt dann so richtig schön die Sonne raus. Und die hält sich. Es ist der kleine Vorgeschmack auf morgen. Ab dann gibt es nämlich Sonne satt, morgen schon bis zu 23 Grad. Hier ist der Radio WRF Verkehrsservice, der schnellste Verkehrs- und Blitzerservice für die Region. Ein Stau haben wir auf der A1 Dortmund-Münster zwischen Ascheberg und Münster-Hiltrup. Da sind es 4 Kilometer, mindestens 15 Minuten Zeitverlust. Es wird auch geblitzt zwischen Drinsteinfurt und Ascheberg. Zwischen Ennigerloh und Neubeckum wird geblitzt. Freckenhorst-Hothmarer Straße, da ist die Gulaschkanone aktiv. Und es wird geblitzt in Sendenhorst am Osttor. Ich wünsche euch eine gute Fahrt.
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4: Es könnte kaum besser laufen. Das lange Pfingstwochenende steht vor der Tür. Das Wetter wird perfekt. Was vielleicht noch fehlt, ist die Kohle fürs Wochenende. Und die könnt ihr haben bei uns im Geldregen. In der kommenden Runde 20.000 Euro zu holen. Ohne Blitz garantiert. Wir spielen gleich hier bei mir nach Taylor Swift, nach Wet, Wet, Wet und Medusa, Dermot Kennedy und Paradise. Ich bin Jenny Heimann und drück euch die Daumen.

0: Gleich um 13 Uhr wird ja bekannt gegeben, wer mit zur WM nach Nordamerika fahren darf, also welcher Spieler. Die freuen sich natürlich per se erstmal über einen großen Eintrag im Lebenslauf und über eine ordentliche Prämie vom DFB. Ich sag mal so, ihr könnt ebenfalls viel Geld bekommen, aber ihr habt dafür sehr viel weniger Arbeit hier bei uns. Und damit geht es rüber zu Henrik Frost ins landesweite Geldregenstudio.
1: Brigitte hat sich beworben und möchte jetzt gerne in den Geldregen starten. Und ich frage mal direkt, liegen bei euch zu Hause schon die Reiterhosen, die Stiefel und die Helme parat?
2: Ja, die liegen schon parat für Urlaub und für das Hofturnier am Wochenende, ja.
1: Du reitest? Wer reitet bei euch? Irgendjemand reitet?
2: Meine Töchter reiten beide, also ich nicht.
1: Das große Turnier steht an. Was machen die genau? Voltigieren oder?
2: Nein, die können schon richtig reiten. Die machen sowohl Dressur als auch Kostümreiten.
1: Okay.
2: Am Wochenende.
1: Kostümreiten? Sitzt da ein Darth Vader auf dem? Nein, wahrscheinlich irgendwie.
2: So schlimm nicht. Vajana wird wohl mit drauf sitzen auf einem.
1: Oh, ja, gut, das passt natürlich dann thematisch. Das ist richtig.
2: Ja.
1: Pferd heißt natürlich erstmal viel Geld, aber ich sag mal, du bist ja jetzt in einer Situation, wo Geld schon mal ein bisschen näher gerückt ist.
2: Ja, das wäre schön, wenn es so ist.
1: Dann stelle ich dich in den Geldregen und sag Hüa.
2: Ja, alles klar, danke.
3: 250 Euro.
2: Weiter.
3: 800 Euro.
2: Stopp.
1: Das war ein deutliches Ho, oder wie sagt man auf dem Pferd?
2: Ja.
1: Brigitte, du hast gerade 800 Euro gewonnen.
2: Ja, das ist super, das freut mich. Wirklich, ernsthaft. Ja, sehr super, danke schön, ehrlich, vielen Dank.
1: Und wieder schicken wir jemanden mit Geld in den Urlaub. Macht ihr es doch genauso. Von mir aus auch einen ganzen Monat weg. Ist vollkommen machbar mit 20.000 Euro. Die hatten wir versprochen in dieser Runde. Und die schieben wir dann einfach weiter. 20.000 Euro sind nach wie vor da für euch. Holt sie euch, garantiert ohne Blitz, jetzt im Geldregen.
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3: Mit Sarah Heinz, guten Tag. Wer bei Social Media nach schnellen Geldtipps sucht, landet offenbar ziemlich oft bei fragwürdigen Angeboten. Verbraucherschützer aus ganz Europa werfen Google, Meta und TikTok jetzt vor, zu wenig gegen betrügerische Finanzwerbung zu tun. Fast 900 verdächtige Anzeigen wurden in wenigen Monaten gemeldet, gelöscht wurde aber nur gut jede vierte. Deshalb haben sich mehrere Verbraucherorganisationen jetzt bei der EU-Kommission und den nationalen Behörden beschwert. Hossein Asyandi aus dem News-Team. Warum tun sich die Plattformen denn so schwer damit, solche Anzeigen konsequent zu löschen?
4: Ja, die Verbraucherschützer sagen, das Problem sei vor allem die Masse an Werbung und dass die Betrüger ihre Anzeigen oft nur leicht verändern und dann einfach wieder hochladen. Konkret geht es um angeblich risikofreie Geldanlagen, dubiose Finanzcoachings und völlig unrealistische Renditeversprechen. Nach Angaben des Bundesverbands der Verbraucherzentralen wurden mehr als die Hälfte der gemeldeten Anzeigen einfach ignoriert. Kritisiert wird deshalb, dass Google, Meta und TikTok ihre Pflichten, die sich aus den EU-Regeln ergeben, nicht ernsthaft genug umsetzen. Die Verbraucherschützer fordern jetzt deshalb härtere Maßnahmen, zum Beispiel, dass Wiederholungstäter komplett gesperrt werden und fast identische Fake-Anzeigen automatisch erkannt und gelöscht werden. Sollte sich daran nichts ändern, sagen Verbraucherschützer, könnte die EU-Kommission empfindliche Geldbußen verhängen.
3: Danke, José, für die Infos. Mehr Meldungen jetzt im Überblick. Bundeskanzler Merz hat einen neuen EU-Sonderstatus für die Ukraine vorgeschlagen. Kiew solle demnach als assoziiertes Mitglied enger in die EU eingebunden werden, das schrieb Merz in einem Brief an die EU-Spitzen. Die Ukraine könnte dann zum Beispiel an Treffen des Europarats teilnehmen, hätte aber kein Stimmrecht. Laut Merz soll der Vorschlag die laufenden Friedensgespräche voranbringen. Große deutsche Flughäfen haben im April deutlich weniger Reisende gemeldet. Nach Angaben des Flughafenverbands ADV hatte es knapp 17 Millionen Flugreisende gegeben, 7,5% weniger als im April letzten Jahres. Als Hauptgrund für den Rückgang sehen die Experten Streiks in der Branche und den Irankrieg. Nach dem Tod von Buckelwal Timmy will Dänemark den Kadaver des Tiers noch heute aufs Festland ziehen. Im Moment würde er vor einem gut besuchten Strand liegen und die Menschen vor Ort stark belästigen. Morgen könne der Wal dann auch obduziert werden. Nur etwa 3 von 4 Leuten in Deutschland wären darauf vorbereitet, wenn der Strom über längere Zeit ausbleiben würde. Das hat eine neue Umfrage im Auftrag von Verivox gezeigt. Die Befragten, die sich als gut vorbereitet gesehen haben, seien für den Ernstfall zum Beispiel mit Kerzen und Taschenlampen ausgestattet, mit einer Powerbank und mit Nahrungs- und Wasservorräten. Die meisten der Befragten finden, dass die Stromversorgung bei uns insgesamt gut aufgestellt ist. Trotzdem ist knapp die Hälfte skeptisch, ob von den Behörden bei einem längeren Stromausfall Hilfe kommen würde. Als größte Bedrohung für die Stromversorgung nannten die Befragten Terror- und Cyberangriffe sowie Sabotageakte. Und das waren die Nachrichten mit Sarah Heinz.
5: Das Wetter ist heute zwischendurch noch ein bisschen grau, aber auch die Sonne lässt sich immer mal wieder blicken, vor allem gegen Feierabend. Da wird es dann so richtig schön und dazu ist es mit bis zu 21 Grad richtig mild. Das wird noch getoppt von morgen, da gibt es dann Sonne satt und bis zu 23 Grad, am Samstag sogar bis zu 27 Grad. Hier ist der Radio WF Verkehrsservice, der schnellste Verkehrs- und Blitzerservice für unsere Region. Es wird geblitzt zwischendrin Steinfurt und Ascheberg. Ennigerloh, Neubeckum auf der Strecke wird geblitzt. Freckenhorst an der Hothmarer Straße ist die Gulaschkanone aktiv. Und in Sendenhorst am Osttor in der 50er-Zone wird geblitzt. Und dann haben wir noch den einen Stau, A1 Dortmund-Münster zwischen Hamburg-Umwerne und Münster-Hiltrup. Hier 7 Kilometer, mindestens 20 Minuten Zeitverlust. Ich wünsche euch eine gute Fahrt.
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5: So, und in diesen Minuten startet die Pressekonferenz des DFB. Da soll dann bekannt gegeben, wer mitfährt zur WM nach Nordamerika und wer nicht. Wir geben euch Bescheid, wenn wir was wissen. Währenddessen hören wir erstmal U2, Culted with or without you. Passt zur Pressekonferenz. Fährt er mit oder nicht? Ich bin Jenny Heimann. Schönen Donnerstag.

0: Der Donnerstagmittag, ja, und der DFB präsentiert den Kader für die Nationalmannschaft, für die WM, so ein bisschen häppchenweise. Jetzt schon raus ist, dass Joshua Kimmich nominiert ist für die WM. Aber das ist ja eigentlich keine große Überraschung, oder? Und damit kommen wir zu ganz was anderem, nämlich zum Mittagessen. Ist ja auch Zeit dafür. Mittagessen in der Kantine mit Currywurst, Pommes und Mayo. Die einen finden das super, die anderen bäh, sagen ungesund. Dazu gehöre ich übrigens auch. Laut einer Statistik vom Lebensmittelkonzern Appetito feiert die Currywurst aber gerade so ein kleines Comeback im Kantinen-Ranking. Ronny Thorau, sag mal, was ist da los? Eigentlich war die Currywurst doch schon eher auf dem absteigenden Ast, oder?
1: Ja, bis 2019 war die Currywurst die Nummer 1 in der Kantine, aber dann ist sie jedes Jahr ein bisschen seltener auf dem Teller gelandet. Viele glaubten, das habe mit dem Trend zu bewussterer und gesünderer Ernährung zu tun. Aber jetzt von Platz 4 wieder auf Platz 3 ist die Currywurst sozusagen wieder auf dem Treppchen der beliebtesten Kantinengerichte. Hinter Barmi Goreng übrigens auf Platz 2 und Spaghetti Bolognese auf Platz 1. Hinter sich gelassen hat die Currywurst mit Pommes zum Beispiel das Reisgericht Chicken Korma auf Platz 4 und dahinter auf Platz 5 schwäbische Käsespätzle.
0: Okay, und woran liegt das, dass die Currywurst jetzt zurückkommt?
1: Ja, die Erheber der Statistik glauben, in unsicheren Zeiten verlässt man sich auf Bewährtes, auch beim Essen. Ja, vielleicht ist es aber auch eine wirtschaftliche Frage durch die gestiegenen Lebensmittelpreise. Kaufen ja auch im Supermarkt viele Leute etwas weniger gesundes Essen, oft einfach, weil es eben günstiger ist. Dazu passen auch jüngste Zahlen zum Fleischkonsum allgemein in Deutschland. Der ist nämlich wieder leicht gestiegen. Und vegetarische oder vegane Fleischalternativen in Deutschland werden nach langem Boom jetzt erstmals wieder etwas weniger hergestellt.
0: Dankeschön, Ronny. Naja, wenn ich nicht so viel Kohle überhabe, dann schmiere ich mir meistens Käsebrot für die Arbeit. Aber ansonsten erlebt offensichtlich die Currywurst. Ein Comeback. Lasst es euch schmecken.

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1: Ich bin Kerstin Menkemöller. Schönen guten Tag. Der Tierschutzverein Ahlen unterstützt eine Klage des Deutschen Tierschutzvereins gegen die Bundesregierung. Anders als im Koalitionsvertrag versprochen, hatte die Regierung im Haushalt fürs laufende Jahr wieder keine Mittel für den praktischen Tierschutz vor Ort bereitgestellt, lautet der Vorwurf der Tierschützer. Mehr Infos dazu hat Christian Böder aus der Redaktion.
2: Als Träger des Mammuttierheims sind die Ahlener Tierschützer von den fehlenden Investitionshilfen direkt betroffen. Im Tierheim arbeite man an der Grenze der Belastbarkeit. Es steigen die Tierarzt- und Lohnkosten, es gibt immer mehr Fundtiere und das Hundehaus sei marode. Der Bund ziehe sich aber aus der finanziellen Verantwortung raus und verweise auf die Kommunen. Für die rangiere der Tierschutz auf den hinteren Plätzen, heißt es.
1: Städte und Gemeinden können beim Bund Mittel für die Sanierung von Sportstätten beantragen. So etwas brauche es auch für den Tierschutz, sagte die Vorsitzende des Tierschutzvereins Ahlen und Umgebung, Christiane Schäfer. In Beckum ist ein Mann von einer Gruppe umzingelt und ausgeraubt worden. 6 Männer hatten ihn gestern Nachmittag an der Elisabethstraße umstellt, sagt die Polizei. Das Opfer saß zu diesem Zeitpunkt auf einer Parkbank in Höhe der öffentlichen Toiletten. Die Infos hat Simon Panock aus der Redaktion.
3: Die Täter verwickelten den Beckumer erst in ein Gespräch, dann drohten sie ihm Schläge an. Danach nahmen sie sein Geld und eine geringe Menge Cannabis, die der 26-Jährige dabei hatte. Anschließend flüchtete die Gruppe. Die Männer sollen zwischen 18 und 25 Jahre alt sein und trugen Jogginghosen. Einer der Beteiligten hat laut Polizei eine auffällige Brandnarbe auf der rechten Wange. Der Haupttäter soll schwarze, lockige Haare haben.
1: Die Polizei in Beckum fragt jetzt, wer die Tat beobachtet hat und bittet um Hinweise. In NRW werden mehr junge Menschen zu Pflegefachkräften ausgebildet. Ende vergangenen Jahres waren es rund 41.200 Azubis, ein Plus von mehr als 8% im Vergleich zum Jahr davor, meldet das Statistische Landesamt. Die meisten gab es demnach im Kreis Recklinghausen mit über 2.200, gefolgt von den Städten Köln und Dortmund. Im Kreis Warendorf machten im vergangenen Jahr 528 junge Menschen eine Ausbildung zur beruflichen Pflegefachkraft. Diese Ausbildung ist seit 2020 möglich und dauert in Vollzeit 3 Jahre. 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
4: Das Wetter macht sich auf den Weg in Richtung Supersonnen-Pfingstwochenende. Ja, es kommt wirklich, auch wenn es heute stellenweise noch ein bisschen bewölkt ist. Immerhin erreichen wir bis zu 21 Grad und es gibt einiges an Sonnenschein zum Feierabend. Dann morgen viel Sonne und bis zu 23 Grad, am Samstag bis zu 27 Grad. Hier ist Radio WRF mit dem schnellsten Verkehrs- und Blitzerservice für die Region. Dicker Stau auf der A1 Dortmund-Münster zwischen Hamburg-Umwerne und Münster-Hiltrup. Jetzt 7 Kilometer, mindestens 20 Minuten Zeitverlust. Geblitzt wird auch noch zwischen Drinsteinfurt und Ascheberg, zwischen Ennigerloh und Roland. Freckenhorst, Hothmarer Straße, da ist die Gulaschkanone aktiv. Und geblitzt wird in Sendenhorst am Osttor in der 50er-Zone. Ich wünsche euch eine gute Fahrt.
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4: So viel ist heute schon mal amtlich. Manuel Neuer ist die Nummer 1 im Tor bei der WM. Und in der nächsten Runde Geldregen gibt es 20.000 Euro. Ist alles gesetzt. Wir spielen gleich nach 3 jetzt am Stück. Ich bin Jenny Heimann. Wünsche euch einen guten Tag. 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

0: Donnerstagmittag und wenn ihr jetzt in der Wochenendvorbereitung feststellt, dass euer Grill nicht mehr ganz so dolle ist, kein Problem. Bewerbt euch bei uns. Mit etwas Glück gibt's die Kohle für einen neuen Grill und eine Gartenumgestaltung. Darf gerne noch oben drauf. Hendrik Frost ruft euch aus dem landesweiten Geldregenstudio zurück. Bitte schön.
1: Ja, und dieser Geldregen beginnt mit einem Personenruf. Jessica, bitte melden.
2: Hallo zusammen.
1: Hallo Jessica. Du machst nämlich oder du bist bei der Bahn dafür verantwortlich, dass so diese ganzen Hinweistexte auf Baustellen und sowas auf den Anzeigen und so erscheinen.
2: Genau.
1: Verrückt. Und hast du auch mal Ansagen selber gemacht am Bahnhof, so live?
2: Ja, Jahrzehnte.
1: Gab es da mal irgendwie eine kuriose Anekdote, dass du da irgendwas ausrufen musstest oder so?
2: Ja, höchstens, wenn ein Gleiswechsel war und der Ablöser vom der Lokführer nicht wusste, auf welchem Gleis er hin muss. Dann haben wir gesagt, Lokführer für Zug so und so, bitte heute auf Gleis so und so.
1: Ach so, wenn
2: damit
1: das dann
2: Zug findet.
1: Wenn das im Zug dann heißt, wir warten noch auf den Lokführer, dann steht der vielleicht am falschen Bahnsteig. Ja, das ist natürlich unpraktisch.
2: Genau.
1: Jessica, gut, dass du dann die Lokführer gesagt hast, wo die hin müssen.
2: Das wird halt eine Verspätung geben, ne?
1: Richtig, richtig. Ich merke, du bist eine Frau mit Plan. Das kann dir jetzt nützen hier im Geldregen. Hüte dich vor dem Blitz, den möchte ich heute nicht noch einmal hören. Und dann würde ich sagen, stelle ich dich in den Geldregen.
2: Wunderbar.
3: 280 Euro.
2: Weiter.
3: 800 Euro.
2: Weiter.
3: 1.700 Euro.
2: Weiter.
3: 4.000 Euro.
2: Weiter.
3: 12.000 Euro.
2: Weiter.
3: 20.000 Euro.
2: Stopp, stopp, stopp, stopp, stopp, stopp, stopp, stopp, stopp.
1: Der Geldregenzug mit den 20.000 Euro steht an Gleis 1 für Jessica bereit.
2: Mein Gott, das gibt's nicht.
1: Du gewinnst in diesem Moment 20.000 Euro.
2: Wie geil ist das denn, ey? Das ist mega.
1: Ja, ich merke schon, Jessica wird ihr Leben in vollen Zügen genießen mit 20.000 Euro. Ein paar Runden Geldregen spielen wir heute noch und wir packen in jede garantiert 2.000 Euro rein. Also jetzt in dieser Runde für euch 2.000 Euro ohne Blitz. 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
1: Mit Sarah Heinz. Guten Tag. Der deutsche WM-Kader steht. Gerade eben hat Bundestrainer Nagelsmann offiziell bekannt gegeben, mit welchen Spielern er zur WM in den USA, Mexiko und Kanada fährt. Allzu große Überraschungen gab es nicht. Die größte war schon vor einigen Tagen bekannt geworden. Torwart Manuel Neuer kommt als Nummer 1 zurück. Das hat Nagelsmann jetzt auch nochmal bestätigt. Mehr Infos hat Marc Weiß.
2: Der 40-Jährige sei der aktuell beste Torwart in Deutschland. Deshalb habe er sich klar für Neuer entschieden, sagte Nagelsmann. Und wenn der ausfallen sollte, habe man mit Baumann und Nübel zwei weitere absolute Top-Keeper auf der Bank. Und es fährt sogar ein Vierter mit. Jonas Urbig vom FC Bayern ist ebenfalls dabei. Allerdings nicht im Kader, sondern als Unterstützung im Training. Enttäuscht dürfte unter anderem der Kölner Said Elmala sein. Er bekam genau wie Matthias Ginter vom FC Freiburg keine Einladung von Nagelsmann. Jüngster Spieler im deutschen Aufgebot ist Lennart Karl vom FC Bayern mit 18 Jahren und der Erfahrung von zwei Länderspielen. Für Nagelsmann war nicht nur die individuelle Form wichtig, sondern vor allem, dass die Spieler zusammenpassen.
3: Teilweise spielen sie schon 10, 11, 12 Jahre zusammen über die Jugendnationalmannschaften bis jetzt zur A-Nationalmannschaft. Auch das ist ein wichtiger Punkt. In den letzten Jahren hat immer die Mannschaft die Weltmeisterschaft gewonnen, wo die Cohesion, also die Verbindung der einzelnen Spieler zueinander extrem groß war.
2: Das erste Spiel der deutschen Elf in der Gruppenphase ist am 14. Juni in Houston gegen Curaçao. Am 20. Juni geht es dann gegen die Elfenbeinküste und am 25. Juni gegen Ecuador.
1: Danke, Marc. Noch mehr Meldungen jetzt kurz und kompakt. Die deutsche Wirtschaft könnte in diesem Jahr wohl nur noch halb so stark wachsen wie bisher geschätzt. Die EU-Kommission prognostiziert für Deutschland jetzt nur noch ein Mini-Wachstum von 0,6%. Hauptgrund für den Dämpfer seien die hohen Energiepreise durch den Iran-Krieg. Nach dem Ebola-Ausbruch im Kongo haben Kliniken in Hotspot-Regionen nach eigenen Angaben langsam keinen Platz mehr für Patienten. Viele Kliniken vor Ort sind außerdem schlecht ausgestattet. Nach Einschätzung der WHO könnte sich das Virus schon seit Monaten unentdeckt ausgebreitet haben. Auf den Straßen bei uns sind so viele Busse unterwegs wie noch nie. Laut TÜV gibt es an vielen Fahrzeugen aber Mängel. Jeder fünfte Bus ist demnach bei der Hauptuntersuchung durchgefallen. Das liege oft am wirtschaftlichen Druck vieler Busunternehmen. Wartung und Pflege würden dadurch oft zu kurz kommen. In Deutschland fragt jeder Vierte bei Finanzthemen die KI um Rat. Insgesamt sind die Meinungen da aber sehr gegensätzlich. Nach einer aktuellen Bitkom-Umfrage sieht mehr als die Hälfte der Befragten den Einsatz von KI bei Fragen zu Geldanlagen, Kreditberatung und Co. als Chance. Knapp 40% sind da skeptisch. Fast zwei Drittel befürchten, dass durch KI auch das Risiko für finanziellen Betrug ansteigen könnte. Bitkom-Präsident Wintergerst sieht die KI als wichtiges Instrument in der Finanzbranche. Es dürfe langfristig keine Bank geben, die auf sie verzichtet. Hieß es. Ein wichtiger Punkt sei hier mit Blick auf die Verbraucher Vertrauen. Gerade im Finanzbereich müssten KI-Anwendungen transparent und sicher sein. Und das waren die Nachrichten mit Sarah Heinz.
4: Und das Wetter, das ist heute ein ständiger Wechsel aus Sonne, Wolken, Sonne, Wolken. Dazu sind heute schon etwas wärmere 21 Grad drin hier bei uns im Kreis. Gegen Abend klart es dann etwas weiter auf. Das ist dann schon mal der Vorgeschmack auf das, was uns da morgen erwartet. Und das ist Sommer pur. Morgen bis zu 23 Grad und Samstag dann schon bis zu 27 Grad. Und dann noch der Blick auf die Straßen mit dem schnellsten Verkehrs- und Blitzerservice hier bei uns. Da sieht es gerade recht gut aus auf den Straßen. Ihr solltet gut durchkommen, aber Blitzer haben wir natürlich. Die stehen in Drenn-Steinfurt auf der Sendenhorster Straße, in Ennigerloh auf der Ennigerloher Straße. In Sendenhorst, da wird geblitzt auf der Straße Osttor, immer noch in Freckenhorst auf der L547, in Warendorf auf der Krückemühle in der 30er-Zone. Und dann haben wir noch einen Blitzer zwischen Sassenberg und Warendorf, der steht auf der Lange Wiese. Wenn euch doch noch was auffällt, Blitzer, Staus, Störungen, dann gerne melden über unsere kostenlose 0800 4x5 345.
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4: Regina Chaton ist hier. Hallöchen an alle Hobby-Bundestrainer. Heute ist euer Tag. Euer großer Moment ist gekommen. Der offizielle Kader für die WM im Sommer steht jetzt fest und im Netz wird jetzt schon die Sau rausgelassen. Natürlich, so wie jedes Jahr. Also man kann eigentlich nichts richtig machen bei diesen Nominierungen. Ich respektiere diese Leidenschaft, aber bisher war es immer so, am Anfang wird immer sehr viel diskutiert, sehr viel rumgemeckert im Netz. Am Ende lief es dann vielleicht doch einigermaßen ganz gut und wir klangen alle so.
5: Ja, super, super geil, kann ich nur sagen, sowas Tolles.
4: Ja, das Leben eines Fußballfans, es ist eine Achterbahnfahrt.

0: Das ist der kleine Freitag hier bei Radio WF. Und wenn ihr gleich Feierabend habt, dann kommt doch einfach mal zum Marktplatz Ennigerloh.
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0: Da steigt nämlich wieder der Feierabendmarkt mit Currywurst, Craft Beer und Live-Musik. Also perfekt für alle, die nach der Arbeit einfach mal kurz ein bisschen entspannen wollen. Um 18 Uhr geht es da los heute. Und dann schauen wir doch direkt schon auf das sonnige Wochenende. Da ist unter anderem Gourmetmarkt in Aalen von Freitag bis Sonntag am Verseufer. Da können wir uns schön in der prallen Sonne erstmal die Bäuche vollhauen. Und die Pfingstmusikshow in Sassenberg, die ist ja auch noch am Samstagnachmittag, geht es da los. Der Haupttag ist dann der Sonntag. 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
1: Ich bin Kerstin Menke-Möller. Schönen guten Tag. Der Tierschutzverein Ahlen unterstützt eine Klage des Deutschen Tierschutzvereins gegen die Bundesregierung. Trotz Versprechen im Koalitionsvertrag habe die Regierung im Bundeshaushalt wieder keine Mittel für den praktischen Tierschutz vor Ort bereitgestellt, heißt es. Als Träger des Mammuttierheims sind davon auch die Ahlener Tierschützer betroffen. Die Infos hat Melanie Faulhaber aus der Redaktion.
2: Immer mehr Tiere blieben immer länger, das Hundehaus müsste repariert werden, Tierarzt und Lohnkosten steigen, heißt es vom Tierschutzverein Ahlen. Für Geldmittel verweist der Bund aber auf die zuständigen Kommunen. Die habe man alle um Geld aus dem Sondervermögen Infrastruktur gebeten, einige hätten nicht mal geantwortet, sagt die Vereinsvorsitzende Christiane Schäfer.
1: Das Staatsziel Tierschutz ist im Grundgesetz verankert. Der Deutsche Tierschutzbund will gerichtlich klären, ob der Bund auch finanziell verpflichtet ist. Am Flughafen Münster-Osnabrück wird es auch über den Sommerflugplan hinaus eine Verbindung nach München geben. Die Lufthansa fliegt auch im Winter in die bayerische Landeshauptstadt, heißt es vom FMO. In der Frage habe man in den vergangenen Wochen intensiv mit der Lufthansa zusammengearbeitet. Die Gespräche haben ergeben, dass die Verbindung von Ende Oktober bis Ende März 2027 mit bis zu 4 täglichen Flügen fortgeführt wird. FMO-Geschäftsführer Andres Heinemann spricht von einem wichtigen Signal von Lufthansa für die Region und besonders für die regionale Wirtschaft. Die Kreispolizei beschäftigt sich aktuell mit 2 Fällen von Metalldiebstahl und bittet Zeugen, sich zu melden. In Oelde klauten Unbekannte gleich einen kompletten Hydranten. Mehr dazu von Christian Böder aus der Redaktion.
3: Der gesicherte Hydrant stand laut Polizei an der Straße Kleigarten. Der oder die Täter schlugen wohl zwischen 11:30 und kurz vor 12 gestern am Mittag zu. Schon in der Nacht waren Metalldiebe in Everswinkel unterwegs. Die Unbekannten drangen gegen kurz vor 2 auf ein eingezäuntes Firmengelände an der Straße Grothus und stahlen Kupferkabel. Die Beute transportierten sie dann über den Radweg an der K3 ab, so die Polizei.
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4: Dann auch der Blick aufs Wetter. Das fällt heute zumindest schon mal etwas freundlicher aus. Wir kommen trocken durch den Tag. Dazu wechselt es immer wieder hin und her zwischen Sonne und Wolken. Warme 21 Grad gibt es heute schon mal dazu. Morgen geht es dann aber so richtig los mit dem T-Shirt-Wetter. Bis zu 24 Grad, dazu 14 Stunden lang purer Sonnenschein und klarer blauer Himmel. Und Samstag wird dem Ganzen dann nochmal die Krone aufgesetzt mit 27 Grad hier bei uns im Kreis. Und der Blick auf die Straßen mit dem schnellsten Verkehrs- und Blitzerservice hier bei uns in der Region. Da blitzt es in Ennigerloh auf der Ennigerloher Straße, in Drenn-Steinfurt immer noch auf der Sendenhorster Straße, in Sendenhorst auf der L586. Wir haben den Blitzer in Freckenhorst immer noch auf der Hothmarer Straße, in Warendorf in der Krückemühle wird da geblitzt in der 30er-Zone. Und dann haben wir den Blitzer zwischen Sassenberg und Warendorf, der steht auf der Langewiese. Alles weitere gern an die kostenlose 0800 4x5 345.
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4: Einen Tag noch. Einen Tag noch. Dann ist endlich wieder langes Wochenende. Für viele von euch hoffentlich auch. Das Budget dafür könnt ihr euch noch bis Freitagabend hier bei uns abholen, in unserem Geldregen. 01379 36 5000 ist die Nummer zur Bewerbung. Ich drück die Daumen. Regina Chaton ist hier. Hi.

0: Lösner.
1: Ihr seid im Donnerstagnachmittag gelandet und wir machen uns jetzt schon ready für euren Feierabend.
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1: Betonung liegt auf eurem Feierabend, der Kollege Hendrik Frost und ich. Wir müssen noch ein bisschen, ne?
3: Die vorletzte Runde Geldregen, also bis zu meinem Feierabend, dauert es noch ein bisschen. Dennis, du bist schon im Feierabend, richtig?
4: Genau.
3: Ach, du Glücklicher. Da hast du mir etwas voraus. Das ist schon mal sehr schön für dich, also genug Zeit hier im Geldregen gleich zu stehen. Wenn du nicht gerade Geldregen spielst in deinem Leben, was machst du dann?
4: Ich bin noch nebenbei als DJ für Hochzeiten,
3: Scheidungen,
4: Beerdigungen. Ja. Sehr selten der Fall, Beerdigung.
3: Ja. Dann kann man dich buchen als DJ Dennis.
4: Danny T.
3: Danny T, okay. Ja, wenn du hier im Geldregen gewinnst, was machst du mit dem Gewinn?
4: Wir haben Urlaub gebucht im August nach Las Vegas.
3: Und wow.
4: Ja. Dass wir dann so der Urlaubsgroschen werden.
3: Ja, und in Las Vegas kann man ja auch gut Geld lassen, habe ich gehört.
4: Ja, ich will es nicht hoffen.
3: Dennis, guck mal, dann drücke ich dir doppelt die Daumen natürlich für deinen Casino-Erfolg in Las Vegas. Aber jetzt auch schon mal für den Geldregen.
2: 250 Euro.
4: Weiter.
2: 1200 Euro.
4: Weiter.
2: 2000 Euro.
4: Stopp.
3: Las Vegas erwartet Dennis mit 2000 Euro in der Tasche.
4: Ja, wie geil ist das denn?
3: Ich sag's dir, sehr geil.
4: Hammer. Ja, vielen, vielen Dank.
3: Dennis ist happy, fliegt mit 2000 Euro nach Las Vegas. Und was ihr mit euren 2000 Euro macht, wir können auch was völlig anderes machen. Eine riesige Portion Eis für euch und die komplette Nachbarschaft kaufen. Wäre möglich. 2000 Euro sind auch jetzt in dieser Runde Geldregen garantiert.
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1: Mit Sarah Heinz. Guten Tag. Kommt die Rente mit 70? In Berlin wird gerade viel darüber diskutiert. Auslöser sind Medienberichte, nach denen die Rentenkommission der Bundesregierung angeblich ein höheres Renteneintrittsalter empfehlen will. Die Bundesregierung weist das bisher aber zurück. Gleichzeitig wächst der Druck aufs Rentensystem. José Nasiani aus dem News-Team. Wer oder was genau hat denn jetzt für diese neue Diskussion gesorgt?
2: Ja, das war ein Bericht der Bild-Zeitung, die schreibt, die Rentenkommission wolle empfehlen, das Eintrittsalter langfristig von 67 auf 70 Jahre anzuheben. Kanzleramtschef Frey von der CDU hat dann im Fernsehsender Welt gesagt, man müsse mit solchen Spekulationen vorsichtig sein. Das SPD-geführte Bundesarbeitsministerium wollte sich gar nicht dazu äußern und mehrere Mitglieder der Kommission haben den Bericht zurückgewiesen und betont, es seien noch keine Beschlüsse gefallen.
1: Warum wird über so einen Schritt trotzdem immer wieder diskutiert?
2: Der Hintergrund ist die Entwicklung in der Bevölkerung. Immer mehr Menschen beziehen Rente, gleichzeitig gibt es immer weniger Beitragszahler. Die Rentenkommission soll deshalb bis zum Sommer Vorschläge machen, wie das System finanzierbar bleibt. Es gibt Wissenschaftler, die fordern schon länger ein höheres Renteneintrittsalter, weil die Menschen im Schnitt älter werden. Dazu kommen Teile der CDU, die sagen, es sei durchaus vernünftig, wenn sich eine steigende Lebenserwartung auch auf die Lebensarbeitszeit auswirke. Politisch bleibt das aber ein sehr heikles Thema. Vor allem die SPD hält bislang an der Rente mit 67 als Obergrenze fest.
1: Danke, José, für die Infos. Noch mehr Meldungen sind das jetzt in der Zusammenfassung. Der Bundestag hat heute einiges vor. Unter anderem stimmt das Parlament am Abend über eine Senkung der Ticketsteuer im Flugverkehr zum 1. Juli ab. Außerdem soll der Weg freigemacht werden für die weitere Planung von Milliardenprojekten bei der Bahn. Bundestrainer Nagelsmann hat offiziell den WM-Kader bekannt gegeben. Unter anderem soll Torwart Manuel Neuer als Nummer 1 zurückkommen. Das war schon vor einigen Tagen bekannt geworden. Nagelsmann hat die Info heute bestätigt. Nach einem jahrelangen Streit darüber, ob kirchliche Arbeitgeber einem wegen fehlender Kirchenmitgliedschaft absagen dürfen, hat das Bundesarbeitsgericht jetzt der Kirchenseite Recht gegeben. Vor knapp 14 Jahren hatte eine konfessionslose Frau nach einer erfolglosen Bewerbung Entschädigung gefordert, weil sie sich aus religiösen Gründen benachteiligt gefühlt hatte. Am anstehenden Pfingstwochenende dürfte es in den Zügen gut voll werden. Die Deutsche Bahn hat eine besonders hohe Nachfrage bei den Zugtickets gemeldet. Viele würden wegen der schwankenden Spritpreise eher auf die festen Preise der Bahn setzen, sagte ein Sprecher. Besonders beliebt sei es demnach, früh günstige Tickets für den Fernverkehr zu buchen oder die neuen Last-Minute-Angebote ab 7 Euro zu nutzen. Wegen der hohen Nachfrage empfiehlt die Bahn, sich einen Sitzplatz zu reservieren oder online zu schauen, wie ausgelastet die Züge sind. Und das waren die Nachrichten mit Sarah Heinz.
3: Und der Blick aufs Wetter. Da ist Sonnencreme auf jeden Fall Pflicht diese Woche. Bis zu 21 Grad sind heute schon drin bei uns im Kreis. Da mischen zwar gerade noch einige Wolken mit, aber die Sonne ist auch mit dabei heute. Ab morgen verschwinden die Wolken dann aber und wir bekommen wirklich klaren Himmel, bis zu 14 Stunden Sonne und das Ganze dann schon bei bis zu 24 Grad. Rekord liegt diese Woche dann aber beim Samstag, da sind es dann schon 27 Grad und auch da trocken und wolkenlos. Und dann noch der Blick auf die Straßen mit dem schnellsten Verkehrs- und Blitzerservice hier bei uns. Da gibt's nicht allzu viel zu melden. Es bleibt erstmal alles so, wie wir es vorhin schon hatten. Einmal in Ennigerloh wird geblitzt auf der Ennigerloher Straße, in Drenn-Steinfurt auf der Sendenhorster Straße, in Sendenhorst auf der Straße Osttor, in Freckenhorst, da blitzt es auf der L547, in Warendorf, in der Krückemühle und da noch zwischen Warendorf und Sassenberg, da steht er auf der Langewiese. Alles weitere gerne wie immer an die kostenlose 0800 4x5 345.
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3: Ich hoffe, ihr genießt die warmen Temperaturen schön. Legt euch vielleicht schon mal so ein paar Outfits zusammen für die nächsten Tage. Wem das dann aber doch am Wochenende ein bisschen zu viel wird mit der Sonne, für euch haben wir auch was Schönes. Gleich nach 3 Songs. Da gibt's coole Kinotipps. Hier bei mir, Regina Chaton. Schön, dass ihr dabei seid. Nein.

0: Wer im Laufe des langen Wochenendes merkt, nee, die Sonne, das ist mir irgendwie doch alles zu doll. Ich will doch eher was drin unternehmen. Dann mein Tipp, sowieso immer, geht ins Kino. Da ist diese Woche ein sehr cooler Film gestartet. Alisa Klinert aus der Radio WRF Morning Show hat sich den vorab schon mal hier für uns angeschaut.
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2: Das Star Wars-Universum bekommt in dieser Woche Nachschub im Kino mit The Mandalorian und Grogu, Kern der schweigsame Kopfgeldjäger, Din Djarin und der Publikumsliebling Grogu, besser bekannt als Baby Yoda, jetzt auf die große Leinwand zurück in The Mandalorian und Grogu. Und dieser neue Film bringt jede Menge Action und neue Abenteuer mit. Und es geht vor allem in diesem Film um die besondere Beziehung zwischen Din Djarin und Baby Yoda. Diesmal verschlägt es das Duo quer durch die Galaxis, inklusive gefährlicher Gegner, spektakulärer Weltraumkämpfe und dem typischen Star-Wars-Feeling zwischen Western und Science-Fiction. Und auch wenn ihr bisher nur am Rande mit Star Wars zu tun hattet, könnte der Film spannend werden. Große Bilder, viel Humor und Grogu als heimlicher Star funktionieren nämlich auch ohne komplettes Jedi-Diplom.
3: Wir alle kennen die Geschichten über den mandalorianischen Kopfgeldjäger und dieses Kind.
4: Ich jage nur imperiale Kriegsverbrecher. Wir werden jeden Schurken in diesem Kartenspiel ausschalten.
3: Hier geht es nicht um Rache. Es geht darum, einen weiteren Krieg zu verhindern.
4: Schnall dich an.
3: Wir brauchen einen Profi.
4: Festhalten.
3: Was, wenn du nicht da bist, um ihn zu beschützen?
4: Alles in Ordnung?
5: Mandalorianer, du wirst leiden. Dann ist er dran.
6: Monster.
4: Die Alten beschützen die Jungen. Dann beschützen die Jungen. Die Alten. Das ist der Weg.
2: The Mandalorian und Grogu könnt ihr euch heute angucken. Im Cinema Aalen um 17 Uhr und um 19.45 Uhr läuft der neue Star Wars Film. Viel Spaß im Kino.
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1: Ich bin Kerstin Menke-Möller. Schönen guten Tag. Die EU-Kommission hat ihre Wachstumsprognose für Deutschland halbiert. Für dieses Jahr wird nur noch mit einem Anstieg des Bruttoinlandprodukts um 0,6% gerechnet. Fußball-Bundestrainer Nagelsmann hat den Spielerkader für die WM in den USA, Mexiko und Kanada vorgestellt. Mit dabei Torwart Manuel Neuer, der als einer der insgesamt 26 Spieler in die Mannschaft zurückkehrt. Und jetzt die Meldungen für den Kreis Warendorf. Das Ticket- und Tarifsystem für den Nahverkehr in Westfalen-Lippe soll neu gestaltet werden. Die Tarifreform soll im April nächsten Jahres starten. Darüber informiert die Westfalen-Tarif GmbH, in der Verkehrsunternehmen und Aufgabenträger zusammengeschlossen sind. Mehr dazu von Jenny Heimann aus der Redaktion.
2: Durch die Tarifreform soll das Ticketangebot im Nahverkehr deutlich verschlankt und optimiert werden, verspricht Westfalen-Tarif. Die Preisstufen werden von 12 auf 4 zusammengedampft, damit alles übersichtlicher und klarer wird für die Fahrgäste. Das System soll künftig auf 3 Säulen aufbauen. Das Deutschland-Ticket für alle, die häufig unterwegs sind, Easy NRW für diejenigen, die nur gelegentlich den Nahverkehr nutzen, und dann soll es noch ein optimiertes Regionalangebot für speziellere Bedürfnisse geben.
1: Die 4 Preisstufen orientieren sich an den vertrauten Gemeindegrenzen, heißt es von der Westfalen-Tarif. Der Tierschutzverein Ahlen unterstützte eine Klage des Deutschen Tierschutzvereins gegen die Bundesregierung. Anders als im Koalitionsvertrag versprochen, hatte die Regierung im Haushalt fürs laufende Jahr wieder keine Mittel für den praktischen Tierschutz vor Ort bereitgestellt, so der Vorwurf. Als Träger des Mammuttierheims in Tönneshäuschen sind die Ahlener Tierschützer von den fehlenden Investitionshilfen direkt betroffen. Im Tierheim arbeite man an der Grenze der Belastbarkeit, heißt es von dort. Der Bund ziehe sich aus der finanziellen Verantwortung und Verweise auf die Kommunen. Das Innenstadtmanagement in Neubeckum beendet bald seine jahrelange Arbeit. Das Team der Stadtraumkonzept GmbH aus Dortmund zieht eine positive Bilanz. Die Stadt Beckum spricht von einem erfolgreichen Einsatz. Mehr dazu von Simon Panock aus der Redaktion.
3: In den vergangenen Jahren konnten gemeinsam mit vielen Akteurinnen und Akteuren zahlreiche Projekte in Neubeckum umgesetzt werden. Das Geld dafür stammt aus dem Verfügungsfonds, einem Instrument der Städtebauförderung. Auch das Hof- und Fassadenprogramm wurde intensiv genutzt. Die dafür bereitgestellten Mittel sind laut Stadt fast vollständig ausgeschöpft.
1: Auch künftig können eigene Ideen für Neubeckum umgesetzt werden, heißt es aus dem Rathaus. Dafür gibt es noch Geld im Verfügungsfonds. 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
4: Und das Wetter, das ist heute ein ständiger Wechsel aus Sonne, Wolken, Sonne, Wolken. Dazu sind heute schon etwas wärmere 21 Grad drin hier bei uns im Kreis. Gegen Abend klart es dann etwas weiter auf. Das ist dann schon mal der Vorgeschmack auf das, was uns ab morgen erwartet. Und das ist Sommer pur. Morgen bis zu 23 Grad und Samstag dann schon bis zu 27 Grad. Und der Blick auf die Straßen mit dem schnellsten Verkehrs- und Blitzerservice hier bei uns. Ein paar Blitzer sind mittlerweile dazugekommen. Da haben wir jetzt einen Waldstätte in der Dorfbauerschaft, in Telgte auf der B51, in Drensteinfurt immer noch auf der Sendenhorster Straße, in Sendenhorst auf der Straße Osttor, in Freckenhorst, da steht er auf der L547 und zwischen Sassenberg und Warendorf auf der Langewiese. Alles weitere gerne wie immer an die kostenlose 0800 4x5 345.
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4: Und es geht weiter in den Feierabend. Heute wieder mit mir, Regina Chaton. Schön, dass ihr dabei seid.

0: Ich habe mir sagen lassen, im landesweiten Geldregenstudio werden so langsam schon die Taschen gepackt.
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0: Morgen wird das landesweite Geldregenstudio nämlich schon abgeschlossen. Wir sind in der Finalwoche und die Kollegen haben schon mal angekündigt, morgen muss hier alles schnell raus. Das übernimmt der Kollege Hendrik Frost.
2: Bei mir am Telefon ist Taxifahrer Marcel. Wobei, du hast einen ganz speziellen Fahrgast bei dir im Auto.
3: Hallo.
4: Ja, mein Sohn sitzt neben mir, der Jannis.
2: Hallo ihr beiden. So, ihr seid die letzten Kandidaten heute bei mir im Geldregen. Und Papa Marcel, du hast auch schon eine gute Idee, was du machen möchtest mit einem Gewinn hier aus dem Geldregen.
4: Wir möchten unser Schwimmbecken nach Möglichkeit beheizen mit einer Poolheizung.
2: So, erstmal Schwimmbecken, ein eigenes, das klingt ja schon riesig und richtig fancy.
4: Es geht, diese Selbstaufbau-Dinger für den Garten.
2: Ja.
4: Nichts Übertriebenes.
2: Mit diesem Gestänge und dann ist da quasi eine Plane und dann macht man da Wasser rein und dann hat man einen schönen Pool.
4: So sieht's aus.
2: Ich meine, am Wochenende wird es ja auch schon 30 Grad knapp, da macht das Wetter schon mal den Rest, aber ich kann verstehen, dass so ein bisschen wärmeres Wasser ein bisschen angenehmer ist.
4: Ja, wir hoffen drauf auf jeden Fall.
2: Marcel, ich schau mal, was ich so beisteuern kann mit dem Geldregen. Hol mal das raus, was geht.
4: Alles klar.
1: 2000 Euro.
4: Stopp.
2: Oh, das ging schnell. Du hast aufgepasst. Sehr gut.
4: Ja. Ja, super. Jannis hat jetzt auch geschnallt. Wir freuen uns beide.
2: Ganz viel Spaß euch mit 2000 Euro und dann viel Spaß im warmen Wasser im Pool.
4: Danke, danke. Schöne Pfingsten.
2: Ja, das wünsche ich natürlich auch. Noch ist es aber nicht so weit. Morgen gibt es ja noch den Finalfreitag mit einem richtigen Knaller. In den ersten drei Runden jeweils garantiert 10.000 Euro. Merkt euch das schon mal. Morgen früh lohnt sich der Geldregen noch mal so richtig. Und heute haben wir noch den Feierabenddeal für euch. 500 Euro verlosen wir unter allen, die sich bis Mitternacht bewerben. 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Ich bin Hendrik Frost, freue mich auf morgen mit euch im Finalfreitag hier im Geldregen.
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1: Mit Sarah Heinz. Guten Tag. Mit dem erhofften Wirtschaftsaufschwung in Deutschland könnte es schlecht aussehen. Die EU-Kommission traut der deutschen Wirtschaft in diesem Jahr nur noch ein Mini-Wachstum von 0,6% zu, statt wie bisher 1,2%. Hauptgrund ist der Iran-Krieg und vor allem die stark gestiegenen Energiepreise. Gleichzeitig dürfte auch die Inflation höher bleiben als bisher gedacht. Mehr Infos von José Nasiandi.
2: Deutschland und viele andere EU-Staaten sind stark auf Energieimporte angewiesen und genau das wird jetzt zum Problem. Wegen des Iran-Kriegs und der blockierten Straße von Hormus sind die Ölpreise deutlich gestiegen. Dadurch werden Sprit, Energie und viele weitere Produkte viel teurer. Unternehmen zahlen mehr für Produktion und Transport. Die Verbraucher halten ihr Geld eher zusammen und das bremst die Wirtschaft. Die EU-Kommission hat ihre Wachstumsprognose deshalb halbiert. Gleichzeitig steigt die Inflation weiter an. In Deutschland voraussichtlich auf knapp 3%. Hoffnung macht Brüssel erst wieder für 2027. Vorausgesetzt, die Lage im Nahen Osten entspannt sich und die Energiepreise gehen zurück.
1: Danke, José. Mehr Meldungen jetzt im Überblick. Bundeskanzler Merz hat einen neuen EU-Sonderstatus für die Ukraine vorgeschlagen. Kiew solle als assoziiertes Mitglied enger in die EU eingebunden werden. Die Ukraine könnte dann zum Beispiel an Treffen des Europarats teilnehmen, hätte aber kein Stimmrecht. Laut Merz soll der Vorschlag die laufenden Friedensgespräche voranbringen. Im Prozess um den Flugzeugabsturz einer Air France-Maschine wurden sowohl die Airline als auch der Flugzeugbauer schuldig gesprochen. Beide wurden wegen fahrlässiger Tötung verurteilt mit einer Geldstrafe von jeweils 225.000 Euro. Im Jahr 2009 waren bei einem Absturz zwischen Rio de Janeiro und Paris 228 Personen gestorben. Sexuell übertragbare Krankheiten sind in Europa weiter auf dem Vormarsch. Nach Angaben der EU-Gesundheitsbehörde haben die gemeldeten Fälle von Gonorrhoe und Syphilis im Jahr 2024 den höchsten Wert seit mehr als 10 Jahren erreicht. Die Behörde rät deshalb zu Kondomen und regelmäßigen Tests. Jetzt sind alle Namen der WM-Fahrer aus dem Sack. Bundestrainer Nagelsmann hat sich dabei nun auch ganz offiziell für Manuel Neuer als Torwart Nummer 1 entschieden. Insgesamt stehen 26 Spieler im Kader. Mehr von Sonja Pahl vor Ort aus Frankfurt.
3: Die Dortmunder Waldemar Anton, Nico Schlotterbeck, Maxi Bayer und Felix Netscher sind am Start, genauso wie Ex-BVBler Pascal Groß und auch der umstrittene Ex-Schalker Leroy Sané sind wieder im Kader dabei. Zur Causa Manuel Neuer erklärte Nagelsmann, ihn umgibt einfach eine Erfolgsaura, die kaum einer hat. Und ich habe seine top-sportlichen Leistungen gesehen. Nagelsmann bedauerte die schlechte Kommunikation im Falle Olli Baumann und sagte, er war natürlich nicht happy, aber Baumann wird das Team voll unterstützen, das hat er mir zugesichert.
1: Danke Sonja für die Infos. Und das waren die Nachrichten mit Sarah Heinz.
4: Und dann noch der Blick aufs Wetter. Das fällt heute zumindest schon mal etwas freundlicher aus. Wir kommen trocken durch den Tag. Dazu wechselt es immer wieder hin und her zwischen Sonne und Wolken. Warme 21 Grad gibt es heute schon mal dazu. Morgen geht es dann aber so richtig los mit dem T-Shirt-Wetter. Bis zu 24 Grad, dazu 14 Stunden lang purer Sonnenschein und klarer blauer Himmel. Und Samstag wird dem Ganzen dann nochmal die Krone aufgesetzt mit 27 Grad hier bei uns im Kreis. Und wir schauen auf den schnellsten Verkehrs- und Blitzerservice hier bei uns. Es blitzt in Waldstelle in der Dorfbauerschaft, in Drenn-Steinfurt auf der Sendenhorster Straße, in Sendenhorst auf der Straße Osttor, in Freckenhorst auf der Hothmarer Straße bei euch in Telgte, da steht ein Blitzer auf der B51. In Milte wird geblitzt auf der Schulstraße und dann noch zwischen Sassenberg und Warendorf auf der Lange Wiese. Alles weitere gerne wie immer an die kostenlose 0800 4x5 345.
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4: Regina Chaton ist hier. Der sonnige Feierabend ruft. Und an alle, die sich gleich schon von den Kollegen verabschieden. Alle Farben, macht uns jetzt einmal vor, wie es geht.
5: Wer?

0: Es geht in den Feierabend hier am Donnerstagnachmittag. Und auf dem Weg dahin schauen wir noch mal kurz auf die Börse mit Tanja Heumann.
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0: Frau Heumann, wie ist die heutige Stimmung auf dem Börsenparkett?
2: Ja, gute internationale Vorgaben stützen am frühen Nachmittag den Leitindex. Leider konnten die leichten Gewinne nicht gehalten werden und der DAX liegt mit 0,7% im Minus bei 24.540 Punkten. Dennoch bleibt die 25.000-Punkte-Marke in Reichweite. Vielleicht handelt es sich nach drei positiven Tagen im DAX ja auch nur um eine kleine Verschnaufpause. Warten wir es ab.
0: Welche Titel sind heute besonders gefragt?
2: Ja, da können die Aktien des Pharma- und Spezialchemiekonzerns Merck punkten. Hier wurden nach guten Zahlen die Prognosen angehoben, sodass der Wert heute mit knapp 3% im Plus liegt. Ja, gefolgt von dem Wert von Zalando mit einem Plus von 2%.
0: Dann schauen wir nach Übersee. Was ist dort das große Thema?
2: Ja, das sind eindeutig geplante Börsengänge von SpaceX, OpenAI oder Anthropic aus dem US-Tech-Sektor. Mit den Börsengängen könnte der Goldrausch an der Wall Street in neue Sphären gebracht werden. Es geht um das Megathema künstliche Intelligenz. Ähnlich wie um die Jahrtausendwende das Zauberwort Internet hieß. Was an der Börse alles möglich ist, zeigt insbesondere der Platzhirsch zum Thema Halbleiter, Nvidia. Die haben gestern erneut ein wahres Zahlenfeuerwerk abgefeuert. Von Schwäche keine Spur, trotz der bereits sehr hohen Bewertung der Aktie.
0: Dankeschön, Tanja Heumann von der Sparkasse Münsterland-Ost.
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1: Ich bin Kerstin Lenke-Möller. Schönen guten Tag. Die Bundesanwaltschaft hat zwei Männer angeklagt, die im Auftrag des iranischen Geheimdienstes Anschläge in Berlin geplant haben sollen. Ziele waren demnach der ehemalige Grünen-Politiker Beck und der Präsident des Zentralrats der Juden in Deutschland, Schuster. Die Bundesregierung dementiert die Einigung auf die Rente mit 70 Jahren. Die Bild hatte darüber berichtet. Die Rentenkommission habe empfohlen, das Renteneintrittsalter schrittweise anzuheben. Kanzleramtsminister Frey sprach von Spekulationen. Und jetzt die Meldungen für den Kreis Warendorf. Das Ticket- und Tarifsystem im Nahverkehr in Westfalen-Lippe soll ab April nächsten Jahres reformiert werden. Dafür hat sich jetzt nach einem Grundsatzbeschluss auch die Politik vor Ort ausgesprochen, teilt die Westfalen-Tarif GmbH mit. Das Ziel, das System soll für die Fahrgäste einfach, klar und übersichtlich werden. Die Anzahl der Preisstufen wird demnach von 12 auf 4 reduziert und die beruhen dann nur noch auf 3 Säulen. Genannt werden das Deutschland-Ticket, Easy NRW und dann noch ein optimiertes Regionalangebot für besondere Bedürfnisse. Die Preisstufen orientieren sich auch weiterhin an den Städte- und Gemeindegrenzen, heißt es. Heute ist Welttrinkgeldtag. Aus diesem Anlass appelliert die Gewerkschaft Nahrung, Genuss, Gaststätten NGG an die Gäste in Restaurants, Cafés und Biergärten im Kreis, nicht knauserig zu sein. Die Infos hat Ina Artig aus der Redaktion.
2: Für die rund 3.570 Beschäftigten im Gastrogewerbe im Kreis Warendorf sei das Trinkgeld ein wichtiger Portemonnaiefüller und ein Zeichen der Wertschätzung, so die NGG. Es gebe zwar keine Trinkgeldtarife, aber 10% vom Rechnungsbetrag seien üblich. Mehr geht immer. Das Nachsehen haben die Beschäftigten in Imbissbuden und Schnellrestaurants. Dort fällt generell nur wenig Trinkgeld ab, heißt es weiter.
1: Die NGG will für die Beschäftigten im Gastrogewerbe einen Lohnplus von 6% erreichen. Das sei genau die Hälfte von dem, was die Gastronomen durch die Reduzierung der Mehrwertsteuer seit Jahresbeginn mehr in der Kasse haben. In Beckum ist ein Mann von einer Gruppe umzingelt und ausgeraubt worden. 6 Männer hatten ihn gestern Nachmittag an der Elisabethstraße umstellt, sagt die Polizei. Das Opfer saß auf einer Parkbank in Höhe der öffentlichen Toiletten. Die Infos hat Simon Panok aus der Redaktion.
3: Die Täter verwickelten den Beckumer erst in ein Gespräch, dann drohten sie ihm Schläge an. Danach nahmen sie sein Geld und eine geringe Menge Cannabis, die der 26-Jährige dabei hatte. Anschließend flüchtete die Gruppe. Die Männer sollen zwischen 18 und 25 Jahre alt sein und trugen Jogginghosen. Einer der Beteiligten hat laut Polizei eine auffällige Brandnarbe auf der rechten Wange. Der Haupttäter soll schwarze, lockige Haare haben.
1: Die Polizei in Beckum fragt jetzt, wer die Tat beobachtet hat und bittet um Hinweise. 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
4: Der Blick aufs Wetter. Da ist Sonnencreme auf jeden Fall Pflicht diese Woche. Bis zu 21 Grad sind heute schon drin bei uns im Kreis. Da mischen zwar gerade noch einige Wolken mit, aber die Sonne ist auch mit dabei heute. Ab morgen verschwinden die Wolken dann aber und wir bekommen wirklich klaren Himmel, bis zu 14 Stunden Sonne und das Ganze dann schon bei bis zu 24 Grad. Rekord liegt diese Woche dann aber beim Samstag. Da sind es dann schon 27 Grad und auch da trocken und wolkenlos. Und wir schauen noch fix auf den schnellsten Verkehrs- und Blitzerservice hier bei uns. Da kommt ihr gerade gut in den Feierabend. Es ist nicht viel los bei uns auf den Straßen, aber dafür haben wir einige Blitzer. Die stehen in Waldstätte in der Dorfbauerschaft, in Drenn-Steinfurt auf der Sendenhorster Straße, in Sendenhorst immer noch auf der Straße Osttor, in Freckenhorst auf der L547. Zwischen Sassenberg und Warendorf, da steht der Blitzer immer noch auf der Lange Wiese und in Milte auf der Schulstraße. Alles weitere gerne wie immer an die kostenlose 0800 4x5 345.
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4: Kurz nach 5 haben wir es mittlerweile am Donnerstagnachmittag. Regina Chaton ist hier, kommt gut rein in den Feierabend.

0: ist das mit den Fußballern, die sagen, das war jetzt aber wirklich mein letztes Spiel und dann zwei Jahre später plötzlich doch wieder zur WM fahren. Das ist der Gottschalk-Style. Nee, in dem Fall ist das sogar wirklich gut für uns, denke ich. Es geht nämlich um Manuel Neuer und der ist halt einfach, das muss man an der Stelle sagen, wirklich eine verlässliche Nummer 1.
1: Jeder weiß, glaube ich, welche Aura dem Manu gibt, welche Qualitäten er hat, was auch einer Mannschaft gibt. Zu den drei besten Torhütern des Landes gehört er zweifelsfrei.
0: Sagt Bundestrainer Julian Nagelsmann. Gut, hat die Tage schon ein bisschen für Diskussionen gesorgt, diese Entscheidung, gerade weil es kurz vorher noch hieß, Oliver Baumann fährt als Eins mit. Das tut er dann jetzt doch nicht mehr. Viele Fans sagen, das wäre alles unfair abgelaufen für Baumann. Aber so schnell geht das halt im Fußball, ne? Ebenfalls bekannte Namen, die mitfahren sind, das machen wir jetzt mal eben hier kurz im Schnelldurchlauf, Kimmich, Rüdiger, Schlotterbeck, Havertz, Goretzka, Wirtz und Sané. Nick Woltemade macht sein WM-Debüt dieses Jahr, hat er sich auch mehr als verdient. Und das freut mich persönlich am meisten, ich denke da so ein bisschen nachhaltig, Jamal Musiala ist dabei. Dann kann ich mein Trikot von 2024 recyceln. Danke, Trainer.

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1: Mit Sarah Heinz. Guten Tag. Die Diskussion über einen möglichen EU-Beitritt der Ukraine bekommt wieder neuen Schwung durch einen Vorschlag von Bundeskanzler Merz. Er hat eine sogenannte assoziierte Mitgliedschaft ins Spiel gebracht. Damit wäre die Ukraine enger an die EU gebunden, allerdings ohne Stimmrecht und ohne volle Mitgliedschaft. Ziel sei es laut Merz, die Zeit bis zu einem möglichen Beitritt zu überbrücken und gleichzeitig ein politisches Signal zu setzen. Hossein Asyandi aus dem News-Team, wie kommt dieser Vorschlag denn an?
2: Es gibt vorsichtige Zustimmung, unter anderem von den Grünen. Da heißt es, das sei ein bedenkenswerter Vorschlag. Am Ende müsse aber eine offizielle EU-Mitgliedschaft stehen. Die Ukraine dürfe nicht dauerhaft in der Warteschleife bleiben. Auch die FDP signalisiert Zustimmung. Kritisch bleibt aber die Frage, wie konkret die Sicherheitsgarantien aussehen könnten, etwa im Fall eines Friedens mit Russland. Auch offen ist, wie die EU-Institutionen und anderen Mitgliedstaaten auf so ein Modell reagieren würden.
1: NATO-Generalsekretär Rutte hat ja gleichzeitig gesagt, dass die Unterstützung der Ukraine innerhalb der NATO sehr unterschiedlich verteilt ist. Was meint er damit?
2: Ja, Rutte kritisiert damit, dass nicht alle 32 NATO-Staaten entsprechend ihrer Möglichkeiten die Ukraine unterstützen. Einige Länder geben seiner Aussage nach deutlich mehr Geld und militärische Unterstützung, während andere vergleichsweise wenig beitragen. Als positive Beispiele nennt er unter anderem Deutschland, die Niederlande und Schweden, die sich besonders engagieren. Rutte will deshalb erreichen, dass die Lasten insgesamt gerechter verteilt werden.
1: Danke, José. Noch mehr Meldungen jetzt kurz und kompakt. Bundestrainer Nagelsmann hat den WM-Kader offiziell bekannt gegeben. Neben Manuel Neuer als Torwart Nummer 1 sollen unter anderem auch die Dortmunder Nico Schlotterbeck und Felix Netscher dabei sein, Ex-BVBler Pascal Groß und der umstrittene Ex-Schalker Leroy Sané. Insgesamt stehen 26 Spieler im Kader. Im Kongo und in Uganda breitet sich die Ebola-Epidemie weiter aus. Nach Angaben der WHO wurden inzwischen schon fast 600 Verdachtsfälle gemeldet und mehr als 130 vermutete Todesfälle. Die WHO rechnet damit, dass die tatsächliche Zahl viel höher liegt, weil nicht alle Fälle gemeldet werden. 3 Tage nach dem Hauseinsturz in Görlitz läuft die Suche nach der 3. vermissten Person weiter. 2 Frauen wurden von den Rettungskräften inzwischen tot geborgen. Nach dem vermissten 48-jährigen Mann wird nach Angaben der Polizei vor Ort immer noch gesucht. Die meisten Deutschen können nicht mehr ohne ihr Smartphone. Laut einer neuen Umfrage der Internationalen Hochschule in Erfurt schauen 81% der Befragten mindestens einmal pro Stunde aufs Handy oder Tablet, auch dann, wenn sie keine Benachrichtigungen bekommen. Bei den 16- bis 30-Jährigen ist die Zahl mit fast 91% sogar noch höher. Als Grund sehen die Umfragemacher vor allem die Angst, etwas zu verpassen und der gefühlte Druck, immer so schnell wie möglich auf Nachrichten antworten zu müssen. Außerdem fühlt sich 1/3 der Befragten mit Job dazu verpflichtet, auch außerhalb der Arbeitszeit erreichbar zu sein. Und das waren die Nachrichten mit Sarah Heinz.
3: Und das Wetter, das ist heute ein ständiger Wechsel aus Sonne, Wolken, Sonne, Wolken. Dazu sind heute schon etwas wärmere 21 Grad drin hier bei uns im Kreis. Gegen Abend klart es dann etwas weiter auf. Das ist dann schon mal der Vorgeschmack auf das, was uns da ab morgen erwartet. Und das ist Sommer pur. Morgen bis zu 23 Grad und Samstag dann schon bis zu 27 Grad. Und wir schauen noch fix auf den schnellsten Verkehrs- und Blitzerservice hier bei uns. Da kommt ihr gerade gut in den Feierabend. Es ist nicht viel los bei uns auf den Straßen, aber dafür haben wir einige Blitzer. Die stehen in Waldstätte in der Dorfbauerschaft, in Drenn-Steinfurt auf der Sendenhorster Straße, in Sendenhorst immer noch auf der Straße Osttor, in Freckenhorst auf der L547. Zwischen Sassenberg und Warendorf, da steht der Blitzer immer noch auf der Lange Wiese und in Milte auf der Schulstraße. Alles weitere gerne wie immer an die kostenlose 0800 4x die 5345.
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3: Tachchen, Regina Chaton ist hier. Macht euch einen schönen Feierabend, einen schönen Nachmittag, was auch immer ihr gerade macht. Schön, dass ihr dabei seid.

0: Vor uns liegt ein langes, sonniges Wochenende. Aber warum eigentlich? Also ja, weil Pfingsten ist. Aber was heißt das? Was ist da überhaupt? Diese Frage habe ich schon so oft gehört und ich muss zugeben, ich gehöre so ein bisschen dazu. Also ich muss mich selbst auch immer wieder daran erinnern, was war denn da nochmal? Wir haben mal bei euch nachgefragt.
1: Pfingsten, ja, da war doch was mit Christi Himmelfahrt und danach war ja Pfingsten. Aber frag mal nicht genau was.
2: Jesus etwas.
3: Weiß ich nicht.
2: Keine Ahnung.
4: Also ist was Christliches, aber ich habe keine Ahnung.
5: Feiertag am Montag und dann hat man ein verlängertes Wochenende.
6: Heiliger Geist wird gefeiert.
7: Irgendwas mit Jesus.
5: Vatertag?
0: Na, knapp. Irgendwas mit Jesus war schon mal gut. Tatsächlich feiern wir an Pfingsten quasi den Geburtstag der Kirche. Das habe ich uns hier gerade nebenbei ergoogelt. Da kann man schon mal ein langes Wochenende dranhängen, so ist nicht. Ein kleines Geburtstagsgrillen. Kann man machen. Macht was Schönes draus, genießt die Sonne. Vielleicht fangt ihr ja heute schon damit an. Das passende Wetter haben wir ja jetzt.

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1: Ich bin Kerstin Menkemöller. Schönen guten Tag. Der Iran soll laut Bundesanwaltschaft ein Attentat auf den Präsidenten des Zentralrats der Juden in Deutschland, Schuster, geplant haben. Auch der Vorsitzende der deutsch-israelischen Gesellschaft, Beck, sollte ermordet werden, teilte die Behörde mit. Fußball-Bundestrainer Nagelsmann hat den Spielerkader für die WM in den USA, Mexiko und Kanada vorgestellt. Mit dabei Torwart Manuel Neuer, der als einer der insgesamt 26 Spieler in die Mannschaft zurückkehrt. Und jetzt die Nachrichten für den Kreis Warendorf. Das Ticket- und Tarifsystem für den Nahverkehr in Westfalen-Lippe soll neu gestaltet werden. Die Tarifreform soll im April nächsten Jahres starten. Darüber informiert die Westfalen-Tarif GmbH, in der Verkehrsunternehmen und Aufgabenträger zusammengeschlossen sind. Mehr dazu von Jenny Heimann aus der Redaktion.
2: Durch die Tarifreform soll das Ticketangebot im Nahverkehr deutlich verschlankt und optimiert werden, verspricht Westfalen-Tarif. Die Preisstufen werden von 12 auf 4 zusammengedampft, damit alles übersichtlicher und klarer wird für die Fahrgäste. Das System soll künftig auf 3 Säulen aufbauen. Das Deutschland-Ticket für alle, die häufig unterwegs sind, Easy NRW für diejenigen, die nur gelegentlich den Nahverkehr nutzen, und dann soll es noch ein optimiertes Regionalangebot für speziellere Bedürfnisse geben.
1: Die 4 Preisstufen orientieren sich an den vertrauten Gemeindegrenzen, heißt es von der Westfalen-Tarif. Der Tierschutzverein Ahlen unterstützt eine Klage des Deutschen Tierschutzvereins gegen die Bundesregierung. Anders als im Koalitionsvertrag versprochen, hatte die Regierung fürs laufende Jahr wieder keine Haushaltsmittel für den praktischen Tierschutz vor Ort bereitgestellt. So der Vorwurf. Christian Böder aus der Redaktion hat die Infos für uns.
3: Als Träger des Mammuttierheims sind die Ahlener Tierschützer von den fehlenden Investitionshilfen direkt betroffen. Im Tierheim arbeite man an der Grenze der Belastbarkeit. Es steigen die Tierarzt- und Lohnkosten. Es gibt immer mehr Fundtiere und das Hundehaus sei marode. Der Bund ziehe sich aber aus der finanziellen Verantwortung raus und verweise auf die Kommunen. Für die rangiere der Tierschutz auf den hinteren Plätzen, heißt es.
1: Städte und Gemeinden können beim Bund Mittel für die Sanierung von Sportstätten beantragen. So etwas brauche es auch für den Tierschutz, sagt die Vorsitzende des Tierschutzvereins Ahlen und Umgebung, Christiane Schäfer. Die Kreispolizei beschäftigt sich aktuell mit 2 Fällen von Metalldiebstahl und bittet Zeugen, sich zu melden. In Oelde klauten Unbekannte gleich einen kompletten Hydranten. Der stand laut Polizei an der Straße Kleigarten und wurde, wie es aussieht, gestern Mittag gestohlen. Außerdem waren Metalldiebe in Everswinkel unterwegs. Sie drangen nachts auf ein eingezäuntes Firmengelände an der Straße Grothus ein und stahlen Kupferkabel. Die Beute transportierten sie dann über den Radweg an der K3 ab, sagt die Polizei. 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
4: Und dann auch der Blick aufs Wetter. Das fällt heute zumindest schon mal etwas freundlicher aus. Wir kommen trocken durch den Tag. Dazu wechselt es immer wieder hin und her zwischen Sonne und Wolken. Warme 21 Grad gibt es heute schon mal dazu. Morgen geht es dann aber so richtig los mit dem T-Shirt-Wetter. Bis zu 24 Grad, dazu 14 Stunden lang purer Sonnenschein und klarer blauer Himmel. Und Samstag wird dem Ganzen dann nochmal die Krone aufgesetzt mit 27 Grad hier bei uns im Kreis. Und wir schauen noch einmal auf den schnellsten Verkehrs- und Blitzerservice hier bei uns. Es blitzt in Wallstädter bei euch in der Dorfbauerschaft, in Drenn-Steinfurt auf der Sendenhorster Straße. In Sendenhorst haben wir immer noch den Blitzer auf der L586. Geblitzt wird in Freckenhorst auf der Hothmarer Straße und zwischen Sassenberg und Warendorf auf der Lange Wiese. Das war's. Bisher hat sich nicht viel getan. Wenn sich doch noch irgendwas geändert hat, dann gebt gerne Bescheid über die kostenlose 0800 4x5 345.
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4: Und es geht weiter in den Feierabend. Heute wieder mit mir, Regina Chaton. Schön, dass ihr dabei seid. 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

0: Kurz vor sechs haben wir es jetzt mittlerweile schon. Heißt für mich, ich verabschiede mich in den Feierabend. Die Kollegin Jenny Heilmann ist hier gleich aber noch ab 18 Uhr fleißig. Jenny, was hast du gleich für uns dabei?
1: Also bei mir geht es einmal um Gründen in Grün, also nachhaltiges Gründen im Kreis Warendorf. Dann geht es darum, dass die Gründer bundesweit immer jünger werden. Also die meisten sind inzwischen unter 30. Da gucken wir uns an, wie das bei uns im Kreis aussieht. Und es geht um die E-Auto-Kaufprämie. Die kann man ja seit dieser Woche beantragen und ob das jetzt einen Run auf die hiesigen Autohäuser auslöst. Das schauen wir uns auch mal genauer an.
0: Das machen wir gleich ab 18 Uhr mit Jenny Heilmann. Ich wünsche euch jetzt schon mal ganz viel Spaß. Regina Chaton, mein Name. Schönen Abend euch.

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1: Mit Sarah Heinz. Guten Abend. Auf den Straßen in Deutschland sind so viele Busse unterwegs wie noch nie. Laut TÜV gibt es an vielen Fahrzeugen aber Mängel. Jeder fünfte Bus ist demnach bei der Hauptuntersuchung durchgefallen. Mehr Infos dazu hat Thorsten Adolfs.
2: Die Entwicklung ist beunruhigend, sagen die Prüfer. Bei der Hauptuntersuchung gab es demnach bei den beanstandeten Fahrzeugen so erhebliche oder sogar gefährliche Mängel, dass sie nicht im ersten Anlauf die neue Plakette bekamen. Nach Angaben der Experten stieg die Mängelquote deutlich stärker als noch vor 2 Jahren. Besonders kritisch ist laut Report, dass selbst sehr junge Busse oft Probleme haben. Jeder zehnte wird schon 1 Jahr nach der ersten Zulassung beanstandet. Das liegt nach Angaben des TÜV-Verbandes am oft hohen wirtschaftlichen Druck der Busunternehmen. Die regelmäßige Wartung und Pflege der Fahrzeuge komme dadurch oft zu kurz, heißt es. Die meisten Probleme gab es durch einen Ölverlust am Motor, defekte Beleuchtungen oder Mängel an der Bremsanlage. Probleme, die bei einer guten Wartung eigentlich leicht zu verhindern wären, so der TÜV. Er fordert von den Unternehmen deshalb dringend mehr Geld in die Instandhaltung der Busse zu investieren.
1: Danke, Thorsten, für die Infos. Mehr Meldungen hört ihr in der Zusammenfassung. Die Bundesanwaltschaft in Karlsruhe hat 2 Männer angeklagt, die im Auftrag des Irans Juden für Mord- und Brandanschläge in Deutschland ausgesperrt haben sollen. Im Fokus sollen unter anderem der Präsident des Zentralrats der Juden in Deutschland, Josef Schuster, und Grünpolitiker Volker Beck der deutsch-israelischen Gesellschaft gestanden haben. Trumps US-Zölle bremsen den deutschen Handel mit den USA deutlich aus. Zwar exportiert Deutschland immer noch mehr Waren in die USA als umgekehrt. Dieser Exportüberschuss ist im ersten Quartal 2026 aber fast um ein Drittel gesunken auf 12,4 Milliarden Euro. Das teilte das Statistische Bundesamt mit. Der Deutsche Tierschutzbund hat die Bundesrepublik Deutschland vor dem Verwaltungsgericht Köln verklagt. So soll die Bundesregierung dazu gebracht werden, die Tierheime mit mehr Geld zu unterstützen. Union und SPD hätten in ihrem Koalitionsvertrag Hilfe versprochen, hieß es. Jeder vierte Deutsche fragt bei Finanzthemen die KI um Rat. Insgesamt sind die Meinungen da aber sehr gegensätzlich. Nach einer aktuellen Bitkom-Umfrage sieht mehr als die Hälfte der Befragten den Einsatz von KI bei Fragen zu Geldanlagen, Kreditberatung und Co. als Chance. Knapp 40% sind skeptisch. Fast 2/3 befürchten außerdem, dass durch KI auch das Risiko für einen finanziellen Betrug ansteigen könnte. Bitkom-Präsident Wintergerst sieht die KI als wichtiges Instrument in der Finanzbranche. Es dürfe langfristig keine Bank geben, die auf sie verzichtet, hieß es. Wichtig sei hier mit Blick auf die Verbraucher auch der Punkt Vertrauen. Gerade im Finanzbereich müssten KI-Anwendungen transparent und sicher sein. Und das waren die Nachrichten mit Sarah Heinz.
3: Finde ich super, dass der Mai hinten raus jetzt doch nochmal zeigt, was er so drauf hat. Zum Start ins Wochenende morgen gibt's schon einiges an Sonne. Ein paar Dekowolken sind auch mit dabei. Es bleibt aber meist trocken, 23 Grad in der Spitze. Und Samstag wird's dann richtig sommerlich. 25 Grad sind drin, ganz viel blauer Himmel. Und auch an den Pfingsttagen, Sonntag und auch Montag, sieht es freundlich sonnig und vor allen Dingen blauer Himmel aus. Der schnellste Verkehrs- und Blitzerservice hier bei Radio WRF. Heute Abend stehen Blitzer. Bei euch unter anderem in Sassenberg, Langewiese, dann in Drenn-Steinfurt, Sendenhorster Straße, in Wallstädte, Dorfbauerschaft, in Freckenhorst, Rothmarer Straße und in Sendenhorst, Osttor. Gute Fahrt durch diesen Donnerstagabend durch.
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4: Ich bin Jenny Heimann, ja, und Gründen geht ja auch in Grün hier bei uns im Kreis Warendorf sogar besonders gut. Wie das funktionieren kann, soll eine Veranstaltung der GfW zeigen. Mehr dazu gleich hier bei mir nach 3 jetzt am Stück.

0: hört Standort hier am Donnerstagabend. Ja, und Nachhaltigkeit im eigenen Business. Das passt offenbar ziemlich gut zusammen. Zumindest zeigt das jetzt ein besonderes Netzwerktreffen der GfW im Kreis Warendorf. Christian Böder, was steckt denn da genau dahinter?
1: Das Ganze heißt Gründungsimpulse Kreis Warendorf Green Edition und läuft am 18. Juni im Bistro Lütt in Beckum. Da geht es um junge Unternehmen aus der Region, die zeigen wollen, Nachhaltigkeit wirtschaften kann nicht nur sinnvoll sein, sondern auch erfolgreich. Mit dabei sind 4 Gründerinnen, die ganz unterschiedliche Ideen umgesetzt haben. Von nachhaltigen Fliesen aus Bauschutt über fair produzierte Werbemittel bis hin zu Kunst aus Schafswolle. Also wirklich praktische Beispiele direkt aus dem Kreis Warendorf.
0: Also das klingt auf jeden Fall nicht nach so einer ollentrockenen Wirtschaftsrunde, sondern eher nach Austausch von neuen Ideen.
1: Genau das soll es auch sein. Die Veranstalter setzen bewusst auf lockere Gespräche und persönliche Einblicke. Eine Nachhaltigkeitsexpertin von der Fachhochschule Münster erklärt erstmal, warum sich nachhaltiges Gründen wirtschaftlich, gesellschaftlich und ökologisch lohnen kann. Danach erzählen die Gründerinnen offen von ihren Erfahrungen, also auch davon, was funktioniert hat und wo es schwierig wurde. Und zum Schluss gibt es noch ein gemeinsames Get-Together mit Snacks und Getränken.
0: Das Treffen ist am 18. Juni im Bistro Lütt in Beckum. Die Teilnahme ist kostenlos und anmelden könnt ihr euch über die Webseite der GfW im Kreis Warendorf. Yeah!

0: Der Donnerstagabend mit Radio WF Standort hier. Und diese Nachricht fand ich doch schon ziemlich spannend. Im Moment heißt es offensichtlich immer öfter Start-up statt Angestelltenjob. Die Selbstständigkeit ist bei jungen Leuten immer beliebter. Das zeigt eine groß angelegte Studie der Förderbank KfW. Danach waren letztes Jahr 40% der Gründerinnen und Gründer in Gesamtdeutschland jünger als 30. Diana Kramer, kann man erklären, woran das liegt?
1: Inspiriert durch Influencer und erfolgreiche Startups wagen immer mehr Jüngere den Weg in die Selbstständigkeit, viele direkt nach dem Studium. Anfang des Jahrtausends lag das Durchschnittsalter bei Gründern noch bei knapp 40 Jahren. Heutzutage versprechen sich viele junge Menschen vor allem Unabhängigkeit. Trotz des finanziellen Risikos zieht mehr als jeder Dritte unter 30 die Freiberuflichkeit einem Angestelltenverhältnis vor. Die KfW begrüßt diesen Trend. Der Wirtschaftsstandort Deutschland brauche kreative und mutige Unternehmerinnen und Unternehmer, heißt es dort.
0: Das ist auch gut so. Im Kreis Warendorf sieht das allerdings noch ein bisschen anders aus. Im jüngsten Geschäftsbericht der GfW ist die größte Gruppe der Gründer bei uns im Kreis zwischen 30 und 45 Jahre alt. Nur 15% sind unter 30. Übrigens machen sich bei uns auch die meisten im Dienstleistungsgewerbe selbstständig. Die Zahl der Influencer bei uns im Kreis ist noch nicht extra aufgeschlüsselt.
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1: Ich bin Kerstin Menke-Möller. Schönen guten Abend. Die Bundesregierung weist einen Bericht der Bild-Zeitung zurück. Darin wird gemeldet, dass die Rentenkommission die Rente mit 70 vorgeschlagen hat. Das Eintrittsalter soll demnach schrittweise angehoben werden. Kanzleramtsminister Frey sprach von Spekulationen. Die EU-Kommission hat ihre Wachstumsprognose für Deutschland halbiert. Für dieses Jahr wird nur noch mit einem Anstieg des Bruttoinlandprodukts um 0,6% gerechnet. Die Kommission hat auch ihre Prognose für die Mitgliedsländer insgesamt gesenkt. Und jetzt die Wirtschaftsmeldungen für den Kreis Warendorf. Am Flughafen Münster-Osnabrück wird es auch weiterhin die besonders für Geschäftsleute wichtige Verbindung nach München geben. Die Lufthansa fliegt auch im Winter in die bayerische Landeshauptstadt, heißt es vom FMO. In der Frage habe man in den vergangenen Wochen intensiv mit der Lufthansa zusammengearbeitet. Mehr dazu von Simon Panock aus der Redaktion.
2: Die Gespräche haben ergeben, dass die Verbindung von Ende Oktober bis Ende März 2027 mit bis zu 4 täglichen Flügen fortgeführt wird. Gleichzeitig kündigt der FMO an, dass es auch weiterhin Verbesserungen im Flugplan geben wird für optimierte Umsteigezeiten am Drehkreuz München. FMO-Geschäftsführer Andres Heinemann spricht von einem wichtigen Signal von Lufthansa für die Region und besonders für die regionale Wirtschaft.
1: Heinemann appelliert an die Unternehmerinnen und Unternehmer, die München-Verbindung auch weiterhin zu nutzen. Förderbescheide in Höhe von 8,8 Millionen Euro sind gestern an innovative Projekte in der Region gegangen. Überreicht wurden sie von Regierungspräsident Andreas Bothe. Mehr Infos hat Christian Böder aus der Redaktion.
3: Die Projekte haben eigene Schwerpunkte, ob Digitalisierung, Klimaschutz, Innovation oder Stärkung des Mittelstands. Alle verfolgen aber ein Ziel, nämlich die Lebensbedingungen in unserer Region nachhaltig zu verbessern. Das sagte Regierungspräsident Bothe bei der Übergabe der Förderbescheide. Zum Beispiel unterstützt das Projekt Tor et Münsterland kleine und mittlere Unternehmen dabei, anpassungsfähiger, innovativer und widerstandsfähiger zu werden. Dafür gibt es mehr als 2,2 Millionen Euro Fördergeld.
1: Unterstützt wird unter anderem auch das Technologieprojekt Techland. Dabei geht es um eine bessere Nutzung offener Wirtschafts- und Wissenschaftsdaten im Regierungsbezirk Münster, um die Region vergleichbarer zu machen. In NRW werden mehr junge Menschen zu Pflegefachkräften ausgebildet. Ende vergangenen Jahres waren es rund 41.200 Azubis, ein Plus von mehr als 8% im Vergleich zum Jahr davor, meldet das Statistische Landesamt. Die meisten gab es demnach im Kreis Recklinghausen. Im Kreis Warendorf machten im vergangenen Jahr gut 530 junge Menschen eine Ausbildung zur Pflegefachkraft. 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
4: Es geht sonnig in Richtung Pfingstwochenende. Morgen am Freitag zum Start ins Wochenende kriegen wir schon 23 Grad. Ein paar Wolken sind immer dabei, aber Regen wohl nicht. Samstag legt einen drauf. Die meiste Zeit blauer Himmel und 25, 26 Grad in der Spitze. Und auch Sonntag und Montag bleiben sonnig und warm. Der schnellste Verkehrs- und Blitzerservice hier bei Radio WRF. Heute Abend stehen Blitzer bei euch unter anderem in Sassenberg, Langewiese, dann in Drenn-Steinfurt, Sendenhorster Straße, in Wallstädte, Dorfbauerschaft, in Freckenhorst, Hothmarer Straße und in Sendenhorst-Osttor. Gute Fahrt durch diesen Donnerstagabend euch.
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6: Seit dieser Woche gibt es ja die Website vom Bundesamt für Wirtschaft und Ausfuhrkontrolle, wo man die E-Auto-Kaufprämie beantragen kann. Merkt man das schon bei den Autohäusern bei uns in der Region? Darüber spreche ich gleich mit Andreas Hankemeyer vom Autohaus Nieberg und Steffens in Warendorf. Ich bin Jenny Heimann und wünsche euch einen schönen guten Abend.

0: Radio WRF Standort hier am Donnerstagabend und seit dieser Woche ist ja die Website vom Bundesamt für Wirtschaft und Ausfuhrkontrolle freigeschaltet, auf der die sogenannte E-Auto-Kaufprämie beantragt werden kann. Übrigens auch rückwirkend für alle Autos, die seit Anfang des Jahres gekauft worden sind. Andreas Hankemeyer vom Autohaus Nieberg und Steffens in Warendorf. Spüren Sie das denn auch schon, dass seit diesem Jahr vielleicht die E-Auto-Verkäufe raufgegangen sind?
1: Ja, das kann man sagen. Seit Anfang des Jahres haben wir eine stärkere E-Auto-Nachfrage. Mit Sicherheit auch beflügelt durch den Iran-Krieg. Die extrem explodierenden Kraftstoffpreise an den Zapfsäulen haben doch bestimmt viele Kunden und Interessenten ins Autohaus kommen lassen, um sich für neue E-Autos zu interessieren und die auch dann wirklich zu kaufen.
0: Sie haben mir erzählt, 20-30% der Verkäufe sind inzwischen E-Auto-Verkäufe. Bei der Autowelt in Ennigerloh, RK Autowelt, da sind sogar schon 65% der Verkäufe, bei denen es sich um E-Autos handelt. Trotzdem gibt es ja noch ziemlich viele Vorbehalte. Zum Beispiel sagt man ja immer wieder, so ein E-Auto ist ganz schön teuer, oder?
1: Grundsätzlich ist ein E-Auto im Vergleich zu einem herkömmlichen Verbrenner etwas teurer, aber die Preise haben sich dahingehend auch schon angeglichen, sodass durch eine staatliche Förderung, die ja jetzt seit gestern beantragbar ist und auch rückwirkend für alle Fahrzeugneuzulassungen seit dem 01.01.26 beantragt werden können, definitiv ein Kaufanreiz sein wird und auch schon ist, das merkt man, um somit dann letztendlich ja diesen Preisunterschied zwischen einem Verbrenner, herkömmlichen Verbrenner und einem Elektro dann letztendlich abzumildern oder vielleicht sogar gleichzusetzen, sich vielleicht sogar mit einem Elektrofahrzeug günstiger zu stellen, wenn man nachher die Gesamtkosten berücksichtigt.
0: Also grundsätzlich lohnt das schon, in Zukunft in E-Auto zu investieren, sagt Andreas Hankemeyer vom Autohaus Nieberg und Steffens in Warendorf. Ich persönlich habe immer gesagt, ich mache erst noch meinen Diesel platt, den fahre ich, bis er tot ist, aber dann kaufe ich mir ein E-Auto. So, und das war's von mir für heute. Ich bin Jenny Heimann und raus, wünsche noch einen schönen Donnerstagabend.

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1: Mit Sarah Heinz. Guten Abend. Ob die Rente mit 70 kommt, darüber wird in Berlin gerade viel diskutiert. Auslöser sind Medienberichte, nach denen die Rentenkommission der Bundesregierung angeblich ein höheres Renteneintrittsalter empfehlen will. Die Bundesregierung weist das bisher aber zurück. Christina Serndi aus dem News-Team, die Bild hatte darüber ja berichtet und die Rentenkommission hatte zurückgewiesen, dass bisher Entschlüsse gefallen seien. Warum wird über so einen Schritt trotzdem immer wieder diskutiert?
2: Der Hintergrund ist die Entwicklung in der Bevölkerung. Immer mehr Menschen beziehen Rente, gleichzeitig gibt es immer weniger Beitragszahler. Die Rentenkommission soll deshalb bis zum Sommer Vorschläge machen, wie das System finanzierbar bleibt. Es gibt Wissenschaftler, die fordern schon länger ein höheres Renteneintrittsalter, weil die Menschen im Schnitt älter werden. Dazu kommen Teile der CDU, die sagen, es sei durchaus vernünftig, wenn sich eine steigende Lebenserwartung auch auf die Lebensarbeitszeit auswirke. Politisch bleibt das aber ein sehr heikles Thema. Vor allem die SPD hält bislang an der Rente mit 67 als Obergrenze fest.
1: Danke, José, für die Infos. Noch mehr Meldungen jetzt im Überblick. In dieser Stunde will der Bundestag entscheiden, ob die Senkung der Luftverkehrssteuer beschlossen werden soll. Die Steuer war vor 2 Jahren von der damaligen Ampelregierung angehoben worden. Union und SPD hatten im Koalitionsvertrag ausgemacht, sie wieder auf das frühere Niveau zu senken. Bundestrainer Nagelsmann hat den WM-Kader offiziell bekannt gegeben. Neben Manuel Neuer als Torwart Nummer 1 sollen unter anderem auch die Dortmunder Nico Schlotterbeck und Felix Netscher dabei sein, Ex-BVBler Pascal Groß und der umstrittene Ex-Schalker Leroy Sané. Insgesamt stehen 26 Spieler im Kader. Die Deutsche Bahn hat für das Pfingstwochenende eine besonders hohe Nachfrage bei den Zugtickets gemeldet. Viele würden wegen der schwankenden Spritpreise eher auf die festen Preise der Bahn setzen, sagte ein Sprecher. Der Konzern empfiehlt deswegen, online nach den Auslastungen der Züge zu schauen oder sich einen Sitzplatz zu reservieren. Der SC Paderborn träumt von der Rückkehr in die Fußball-Bundesliga. Dafür muss sich der Zweitligist aber in der Relegation gegen den VfL Wolfsburg durchsetzen. Das Hinspiel findet am Abend statt. Dabei müssen die Paderborner zuerst auswärts ran. Danny Hoppe hat den Ausblick.
3: Schaut man sich die reinen Zahlen an, sind die Kräfteverhältnisse relativ klar. Beim Online-Portal transfermarkt.de liegt der Wolfsburger Marktwert bei knapp 235 Millionen Euro. Paderborn kommt gerade mal auf etwas über 40 Millionen Euro. Wolfsburgs Trainer Dieter Hecking will davon aber nichts wissen, das sei doch alles nur Alibi, sagt er. Und Hecking warnt vor dem Zweitligisten, er werde einem alles abverlangen, sagte er dem Kicker. Die Vergangenheit zeigt allerdings, dass es der Zweitligist in der Relegation sehr schwer hat und auch Paderborn-Trainer Ralf Kettemann sieht Wolfsburg als klaren Favoriten. Wenn man 1 Million Menschen frage, wer die beiden Spiele gewinne, würden wahrscheinlich 999.900 auf Wolfsburg tippen, sagt er.
1: Danke, Danny, für die Infos. Anschluss ist heute Abend um 8:30. Und das waren die Nachrichten mit Sarah Heinz.
4: Der Blick aufs Wetter. Ja, so darf das lange Pfingstwochenende doch gerne starten. Morgen am Freitag kriegen wir schon bis zu 23 Grad. Es sind immer mal ein paar Wolken dabei, Regen gibt's aber wohl keinen. Samstag dann sommerliche 25, 26 Grad um den Dreh in der Spitze und ganz viel blauer Himmel. Und auch an den Pfingsttagen ist rausgehen gar kein Problem. Denkt nur daran, dass ihr euch nicht aus Gewohnheit zu warm anzieht. Ja, nee, T-Shirt und kurze Hose werden schon nicht schlecht.
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4: Der schnellste Verkehrs- und Blitzerservice hier bei Radio WRF. Heute Abend stehen Blitzer. Bei euch unter anderem in Sassenberg, Langewiese, dann in Drensteinfurt, Sendenhorster Straße, in Wallstädte, Dorfbauerschaft, in Freckenhorst, Hothmarer Straße und in Sendenhorst, Osttor. Gute Fahrt durch diesen Donnerstagabend durch.
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4: Herzlich willkommen, schönen Donnerstagabend. Ich würde gerne ein neues Wort etablieren und dazu brauche ich eure Hilfe. Ja, erkläre ich gleich. Erstmal ein bisschen Musik hier, machen wir nach 3 Hits. Schön, dass ihr mit dabei seid.

0: Taylor Swift mit Opalite hier für euch gespielt am Donnerstagabend um gleich 7:15. Sehr lustig, ich war gestern auf dem Geburtstag von meinem besten Kumpel und ein paar seiner Freundinnen haben mir erzählt, dass sie gerne ein neues Jugendwort etablieren würden. Es gibt ja so ganz verrückte Ausdrücke, die ich übrigens teilweise selbst benutze, zum Beispiel Schere. Kennt ihr Schere? Wenn man einen Fehler gemacht hat, dann sagt man nicht, oh, tut mir leid, mein Fehler, sondern einfach nur Schere. Funktioniert tatsächlich, finde es auch ziemlich cool. Und ich dachte mir, ich erzähle euch mal, was die gerne einführen wollen würden. Und zwar Kiste. Johanna, erzählt hier mal gerade, was genau das bedeuten soll.
1: Also Kiste sagt man basically einfach, was ziemlich cool ist oder so als nice oder so.
0: Ich fand es erst ein bisschen komisch, habe drüber nachgedacht und dann fand ich es irgendwie doch ziemlich cool. Also so zum Beispiel, Wochenende, geiles Wetter, hast du Bock an den See zu fahren? Kiste. Ich habe jetzt hier im besten Mix für euch dabei auf Monsters and Men, Little Talks, Kiste. Ja, vielleicht denkt ihr demnächst dran und vielleicht kriegen wir es dahin, das irgendwie ein wenig zu etablieren. Finde ich irgendwie ziemlich cool. Kiste. Macht keinen Sinn, aber muss es ja auch nicht immer. Nicht alles muss Sinn ergeben, oder?
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1: Ich bin Kerstin Menkemöller. Schönen guten Abend. Wegen Verdachts auf Schleusungen nach Großbritannien sind im Münsterland mehrere Gebäude durchsucht worden, auch bei uns im Kreis Warendorf. Die Bundespolizei handelte im Auftrag mehrerer europäischer Strafverfolgungsbehörden. Die Infos hat Simon Panock aus der Redaktion.
2: Laut Düsseldorfer Staatsanwaltschaft geht es um das Schleusen von Bootsflüchtlingen über den Ärmelkanal. Die mutmaßlichen Täter sollen dabei gewerbs- und bannenmäßig vorgegangen sein. Auch in Aalen und Drinsteinfurt wurden Gebäude durchsucht, außerdem in Münster und in Werne im Kreis Unna. Die Ermittler wurden von Kollegen aus Frankreich und Großbritannien unterstützt. Ein Franzose wurde festgenommen.
1: Der Mann sollte noch heute dem Haftrichter vorgeführt werden. Über seine Abschiebung muss die Generalstaatsanwaltschaft Hamm entscheiden. Das Ticket- und Tarifsystem im Nahverkehr in Westfalen-Lippe soll ab April nächsten Jahres reformiert werden. Dafür hat sich jetzt nach einem Grundsatzbeschluss auch die Politik vor Ort ausgesprochen, teilt die Westfalen-Tarif GmbH mit. Das Ziel, das System soll für die Fahrgäste einfach, klar und übersichtlich werden. Die Anzahl der Preisstufen wird demnach von 12 auf 4 reduziert. Und die beruhen dann nur noch auf 3 Säulen. Genannt werden das Deutschland-Ticket, Easy NRW und dann noch ein optimiertes Regionalangebot für besondere Bedürfnisse. In NRW werden mehr junge Menschen zu Pflegefachkräften ausgebildet. Nach Angaben des Statistischen Landesamtes waren es Ende vergangenen Jahres rund 41.200 Azubis. Das ist ein Plus von mehr als 8% im Vergleich zum Jahr davor. Im Kreis Warendorf machten 528 junge Menschen eine Ausbildung zur beruflichen Pflegefachkraft. Mehr dazu von Alex Jakob aus der Redaktion.
3: Bei den absoluten Zahlen der Pflegekraft-Azubis liegt der Kreis Warendorf im NRW-Ranking im unteren Drittel, noch vor den Nachbarkreisen Gütersloh und Coesfeld. An der Spitze steht der Kreis Recklinghausen mit über 2200 Auszubildenden, gefolgt von Köln und Dortmund. Rechnet man die Azubi-Zahlen auf je 100.000 Einwohner um, verschiebt sich das Ranking. Dann liegt Herne auf Platz 1, gefolgt von Münster.
1: Die Ausbildung zur Pflegefachfrau und zum Pflegefachmann ist seit dem Jahr 2020 möglich und dauert in Vollzeit 3 Jahre. 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
4: Finde ich super, dass der Mai hinten raus jetzt doch nochmal zeigt, was er so drauf hat. Zum Start ins Wochenende morgen gibt's schon einiges an Sonne. Ein paar Dekowolken sind auch mit dabei. Es bleibt aber meist trocken, 23 Grad in der Spitze. Und Samstag wird's dann richtig sommerlich. 25 Grad sind drin, ganz viel blauer Himmel. Und auch an den Pfingsttagen, Sonntag und auch Montag, sieht es freundlich sonnig und vor allen Dingen blauer Himmel aus. Der schnellste Verkehrs- und Blitzerservice hier bei Radio WRF. Heute Abend stehen Blitzer bei euch unter anderem in Sassenberg, Langewiese, dann in Drensteinfurt, Sendenhorster Straße, in Wallstädte, Dorfbauerschaft, in Freckenhorst, Hothmarer Straße und in Sendenhorst, Osttor. Gute Fahrt durch diesen Donnerstagabend euch.
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4: Und jetzt mit Musik von Michael Schulte, den ich ja schon mal interviewen durfte. Aber leider vergessen habe zu fragen, ob ich ihn Michael Scalty nennen darf. Michael Schulte meinte, ja, das passt irgendwie. Muss ich auf jeden Fall nächstes Mal klären. Ja, Michael Scalty jetzt für euch. 5 a.m.

0: Einen wunderschönen Donnerstagabend zusammen. Heute ist internationaler Teetag. Und da müssen wir natürlich über Tee sprechen, denn Tee ist gar nicht mal so ein langweiliges Getränk, wie man vielleicht häufig denkt. Nee, Tee kann ganz schön was und ist ziemlich vielseitig. Wusstet ihr zum Beispiel, dass schwarzer Tee bis 3 Minuten Ziehzeit eine aufpuschende Wirkung hat und ab 5 Minuten Ziehzeit wird der Geschmack ein komplett anderer und dann wirkt schwarzer Tee eher beruhigend. Wusste ich zum Beispiel nicht. Ich stelle den Beutel da einmal rein und nehme ihn raus, wenn ich halt dran denke. Aber ist schon nicht ganz unwichtig, das vielleicht so ein bisschen zeitlich auf dem Schirm zu haben. Ansonsten, schwarzer Tee tatsächlich nicht nur zum Trinken gut geeignet. Da sind Gerbstoffe drin. Und wenn ihr zum Beispiel im Sommer Sonnenbrand habt, dann könnt ihr euch einfach einen sehr, sehr starken schwarzen Tee machen. Also mit mehreren Beuteln in der Tasse. Dann tunkt ihr ein Tuch da rein ein und lässt es ein bisschen einziehen. Drückt es ungefähr 20 Minuten auf die sonnenverbrannte Stelle und es wirkt tatsächlich entzündungshemmend. Und wenn ihr dunkle Hölzer habt, für die ihr eine Politur braucht, dann hilft euch schwarzer Tee auch. Mit ein bisschen Olivenöl kriegt ihr recht einfach eine Möbelpolitur hergestellt. Was schwarzer Tee alles so drauf hat, Wahnsinn, oder? Haben wir geklärt heute am internationalen Teetag hier in der Spätschicht eurer Show am Abend.
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1: Ich bin Babette Büchner. Die von der Bundesregierung eingesetzte Rentenkommission soll demnächst Vorschläge für eine Großreform der Rente vorlegen. Vorher löst aber schon ein Bildbericht über eine mögliche Anhebung des Renteneintrittsalters auf 70 Jahre Diskussionen aus.
2: Es gab schnell Widerspruch aus der Bundesregierung und auch von Mitgliedern der Rentenkommission. Bisher sei nichts entschieden und es dauere noch ein paar Wochen, bis die Vorschläge auf dem Tisch lägen, hieß es. Laut Artikel soll die Rente ab 70 für diejenigen gelten, die in den 90ern geboren sind und eben jünger. Auch das Rentenniveau soll sinken und es soll aktuell darüber diskutiert werden, ob man nach wie vor früher in Rente gehen darf. Rente mit 70 hatte schon Wirtschaftsministerin Reiche von der CDU ins Spiel gebracht. SPD, Gewerkschaften und Sozialverbände sind gegen eine generelle Anhebung der Altersgrenze. Aus Berlin, Tine Klimach.
1: Die Außenminister der NATO-Staaten wollen morgen bei einem Treffen in Schweden den Bündnisgipfel im Sommer vorbereiten. Außenminister Johann Wadefull betonte zuvor, dass man sich im Bündnis der Verantwortung stelle.
3: Es gibt eine neue Lastenverteilung zwischen den USA und Europa. Ich denke, wir müssen ja in eine aktive Rolle als Europäer hineinkommen. Dass wir sagen, diese 5% machen wir nicht, um einfach mehr für Verteidigung zu machen, sondern um eben auch praktisch mehr an Lasten zu übernehmen.
1: US-Präsident Donald Trump hat mit dem Abzug tausender Soldaten aus Europa gedroht. Die Bundesanwaltschaft hat Anklage gegen einen Mann erhoben, der für den Iran Juden und Freunde Israels in Deutschland ausgespäht haben soll. Die Karlsruher Behörde wirft dem Dänen mit afghanischen Wurzeln vor, Mord- und Brandanschläge vorbereitet zu haben. Ziele waren demnach unter anderem der Präsident des Zentralrats der Juden, Josef Schuster, sowie der Präsident der Deutsch-Israelischen Gesellschaft, Volker Beck. Mit angeklagt ist ein mutmaßlicher Komplize. Und zum Sport. Fußball-Bundestrainer Julian Nagelsmann hat heute bekannt gegeben, welche 26 Spieler er mit zur WM nimmt. Deutschlands Rekordtorwart Manuel Neuer kehrt dabei in die Nationalmannschaft zurück, als Nummer 1 im Tor. Neu mit dabei ist unter anderem Lennart Kahl. Das erste Gruppenspiel der DFB-Elf ist am 14. Juni. Und das waren die Nachrichten mit Babette Büchner.
4: Es geht sonnig in Richtung Pfingstwochenende. Morgen am Freitag zum Start ins Wochenende kriegen wir schon 23 Grad. Ein paar Wolken sind immer dabei, aber Regen wohl nicht. Samstag legt einen drauf. Die meiste Zeit blauer Himmel und 25, 26 Grad in der Spitze. Und auch Sonntag und Montag bleiben sonnig und warm.
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4: Der schnellste Verkehrs- und Blitzerservice hier bei Radio WRF. Heute Abend stehen Blitzer. Bei euch unter anderem in Sassenberg, Langewiese, dann in Drenn-Steinfurt, Sendenhorster Straße, in Wallstädte, Dorfbauerschaft, in Freckenhorst, Rothmarer Straße und in Sendenhorst, Osttor. Gute Fahrt durch diesen Donnerstagabend durch.
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4: Mit richtig guter Musik geht's hoffentlich auch richtig gut durch diesen Donnerstagabend für euch. Ich habe mich gekümmert. Aktuellen Sound dabei von Teddy Swims, Mr. Know It All. Dann auch ganz aktuelle Musik von You Not Us zusammen mit Dennis Lloyd, Diamonds. Und los geht's hier mit einem meiner All-Time-Favorites. Das ist Tupac mit Changes hier im besten Mix. Schön, dass ihr mit dabei seid. Willkommen zur Spätschicht.

Shady Swims mit Mr. Know-It-All hier für euch gespielt um gleich 7:45 in der Spätschicht eurer Show am Abend. Tja, letzte Wende, dann ist Ende. 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Ich bin Jonas Rieck und drück euch die Daumen. No Doubt hier für euch. It's my life. Schönen Donnerstagabend.

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1: Ich bin Kerstin Menke-Möller. Schönen guten Abend. Wegen Verdachts auf Schleusungen nach Großbritannien sind im Münsterland mehrere Gebäude durchsucht worden, auch bei uns im Kreis Warendorf. Die Bundespolizei handelte im Auftrag mehrerer europäischer Strafverfolgungsbehörden. Die Infos hat Simon Panock aus der Redaktion.
2: Laut Düsseldorfer Staatsanwaltschaft geht es um das Schleusen von Bootsflüchtlingen über den Ärmelkanal. Die mutmaßlichen Täter sollen dabei gewerbs- und bannenmäßig vorgegangen sein. Auch in Aalen und Drinsteinfurt wurden Gebäude durchsucht, außerdem in Münster und in Werne im Kreis Unna. Die Ermittler wurden von Kollegen aus Frankreich und Großbritannien unterstützt. Ein Franzose wurde festgenommen.
1: Der Mann sollte noch heute dem Haftrichter vorgeführt werden. Über seine Abschiebung muss die Generalstaatsanwaltschaft Hamm entscheiden. Das Ticket- und Tarifsystem im Nahverkehr in Westfalen-Lippe soll ab April nächsten Jahres reformiert werden. Dafür hat sich jetzt nach einem Grundsatzbeschluss auch die Politik vor Ort ausgesprochen, teilt die Westfalen-Tarif GmbH mit. Das Ziel, das System soll für die Fahrgäste einfach, klar und übersichtlich werden. Die Anzahl der Preisstufen wird demnach von 12 auf 4 reduziert. Und die beruhen dann nur noch auf 3 Säulen. Genannt werden das Deutschland-Ticket, Easy NRW und dann noch ein optimiertes Regionalangebot für besondere Bedürfnisse. In NRW werden mehr junge Menschen zu Pflegefachkräften ausgebildet. Nach Angaben des Statistischen Landesamtes waren es Ende vergangenen Jahres rund 41.200 Azubis. Das ist ein Plus von mehr als 8% im Vergleich zum Jahr davor. Im Kreis Warendorf machten 528 junge Menschen eine Ausbildung zur beruflichen Pflegefachkraft. Mehr dazu von Alex Jakob aus der Redaktion.
3: Bei den absoluten Zahlen der Pflegekraft-Azubis liegt der Kreis Warendorf im NRW-Ranking im unteren Drittel, noch vor den Nachbarkreisen Gütersloh und Coesfeld. An der Spitze steht der Kreis Recklinghausen mit über 2200 Auszubildenden, gefolgt von Köln und Dortmund. Rechnet man die Azubi-Zahlen auf je 100.000 Einwohner um, verschiebt sich das Ranking. Dann liegt Herne auf Platz 1, gefolgt von Münster.
1: Die Ausbildung zur Pflegefachfrau und zum Pflegefachmann ist seit dem Jahr 2020 möglich und dauert in Vollzeit 3 Jahre. 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
4: Der Blick aufs Wetter. Ja, so darf das lange Pfingstwochenende doch gerne starten. Morgen am Freitag kriegen wir schon bis zu 23 Grad. Es sind immer mal ein paar Wolken dabei. Regen gibt's aber wohl keinen. Samstag dann sommerliche 25, 26 Grad um den Dreh in der Spitze und ganz viel blauer Himmel. Und auch an den Pfingsttagen ist rausgehen gar kein Problem. Denkt nur daran, dass ihr euch nicht aus Gewohnheit zu warm anzieht. Ja, nee, T-Shirt und kurze Hose werden schon nicht schlecht. Der schnellste Verkehrs- und Blitzerservice hier bei Radio WRF. Heute Abend stehen Blitzer. Bei euch unter anderem in Sassenberg, Langewiese, dann in Drensteinfurt, Sendenhorster Straße, in Waldstädte, Dorfbauerschaft, in Freckenhorst, Hothmarer Straße und in Sendenhorst, Osttor. Gute Fahrt durch diesen Donnerstagabend durch.
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4: There she goes, dini, dini, dini. Oh, gleich geht's zurück in meine Schulzeit zu Tayo Cruz. Ja, haben wir da rauf und runter gehört, das Album, wo unter anderem auch die Nummer drauf ist, die ich ihr gerade schon einmal höchst professionell im Radio angesungen habe. There she goes, direkt nach Alex Warren, so eine schöne Nummer. Ordinary, hier für euch in der Spätschicht. Herzlich willkommen. 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

0: The Red Hot Chili Peppers mit Other Side. Für euch hier am Donnerstagabend herzlich willkommen zur Spätschicht. Gleich spiele ich was ganz Verrücktes hier. Ein Hit, den es schon theoretisch seit über 10 Jahren gibt, der aber erst jetzt, vor ganz kurzer Zeit, offiziell erschienen ist. Ja, Martin Garrix und Ed Sheeran haben sich zusammengetan und Repeated schon 2014 zusammen aufgenommen. Da hat es aber Streitigkeiten gegeben mit dem Label, mit Lizenzen. Ja, und das hat alles ein bisschen gedauert. Und jetzt ist er endlich da. Das Ergebnis mag ich wirklich sehr gerne und wir hören es gleich zusammen. Direkt nach Tate McRae, Greedy. Und nachdem ich Tschüss gesagt habe, wenn ihr mögt, hören wir uns morgen hier in der Spätschicht wieder. Ich würde mich freuen. Macht euch jetzt noch einen entspannten Donnerstagabend. Tschö.
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1: Ich bin Babette Büchner. Nach dem Einsturz eines Wohnhauses in Görlitz ist in den Trümmern eine dritte Leiche gefunden worden. Es handle sich um einen Mann, mit hoher Wahrscheinlichkeit um den dritten Vermissten, sagte ein Polizeisprecher. Vorher wurden bereits zwei Leichen geborgen. Nach Polizeiangaben sind es die Touristinnen aus Rumänien, 25 und 26 Jahre alt. Das Haus mit Miet- und Ferienwohnungen war am Montagabend eingestürzt. Vermutet wird ein Gasleck. Experten sollen der Bundesregierung demnächst Vorschläge für eine Großreform der Rente vorlegen. Vorher löst schon ein Bildbericht über eine mögliche Anhebung des Renteneintrittsalters auf 70 Jahre Diskussionen aus. Betroffen wären alle ab 1990 Geborenen, heißt es darin. Es gab allerdings schnellen Widerspruch aus der Bundesregierung und von Mitgliedern der vertraulich tagenden Kommission. Alle machten deutlich, dass bisher nichts entschieden sei. Die Bundesanwaltschaft hat Anklage gegen einen Mann erhoben, der im Auftrag des Irans Juden und Freunde Israels für Mord- und Brandanschläge ausgespäht haben soll. Darunter waren der Präsident des Zentralrats der Juden, Josef Schuster, sowie der Präsident der Deutsch-Israelischen Gesellschaft, Volker Beck.
2: Mit angeklagt ist ein mutmaßlicher Komplize. Er soll ihm zugesagt haben, bei möglichen Anschlägen zu helfen. Der 53 Jahre alte Hauptbeschuldigte soll im vergangenen Jahr den Auftrag von einer Auslandseinheit der iranischen Revolutionsgarden erhalten haben. Er sollte Informationen über Schuster und Beck einholen und zwei jüdische Lebensmittelhändler in Berlin ausspähen. Tine Klimach, Nachrichtenredaktion.
1: Und zum Sport. Fußball-Bundestrainer Julian Nagelsmann hat heute bekannt gegeben, welche 26 Spieler er mit zur WM nimmt. Deutschlands Rekordtorwart Manuel Neuer kehrt dabei in die deutsche Nationalmannschaft zurück.
3: Namen wie den von Kapitän Joshua Kimmich, Nico Schlotterbeck oder Leon Goretzka hat der DFB bereits im Laufe des Vormittags veröffentlicht. Das Comeback von Manuel Neuer als deutsche Nummer 1 hingegen hob der Bundestrainer sich für die offizielle Kaderverkündung auf. Und seine Entscheidung für Neuer begründete er da so.
4: Da haben wir uns dafür entschieden, dass zu den besten drei Torhütern des Landes der Alex, der Olli und der Manu gehört.
3: Aus München, Pia Wegner.
1: Das erste Gruppenspiel der DFB 11 ist am 14. Juni. Und das waren die Nachrichten mit Babette Büchner.
5: Das Wetter.
6: Heute Nacht wird es noch mal frisch mit 8 bis 10 Grad, aber es bleibt immerhin trocken. Und so bleibt es dann auch in den nächsten Tagen. Also trocken, nicht mit den Temperaturen. Die gehen natürlich deutlich rauf. Also erstmal das ganze Wochenende wird super sonnig und es wird richtig warm vor allem. Morgen bis zu 28, Samstag und Sonntag 30 bis 31 Grad. Ich wünsche euch viel Spaß beim Schwitzen.
5: NRW Verkehr.
6: Hier dauert es mindestens eine Viertelstunde länger. A1 Münster Richtung Osnabrück zwischen Münster-Nord und Greven 4 Kilometer, 21 Minuten plus. A4 Köln Richtung Aachen zwischen Elsdorf und Merzenich 4 Kilometer plus 18 Minuten. Die A44 Dortmund Richtung Kassel zwischen Erbitte-Anröchte und Büren 1 Kilometer, 19 Minuten obendrauf. Und nochmal die A44 jetzt Kassel Richtung Dortmund zwischen Warburg und Diemelstadt 4 Kilometer, eine Viertelstunde länger braucht ihr da. Kommt gut an.
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6: Es steht ein langes Wochenende vor der Tür. Ein langes Wochenende mit bestem Wetter. Und was treibt ihr da so? Außer euch natürlich stundenlang in den Stau zu stellen, um irgendwo hinzufahren. Das klären wir gleich hier bei mir. Ich bin Vera Körber und das ist Kate mit Turn the Lights Off.

0: Die großartige Bonnie Tyler, Holding Out for a Hero. Einen schönen Donnerstagabend wünsche ich euch. Ja, den Hero, ne? Den bräuchte man, wenn man so im Stau steht am Pfingstwochenende, wenn man wegfährt, ne? So ein Superhelden, zack, der einen ans Ziel bringt. Das wäre schön. Ja, vielleicht stellt ihr euch auch gar nicht in Stau. Vielleicht wollt ihr nicht nach Holland oder sonst wohin. Wir haben euch gefragt, was habt ihr vor?
1: Party machen.
2: Wir haben einen Garten, den werden wir nutzen.
3: Nein, Pfingsten fahren wir nicht weg. Das ist uns zu voll.
4: Das Arbeiten und Sport.
5: Ja, ich bin gar nicht da. Ich bin in London. Bisschen Urlaub.
6: Ja, wir wollen wandern. Wenn es heiß werden soll, wahrscheinlich eher so in den Wald.
0: Ja, dann wünsche ich euch schon mal viel Spaß im Wald und euch allen anderen viel Spaß bei einem richtig schönen, warmen Pfingstwochenende.
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0: Hallo. Schönen Donnerstag. Alice Cooper war das mit Poison. So, jetzt machen wir erstmal ein bisschen schön Wetter am Wochenende. Pfingsten wird doll warm, ne? 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
1: Ich bin David Riemer. Bei Flügen aus Deutschland wird ab Juli weniger Ticketsteuer fällig. Der Bundestag hat am Abend eine Gesetzesänderung beschlossen. Dadurch sinkt die Abgabe je nach Strecke um einen Betrag zwischen 2,50 Euro und 11,40 Euro pro Flug.
2: Der Luftverkehr in Deutschland stagniert. Die Luftverkehrsbranche sieht dafür in der Ticketsteuer zusammen mit ebenfalls stark gestiegenen Gebühren für Passagierkontrollen und Flugsicherungen einen Hauptgrund. Für sie ist die aktuelle Absenkung aber nur ein notwendiger erster Schritt gegen bestehende Wettbewerbsnachteile. Bei den Passagieren ankommen dürfte die Steuersenkung. Der Preisvorteil könnte aber beispielsweise durch steigende Kerosingebühren schnell wieder zunichte gemacht werden. Aus Berlin, Dirk Zeitler.
1: Nach dem Einsturz eines Wohnhauses in Görlitz ist in den Trümmern eine dritte Leiche gefunden worden. Es handle sich um einen Mann, mit hoher Wahrscheinlichkeit um den dritten Vermissten, sagt ein Polizeisprecher. Vorher wurden bereits zwei Leichen geborgen. Das Haus mit Miet- und Ferienwohnungen war am Montagabend eingestürzt, vermutet wird ein Gasleck. Die Rente ist immer ein Aufregerthema. Aktuell löst ein Bildbericht Diskussion im politischen Berlin aus. Die von der Bundesregierung eingesetzte Rentenkommission, die bis Ende Juni Vorschläge für umfassende Reformen der Alterssicherung machen soll, wolle eine Anhebung des Renteneintrittsalters auf 70 Jahre empfehlen, heißt es darin.
3: Es gab schnellen Widerspruch aus der Bundesregierung und auch von Mitgliedern der Rentenkommission. Bisher sei nichts entschieden und es dauere noch ein paar Wochen, bis die Vorschläge auf dem Tisch lägen, hieß es. Laut Artikel soll die Rente ab 70 für diejenigen gelten, die in den 90ern geboren sind und eben jünger. Auch das Rentenniveau soll sinken und es soll aktuell darüber diskutiert werden, ob man nach wie vor früher in Rente gehen darf. Rente mit 70 hatte schon Wirtschaftsministerin Reiche von der CDU ins Spiel gebracht. SPD, Gewerkschaften und Sozialverbände sind gegen eine generelle Anhebung der Altersgrenze. Aus Berlin, Tine Klimach.
1: Bundestrainer Julian Nagelsmann hat heute bekannt gegeben, welche 26 Spieler er mit zur WM nimmt. Deutschlands Rekordtorwart Manuel Neuer kehrt dabei in die deutsche Nationalmannschaft zurück als Nummer 1 im Tor. Angeführt wird das Aufgebot von Kapitän Joshua Kimmich. Neu mit dabei ist unter anderem Lennart Karl vom FC Bayern. Das erste Gruppenspiel der DFB-Elf ist am 14. Juni.
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4: Hallo, Vera Körber ist da. Ich wünsche euch einen schönen Start in Richtung Nacht mit mir und jetzt mit Shawn Mendes und When You're Gone.

0: Taylor Swift und The Fate of Ophelia. So, Schluss. Schluss aus Ende mit den wilden Spekulationen. Ja, der deutsche WM-Kader steht jetzt offiziell fest seit heute Mittag. Und auch nochmal die Bestätigung von Nagelsmann. Manuel Neuer ist zurück im Tor. Kollege Leo Arrigue. Eigentlich war der doch schon zurückgetreten.
1: Ja, ganz genau. Nach der EM hier in Deutschland hat er ja gesagt, ich bin weg. Und jetzt eben doch nicht. Liegt auch so ein bisschen daran, dass Marc-André Ter Stegen sich verletzt hat und deswegen leider nicht antreten kann. Und man muss sagen, Manu Neuer hat obendrauf auch wirklich krasse Leistungen in den letzten Spielen für die Bayern gezeigt. Auch so Champions League und so, das war wirklich wild. Und hinzu kommt noch was.
2: Jeder weiß, glaube ich, welche Aura den Manu umgibt, welche Qualitäten er hat, was auch einer Mannschaft gibt.
0: Olli Baumann war ja vorher Nummer 1 im deutschen Tor, der rückt jetzt natürlich nach hinten.
1: Und das war doch wohl ein ziemlicher Rückschlag für Olli Baumann, aber er will die Mannschaft trotzdem so gut es geht unterstützen. Grundsätzlich reisen 4 Keeper zur WM dieses Jahr an, unter anderem auch, weil die Mannschaft nach dem Training noch gern so ein bisschen einfach aufs Tor schießt, also so übungsmäßig, und du damit mehreren Torhütern einfach mehr Entlastung, weniger Verletzungsrisiko, ne, und so weiter hast. Und Nagelsmann, der hat auch gesagt, dass aufgrund der extrem langen Reisezeiten es grundsätzlich schwierig werden wird, Leute nachzuholen. Deswegen hat er jetzt erstmal tendenziell ein paar mehr nominiert.
0: Das klingt doch erstmal ganz vernünftig. Sonst irgendwelche großen Überraschungen bei der Kaderbekanntgabe?
1: Nicht so wirklich. Einige Newcomer, die sich jetzt über ihre erste WM freuen dürfen. Zum Beispiel Nathaniel Brown oder Lennart Kahl. Ansonsten viele der alten Routiniers: Kimmich, Goretzka, Sané, Musiala, Rüdiger und so weiter.
0: Also, der WM-Kader der deutschen Nationalmannschaft steht fest. Infos waren das von Leo Arrigue. Ich danke dir. Ja, jetzt muss das natürlich auch nur noch klappen alles mit der WM. Wir sind gespannt, wie es so läuft. Liquido jetzt für euch mit Narkotik.

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0: Scheiße, die ganze Rasselbande. David Guetta, Alphaville und Ava Max mit Forever Young. Eine schöne Nacht wünsche ich euch. Wusstet ihr, dass heute Erdbeer mit Sahnetag ist? Ich finde das großartig. Ich freue mich sehr, dass ich mich heute auch schon mit Erdbeeren eingesaut habe. Und zwar nicht zu knapp. Und jetzt natürlich die Frage, wie kriege ich die Flecken raus?
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2: Wer von euch benutzt eigentlich wirklich alle Programme seiner Waschmaschine? Ich habe mir eine neue gekauft und mich vor dem Kauf echt mit Maschinen beschäftigt. Ja, also ich habe mich in die Materie eingearbeitet wie ein Ketchupfleck in mein weißes T-Shirt. Ich habe Fachliteratur gewälzt, mit Experten gesprochen. Im Prinzip hätte ich sofort bei Miele im Werk anfangen können. Ich habe mich schon für Wetten, dass im Winter beworben. Hannes Höfer wettet, er kann eine Waschmaschine blind zerlegen und dabei den Werbejingle von Meister Propper jodeln. Was hat's gebracht? Jede Wäsche, gleiches Programm. Pflegeleicht bei 30 Grad. Fertig. Wusstet ihr eigentlich, dass Meister Propper in anderen Ländern anders heißt? Monsieur Propre in Frankreich, Maestro Lindo in Italien oder auch Don Limpio. Ja. Und immer dran denken, vorm Saubermachen muss es erstmal schmutzig gemacht werden.
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1: Ich bin David Riemer. Ab Juli wird bei Flügen aus Deutschland weniger Ticketsteuer fällig. Der Bundestag hat am Abend eine entsprechende Gesetzesänderung verabschiedet. Je nach Strecke sinkt die Abgabe pro Flug um 2,50 Euro bis 11,40 Euro. Ob Tickets dadurch günstiger werden, ist allerdings unklar. Wegen stark gestiegener Kerosinpreise gilt es als zweifelhaft, dass Airlines die Ersparnis an Kunden weitergeben. Experten sollen der Bundesregierung demnächst Vorschläge für eine Großreform der Rente vorlegen. Vorher löst schon ein Bildbericht über eine mögliche Anhebung des Renteneintrittsalters auf 70 Jahre Diskussionen aus. Wer ab den 2060er Jahren in Rente geht, für den würden die 70 gelten, hieß es darin. Betroffen wären damit die ab 1990 Geborenen. Es gab allerdings schnellen Widerspruch aus der Bundesregierung und von den Mitgliedern der vertraulich tagenden Kommission. Alle machten deutlich, dass bisher nichts entschieden sei. Nach dem Einsturz eines Wohnhauses in der sächsischen Stadt Görlitz ist in den Trümmern eine dritte Leiche gefunden worden. Es handle sich mit hoher Wahrscheinlichkeit um den vermissten 48-Jährigen, teilte die Polizei mit.
2: Nach den drei Vermissten war unermüdlich gesucht worden. Mit Spürhunden, teils arbeiteten die Einsatzkräfte sich auch mit Schaufeln und bloßen Händen durch den Trümmerberg. Zwei Leichen waren bereits geborgen worden. Zwei Frauen aus Rumänien, die als Touristinnen nach Görlitz kamen, 25 und 26 Jahre alt. Die Opfer werden nun in der Rechtsmedizin untersucht. Ergebnisse werden erst in den kommenden Tagen erwartet. Das Haus mit Miet- und Ferienwohnungen war am Montagabend eingestürzt. Vermutet wird ein Gasleck. Babette Büchner, Nachrichtenredaktion.
1: Wer fährt für Deutschland zur Fußball-Weltmeisterschaft? Das wurde nun geklärt. Im Fokus stand vor allem die Torhüterposition. Kollege Thomas Thonfeld, Manuel Neuer kehrt nach seinem selbsterklärten Rücktritt also zurück ins Tor der Nationalmannschaft. Wie hat denn der Bundestrainer seine Kehrtwende in der Torhüterfrage begründet?
3: Ja, mit Neuers Aura, die der Mannschaft helfen und natürlich die Gegner beeindrucken soll.
4: Was den Manu einfach umgibt, das habe ich nicht, das hat der Olli dann auch weniger, weil er hat Titel, extrem viele Titel, er hat eine Aura, er hat einen extrem großen Namen.
3: Für Oliver Baumann war die Nachricht natürlich ein Schlag, das räumt Nagelsmann auch ganz offen ein, aber der sei ein super Teamplayer und eine Weltklasse 1B-Lösung.
1: Vielen Dank, Thomas Thonfeld. Und das waren die Nachrichten mit David Riemer.
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5: Hallo und eine schöne Nacht. Ich bin Vera Körber und wo sind die Party People unter euch? Für euch habe ich nämlich jetzt auf jeden Fall was. Will Smith ist das mit Miami.

0: Bebe Rexha, New Religion, das ist ganz aktuell bei uns und jetzt gibt's noch mal ganz, ganz neue Musik für euch und zwar von Antje Schomacker. Sagt ihr jetzt vielleicht, weiß ich nicht, kenne ich nicht, dann speichert euch das aber mal ganz schnell ab, kann ich euch wirklich sehr, sehr ans Herz legen. Und wir wollten natürlich wissen, worum geht's in ihrem neuen Song, hat sie uns erzählt.
1: Es gibt so Beziehungen, da gibt die andere Person einem das Gefühl, dass man zu viel ist, dass die Musik, die man hört, peinlich ist, dass irgendwas mit einem nicht stimmt. Und dann trennt man sich und guckt nach ein paar Jahren zurück und denkt so, mir geht's so gut ohne dich. So toll, dass du nicht mehr da bist. Und darüber ist mein neuer Song, Mascara.
0: Und das hört man auch sehr deutlich, hört gleich mal genau hin, denn ich finde, ich habe noch nie ein Fuck You so charmant und lieblich verpackt gehört.
1: Hallo, hier spricht Antje Schomacker und ihr hört jetzt meine neue Single Mascara.

eine schöne Nacht. Also ich finde, bei diesem wundervollen Wochenende, das uns bevorsteht, also so wettertechnisch, liefert uns Leonie absolut den passenden Soundtrack jetzt, finde ich. Also nach dem Motto so, macht euch mal keinen Kopf, ne? Keine Sorgen, hier ist sie mit Don't Worry. Eine schöne Nacht.

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0: Trantrix und Golden. So, das klingt jetzt so ein bisschen wie, es ist noch Suppe da und wer will noch mal, wer hat noch nicht?
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2: Ich bin David Riemer. Bei Flügen aus Deutschland wird ab Juli weniger Ticketsteuer fällig. Der Bundestag hat am Abend eine Gesetzesänderung beschlossen. Dadurch sinkt die Abgabe je nach Strecke um einen Betrag zwischen 2,50 Euro und 11,40 Euro pro Flug.
3: Der Luftverkehr in Deutschland stagniert. Die Luftverkehrsbranche sieht dafür in der Ticketsteuer zusammen mit ebenfalls stark gestiegenen Gebühren für Passagierkontrollen und Flugsicherungen einen Hauptgrund. Für sie ist die aktuelle Absenkung aber nur ein notwendiger erster Schritt gegen bestehende Wettbewerbsnachteile. Bei den Passagieren ankommen dürfte die Steuersenkung. Der Preisvorteil könnte aber beispielsweise durch steigende Kerosingebühren schnell wieder zunichte gemacht werden. Aus Berlin, Dirk Zeitler.
2: Bei einem Cyberangriff auf einen externen Dienstleister deutscher Kliniken sind Daten zehntausender Patientinnen und Patienten gestohlen worden. Allein die Uniklinik Köln meldet rund 30.000 Betroffene. In Baden-Württemberg wurden Daten von mehr als 72.000 Personen der Unikliniken Freiburg, Ulm, Heidelberg und Tübingen erbeutet. Gestohlen wurden etwa Namen, Geburtsdaten und Adressen, teils auch Rechnungsdaten mit Hinweisen auf Diagnosen und Behandlungen. Die Kliniken betonen, Patientenversorgung und klinische Systeme waren zu keinem Zeitpunkt betroffen. Jeder vierte Verbraucher in Deutschland hat Chatbots wie ChatGPT schon um finanziellen Rat gebeten. Das zeigt eine Umfrage des Digitalverbandes Bitkom. Demnach sehen 56% KI bei Geldanlagen, Finanzplanung oder Kreditberatung als Chance, 40% als Risiko.
4: Die Umfrage macht deutlich, wie offen viele Verbraucher inzwischen für künstliche Intelligenz sind und wie hartnäckig zugleich die Vorbehalte bleiben. Bitkom-Präsident Wintergerst verweist darauf, dass Finanzen eine Vertrauensfrage sind und Anwendungen daher transparent, sicher und nachvollziehbar sein müssen. Beim Online-Banking ist die Digitalisierung längst Alltag. 84% nutzen digitale Angebote, meist per Smartphone-App. Thomas Bleskin, Nachrichtenredaktion.
2: Zum Handball. Der SC Magdeburg hat seinen ersten Meistermatchball genutzt und den vierten gesamtdeutschen Titelgewinn vorzeitig perfekt gemacht. Der souveräne Tabellenführer der Bundesliga gewann das Topspiel gegen Verfolger SG Flensburg-Handewitt in letzter Sekunde mit 31:30. Dadurch ist Magdeburg an den letzten drei Spieltagen von den Verfolgern nicht mehr einzuholen.
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5: So, wir marschieren mal gemeinsam in die Freitagnacht. Kommt gut durch. Wir starten hier mit Alex Warren und Fever Dream. Claudia Löhr ist mein Name. Hallo.

0: Markus Hornsby.
1: The way it is. Was wird das für ein cooles Wochenende?
0: Mega Wetter.
1: Ja, und wir hier im Radio, wir liefern das Programm dazu mit ganz viel Comedy, das ganze Pfingstwochenende über. Was braucht man auch mehr, ne, bei so einem Wetter? Unter anderem dabei der Mann, der früher ganz gerne mal Taxi gefahren ist.
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4: Ja, nee, ist klar.
5: Wann seid ihr eigentlich das letzte Mal Taxi gefahren? Ja, ich muss ja dauernd. Und genau an den Taxis siehst du, wie sich unser Land verändert hat. Früher war es doch so, du hast die 5000 gewählt und dann kam einfach ein Mercedes. Ne? Taxi war Mercedes, das war immer so. Das war ein ungeschriebenes Gesetz. Dann saß da auch einer am Steuer, der alles im Griff hatte. Nicht nur das Auto, sondern die ganze Stadt. Der kannte nicht nur jede Adresse, der wusste auch, was da hinter den Türen abgeht. Ja, der wusste bei jedem, wo die Leichen im Keller liegen. So ein Sheriff halt. Damals

0: hast auch im Taxi noch geraucht. Ja, ob du wolltest oder nicht. Ja, einfach weil er geraucht hat. Ja, aber trotzdem hat man sich bei dem Kollegen irgendwie sicher und geborgen gefühlt in seinem Benz. Heute, du rufst ja gar nicht mehr an, du drückst auf die App, um Wagen zu bestellen. Dann kommt da so ein Hammerwerfer im Seat Alhambra oder so. Sobald du die Adresse gesagt hast, macht sich vorne panische Ahnungslosigkeit breit. Nach 10 Minuten auf dem Handy rumtippen, fragt er dich dann, wie komme ich da hin? Ja, mit dem Taxi? In dem Moment reicht er meistens sein Handy nach hinten mit den Worten, gib du mal ein. Meistens steige ich dann einfach mit dem Handy aus und laufe Richtung Straßenbahn. Gibt zwar meistens Ärger, aber so kommt der Kollege wenigstens auch mal auf seine 10.000 Schritte.
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0: Marley. Ein bisschen Reggae zu dieser Uhrzeit geht immer. So, der Sommer kommt jetzt ja wirklich mit ordentlich Power um die Ecke an diesem langen Pfingstwochenende. 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
1: Ich bin David Riemer. Ab Juli wird bei Flügen aus Deutschland weniger Ticketsteuer fällig. Der Bundestag hat am Abend eine entsprechende Gesetzesänderung verabschiedet. Je nach Strecke sinkt die Abgabe pro Flug um 2,50 Euro bis 11,40 Euro. Ob Tickets dadurch günstiger werden, ist allerdings unklar. Wegen stark gestiegener Kerosinpreise gilt es als zweifelhaft, dass Airlines die Ersparnis an Kunden weitergeben. Experten sollen der Bundesregierung demnächst Vorschläge für eine Großreform der Rente vorlegen. Vorher löst schon ein Bildbericht über eine mögliche Anhebung des Renteneintrittsalters auf 70 Jahre Diskussionen aus. Wer ab den 2060er Jahren in Rente geht, für den würden die 70 gelten, hieß es darin. Betroffen wären damit die ab 1990 Geborenen. Es gab allerdings schnellen Widerspruch aus der Bundesregierung und von den Mitgliedern der vertraulich tagenden Kommission. Alle machten deutlich, dass bisher nichts entschieden sei. Nach dem Einsturz eines Wohnhauses in der sächsischen Stadt Görlitz ist in den Trümmern eine dritte Leiche gefunden worden. Es handle sich mit hoher Wahrscheinlichkeit um den vermissten 48-Jährigen, teilte die Polizei mit.
2: Nach den drei Vermissten war unermüdlich gesucht worden. Mit Spürhunden, teils arbeiteten die Einsatzkräfte sich auch mit Schaufeln und bloßen Händen durch den Trümmerberg. Zwei Leichen waren bereits geborgen worden. Zwei Frauen aus Rumänien, die als Touristinnen nach Görlitz kamen, 25 und 26 Jahre alt. Das Haus mit Miet- und Ferienwohnungen war am Montagabend eingestürzt. Vermutet wird ein Gasleck. Babette Büchner, Nachrichtenredaktion.
1: Wer fährt für Deutschland zur Fußball-Weltmeisterschaft? Das wurde nun geklärt. Im Fokus stand vor allem die Torhüterposition. Kollege Thomas Thonfeld, Manuel Neuer kehrt nach seinem selbsterklärten Rücktritt also zurück ins Tor der Nationalmannschaft. Wie hat denn der Bundestrainer seine Kehrtwende in der Torhüterfrage begründet?
3: Ja, mit Neuers Aura, die der Mannschaft helfen und natürlich die Gegner beeindrucken soll.
4: Was den Manu einfach umgibt, das hab ich nicht. Das hat der Olli dann auch weniger, weil er hat Titel, extrem viele Titel. Er hat eine Aura, er hat einen extrem großen Namen.
3: Für Oliver Baumann war die Nachricht natürlich ein Schlag. Das räumt Nagelsmann auch ganz offen ein. Aber der sei ein super Teamplayer und eine Weltklasse 1B-Lösung.
1: Vielen Dank, Thomas Thonfeld.
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5: Claudia Löß hier. Hallo zusammen. Jede Menge frische Musik in dieser Stunde. Felix Jähn und Ray Dalton spiele ich. Miles Smith, die neue habe ich auch. Aber ich freue mich auch sehr auf diese schöne Rockballade von 2006. Snow Patrol und Chasing Cars. Gleich für euch. Hier erstmal Leonie. Hallo zusammen.
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0: Eieiei. Das hier ist aber wirklich sehr, sehr unangenehm. Was war denn da los, bitte schön, bei den britischen Kollegen Radio Caroline? Das ist ein britischer Radiosender. Und die haben fälschlicherweise den Tod von König Charles vermeldet. Ja, alle britischen Radiosender sind ja ausgestattet mit so einem, ja, mit so einer Art automatisiertem Programm. Das wird dann aktiviert, wenn eben im Fall der Fälle die Majestät verstirbt. Und das ist versehentlich ausgelöst worden. Es war ein Computerfehler.
1: This is Radio Caroline. We have suspended our normal programs until further notice, as a mark of respect following the passing of His Majesty King Charles III.
0: Mein Gott, das ist so unfassbar unangenehm. Der Chefredakteur von Radio Caroline hat sich mittlerweile bei den Hörern und auch beim König für die Panne entschuldigt. Ja, das ist Technik. Machst du nix.
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Claudia Löhr hier. Hallo zusammen. Rihanna spiele ich euch jetzt gleich. Die hatte ein weiteres neues Tattoo jetzt. Ein ganz persönliches. Sie hat sich die Kritzelei ihrer Kinder stechen lassen. Ja, in die linke Kniekehle. Hallo, das ist doch echte Mutterliebe, oder? 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

0: Taylor Swift ist es für euch.
1: Gleich neue Musik von Madonna und Sabrina Carpenter. Also, wer bei dem Wetter in den nächsten Tagen den Grill nicht rausholt, ich weiß nicht, der holt den vermutlich nie raus. Ja, was gibt's Schöneres, als da draußen zu hocken auf der Terrasse mit Freunden, mit der Familie? Ach, herrlich, ja, dieser würzige Geruch von verbranntem Fleisch. Sehr gesellig. Wenn dieser eine Typ nicht immer da wäre. Es gibt ihn einfach auf jeder Grillfete, der einfach alles besser weiß. Kollege Kevin Zimmer ist auch maximal genervt von mir.
2: Ja, die haben ja an so einem Grillabend nichts Besseres zu tun, als dich die ganze Zeit von der Seite irgendwie blöd anzulabern.
3: Also, ich wollte ja nichts sagen, weil wir ja nicht so als Besseres dastehen. Ich glaube, die Zwiebel brennt ein bisschen an.
2: Oh ja. Die hören auch nicht auf. Ja, da kommen dann so Sätze wie, ja, ich würde ja mal nachher salzen. Ne? Ja. Sag mal, wie oft willst du das Kotelett eigentlich noch umdrehen? Das stresst doch die Fasern.
4: Bratwurst braucht sehr niedrige Hitze. Wir machen die meisten falsch, dass sie dann hier volle Kanne aufdrehen und dann wundern, warum die außen schwarz wird und innen noch gar nicht warm ist.
2: Sie können es einfach nicht lassen, da kommt schon wieder was. Ne? Packst du das bitte in Alufolie, das muss doch ruhen. Ach, ruhen, ja, hör mal, dann leg dich doch am besten direkt dazu. Ich habe noch genug Alufolie. Der Tisch und der Grill, das sind zwei verschiedene Tanzbereiche. Und wenn derjenige oder diejenige am Grill leicht in so ein kleines Glutnest boostet und dann zu niemandem bestimmten sagt, der Grill ist gleich soweit, dann will der oder diejenige keine Antwort. Er will Ruhe und ab und zu ein Kaltgetränk gebracht bekommen und dann Abflug. Wenn ich noch einmal höre, hast du auch ein bisschen Fleur de Sel und griechisches kaltgepresstes Olivenöl für das Baguette? Gibt es als Antwort, wofür? Für das Kräuterbutterbaguette oder was? So, jetzt aber mal Spaß beiseite. Wir brauchen eine Lösung. Was machen wir also mit den Barbecue-Besserwissern? Ja, am liebsten eine kalte Thüringer mit Glibber dran quer durchs Gesicht peitschen. Geht natürlich nicht. Aber man hat ja als Grillmeister es in der Hand, wer das Stück mit dem höchsten Acrylamidgehalt bekommt.
5: Guck mal, jetzt lass alles anbrennen.
2: Also, lasst es euch schmecken.

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1: Ich bin David Riemer. Bei Flügen aus Deutschland wird ab Juli weniger Ticketsteuer fällig. Der Bundestag hat am Abend eine Gesetzesänderung beschlossen. Dadurch sinkt die Abgabe je nach Strecke um einen Betrag zwischen 2 Euro.